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1: Ich bin Jan-Henner Reitze. Beim Besuch von US-Präsident Donald Trump in Peking hat Chinas Staatschef Xi Jinping seine Hilfe angeboten, um eine Lösung in Sachen Iran-Krieg zu finden. So hat es zumindest Trump im US-Fernsehen gesagt.
2: In Peking gibt's viel Einigkeit, vor allem auch über freie Schifffahrt in der Straße von Hormuz. Trump versicherte im Interview auf Nachfragen, dass Xi wirklich gesagt habe, dass er gerne helfen würde bei einer Einigung im Iran-Krieg und bei der Öffnung der wichtigen Meerenge. China gilt als wichtigster Importeur von iranischem Öl und ist deswegen auch besonders an einer Öffnung der Handelsstraße interessiert. Die US-Regierung betont aber, dass man China nicht um irgendetwas gebeten habe. Allerdings habe Trump die Iran-Thematik zur Sprache gebracht. Tina Eck, USA.
1: Heute geht es bei weiteren Gesprächen unter anderem um die wirtschaftliche Zusammenarbeit. Die Bundesregierung aus Union und SPD ringt um Reformen, während die Zustimmung in der Bevölkerung in Umfragen schwindet. Altbundeskanzlerin Angela Merkel ruft dazu auf, die Arbeit der Bundesregierung fair zu bewerten. Merkel sagte dem Fokus, die Regierung sei nicht tatenlos und die Herausforderungen seien mit Ukraine und Iran-Krieg groß. In der Ukraine hat das oberste Antikorruptionsgericht Untersuchungshaft gegen den früheren ukrainischen Präsidialamtschef Andrei Jermak angeordnet. Er war lange der wichtigste Mann in der Ukraine nach Präsident Volodymyr Zelensky.
3: Der wegen Geldwäschevorwürfen nun inhaftierte Andrei Jermak war bis zu seinem Rücktritt im November maßgeblich auch an den Friedensverhandlungen beteiligt und galt als zweitmächtigster Mann in Kiew. Teile der Machtelite und ranghohe Beamte stehen schon lange im Ruf, sich im Zuge des Krieges zu bereichern. Die Ukraine gilt trotz Reformen noch immer als einer der korruptesten Staaten überhaupt. Präsident Zelensky hat der Europäischen Union im Streben um eine Mitgliedschaft den Kampf gegen die Korruption zugesichert. Aus Moskau, Ulf Mauder.
1: In Berlin und Hamburg hat es am Vatertag Demonstrationen gegen sexualisierte Gewalt an Frauen gegeben. Dazu aufgerufen hatten Männerinitiativen. Eine Forderung an Männer, nicht wegschauen, wenn es im Umfeld zu sexistischem Verhalten kommt. Am Brandenburger Tor in Berlin protestierten nach Polizeiangaben 800 Menschen. Die Veranstalter sprachen von 3.500 Teilnehmenden.
4: Das Wetter. Ja, nach diesem verregneten Vater- und Feiertag gestern bleibt es heute überwiegend trocken bei uns in NRW. Der frühe Freitagmorgen startet mit vielen Wolken. Ab dem Morgen und Vormittag sind dann aber auch immer mehr Sonnenabschnitte am Himmel zu sehen. Und die ziehen sich dann auch über den gesamten Tag. Höchstwerte um die 14 Grad. Morgen am Samstag geht es dann ähnlich freundlich weiter. Dann kommen auch noch mal ein paar Wolken mit dazu. Bleibt aber alles in allem freundlich. Bei Höchstwerten um die 15 Grad. Und Sonntag haben wir bis zu 16 Grad. Da kann dann aber auch der ein oder andere Regenschauer wieder mit dabei sein.
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5: Zurzeit liegen uns keine Meldungen vor. Wir wünschen allen unterwegs gute Fahrt.
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4: Und das gleich mit ganz frischer Musik, aktuell ganz oben in den Charts mit dabei von BTS. Swim habe ich gleich für euch in der Playlist und los geht's mit Bon Jovi, You Give Love a Bad Name. Ich bin Finn Weiden, kommt gut durch die Nacht mit uns. Ja,

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0: Das ist ja eigentlich immer der Klassiker, ne? Wenn wir irgendwo mal ja, abends essen gehen wollen, dann wird schnell auf Google geklickt, das Restaurant gesucht. Ah, hier, 4,6 Sterne. Super, da gehen wir hin. Ja, doch das stimmt gar nicht immer mit der Bewertung. Oder man kann sich zumindest nicht immer drauf verlassen. Google zeigt deshalb ab sofort nicht mehr nur die Sternebewertung von Restaurants oder Geschäften an, sondern auch, wie viele Rezensionen gelöscht wurden. Ja, Hintergrund ist die lange Diskussion darüber, wie glaubwürdig diese Bewertungen eigentlich noch sind. Denn neben echter Kritik findet man im Netz teilweise auch ja, komplett absurde Beschwerden. Menschen regen sich da zum Beispiel über zu laute Möwen auf oder, ja weiß ich nicht, bewerten Inseln, weil man von da aus nicht mehr aufs Festland kommt. Kollege Leo Arrighi, du hast mal so ein paar der kuriosesten Google-Bewertungen dir rausgesucht.
1: Ja genau, und das ist schon ziemlich absurd, was ich da so alles gefunden habe. Zum Beispiel ein Nutzer, der bewertet ein Restaurant wie folgt. Das Essen war okay, denke ich, aber der Kellner hat am Ende mit meiner Frau geschlafen. Daher kann ich dem Laden nicht mehr als 3 Sterne geben. Ja, also das klingt natürlich plausibel. Ob solche privaten Infos jetzt was auf Google verloren haben? Und ich meine, was kann das Restaurant dafür? Oder ein Nutzer, der das Brandenburger Tor besucht und dann bewertet hat. Da schreibt er, das steht ja gar nicht in Brandenburg. Beschiss. Und Brandenburger kann man da auch nicht kaufen. Wirklich. Das ist ein ganzer Ausflug im Eimer.
0: Absolut, da ist der Ausflug wirklich im Eimer. So, jetzt hatten wir Bewertungen zu einem Restaurant und einer Sehenswürdigkeit. Leo, du hast auch noch was Absurdes bei Hotels gefunden, ne?
1: Gerne, damit kann ich auch dienen. Hier schreibt ein Nutzer zum Beispiel, der auch nur einen Stern für ein Hotel gibt, Knast sein Vater, würde man heutzutage sagen. Oder hier noch ein anderer Nutzer und auch ein anderes Hotel. Die Wände müssen papierdünn gewesen sein. Wir haben die Stimmen des Paares nebenan gehört, das gerade angekommen war. Danach hatten sie mehrmals sehr lauten Sex. Wir konnten sogar hören, wie sie auf die Toilette gegangen sind. Zum Glück hat mein Sohn tief und fest geschlafen.
0: Boah, da alles steht im Internet. Ja, manche Menschen, ich glaube, nutzen Google-Bewertungen offenbar wie so ein öffentliches Tagebuch mit Sternesystem. Ja, danke dir, Leo. So, der Song hier kriegt von mir aber wirklich 5 Sterne. Das ist Bebe Rexha mit New Religion. Neu bei uns im besten Mix.

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1: Wir starten recht freundlich in diesen Brückenfreitag bei uns in NRW. Jetzt in der Nacht noch viele Wolken am Himmel. Die ziehen aber in Richtung Morgen so ein bisschen weg und die Sonne kommt immer mehr zum Vorschein. Und die bleibt uns dann auch über den gesamten Freitag erhalten. Wird also nochmal richtig schön sonnig. Bei Höchstwerten zwischen 12 und 14 Grad und aber etwas frisch. Samstag bis zu 15 Grad, da haben wir auch noch einen Ticken Sonne mit dabei. Und ab dem Sonntag kommen dann auch wieder Regenwolken zu uns, die auch einige Schauer mitbringen.
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2: Zurzeit liegen uns keine Meldungen vor. Wir wünschen allen unterwegs gute Fahrt.
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1: So, ich hoffe, ihr hattet alle einen schönen Feiertag gestern, habt den freien Tag so ein bisschen genossen. Wenn ihr Glück habt, habt ihr heute einen Brückentag genommen. Aber wie ich die meisten von uns allen kenne, wie ich auch, haben wir das natürlich vergessen. Also, machen wir uns jetzt eine ganz entspannte Nacht zusammen. Hallo zu euch auf die Nachtschicht oder auch ins Auto. Das ist Aura Dione mit I Will Love You on Monday. Ich bin Finn Weiden. Hi!

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0: durch die Nacht geht's mit Leonie und Don't Worry. Schön, dass ihr mit dabei seid. Ich bin Finn Weiden und für euch jetzt eine ganz frische Nummer von Tim Bensko. Das ist Kopf hoch.
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1: Ich bin Jan-Henner Reitze. Chinas Staatschef Xi Jinping und US-Präsident Donald Trump haben in Peking ein erstes Gespräch geführt. Trump lobte dabei seinen Gastgeber in den höchsten Tönen. Xi sei eine großartige Führungspersönlichkeit, sagte Trump.
2: Viel Einigkeit wird präsentiert in Peking und auch im Bemühen um die Öffnung der Straße von Hormuz sehen Trump und Xi offenbar an einem Strang. In der Meerenge muss freie Bahn für Handel herrschen. China solle auch eine aktivere Rolle spielen und den Iran beeinflussen, hieß es. China soll auch Interesse am Kauf von mehr amerikanischem Öl gezeigt haben. Allein beim Punkt Taiwan warnte Xi vor schlechter Handhabe und Spannungen zwischen den USA und China. Im September soll Trumps Freund Xi hier ins Weiße Haus zu Besuch kommen. Tina Eck, Washington.
1: Der Trump-Besuch in China geht noch weiter. Ein Thema dabei noch die wirtschaftliche Zusammenarbeit. Nicht nur im Irankrieg fehlt noch eine Lösung. Trotz Waffenruhe greifen sich auch Israel und die Hisbollah im Libanon gegenseitig an. Nach Angaben aus Israel seien bei Angriffen im Süden des Libanons mehr als 20 Hisbollah-Mitglieder getötet worden. Ziele seien auch Waffenlager und Kommandozentralen gewesen. Die Hisbollah soll wieder Raketen auf den Norden Israels abgefeuert haben. Am Vatertag ist in Berlin und Hamburg gegen Gewalt an Frauen und queeren Menschen protestiert worden. In Berlin spricht die Polizei von 800 Teilnehmenden, die Veranstalter nennen die Zahl 3500.
3: Bei der Demo am Brandenburger Tor waren vor allem Männer dabei. Auf den Plakaten stand zum Beispiel More Feelings, Less Violence, also übersetzt mehr Gefühle, weniger Gewalt. Oder Neue Männer braucht das Land. Die Initiative dahinter sagt, Männer seien in der Debatte über sexualisierte Gewalt oft noch viel zu leise. Deshalb wollten die Teilnehmer am Vatertag ganz bewusst zeigen, das Thema geht eben nicht nur Frauen etwas an. Gefordert werden unter anderem mehr Geld für Frauenhäuser und bessere Hilfe für Betroffene. Zoe Tassovali, Redaktion.
1: In Wien ist am Abend das zweite Halbfinale des Eurovision Song Contests über die Bühne gegangen. Für das Finale am Samstag haben sich unter anderem Dänemark, Rumänien und Australien qualifiziert, die als Mitfavoriten gehandelt werden. Deutschland ist automatisch für das Finale gesetzt, in diesem Jahr mit Sarah Engels und dem Song Fire.
4: Das Wetter.
5: Jetzt in der Nacht, da klingen letzte Gewitter langsam ab. Schauer werden auch seltener, lockert hier und da etwas auf. Örtlich zieht da mal so ein bisschen Nebel durch, das bei 4 bis 1 Grad. Am Freitag wieder eine Menge Grau mit dabei, geht meist wechselnd bewölkt und oft regnerisch durch den Freitag. Kann auch mal ein Gewitter mit dabei sein. Es bleibt sehr kühl mit Werten um 12 Grad.
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6: Zurzeit liegen uns keine Meldungen vor. Wir wünschen allen unterwegs gute Fahrt.
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5: Tja, und mit wem starten wir in diese Stunde? Nehmen wir ihn hier. Kamrad, neue Musik jetzt von ihm. Hug Yourself. Ich bin Andreas Grunwald. Euch eine angenehme Nacht zusammen.

0: So, da ist sogar der wach, der eigentlich hätte bis 9 Uhr ausschlafen können. Die Toten Hosen, gerade eben gespielt mit Die Show muss weitergehen. Ja, in knapp einem Monat geht die Show dann auch weiter. Da startet nämlich die WM dieses Jahr in Kanada, Mexiko und den USA. Ja, ich weiß, das habt ihr gewusst. Es ist mal was anderes. Anders sind da übrigens auch die Anstoßzeiten. Gespielt wird ja häufig dann mitten in der Nacht. Große Public Viewings finden darum oft erst gar nicht statt. Und darum mal die Frage jetzt an euch, mit wem und wo schaut ihr denn die Spiele?
1: Ich schaue mit meinen Freunden, deswegen werden wir auch sehr viel Spaß während der WM haben.
2: Mein Bruder, meine Schwester, mein Vater, meine Mutter, vielleicht auch noch ein paar andere Familienmitglieder, wenn man grillt oder so.
3: Noch ein paar Freunde holen und sonst vielleicht Familie, wenn die mal keine Zeit haben sonst, ja.
4: Freunde, Familie, zu Hause, auch Public Viewing vielleicht.
5: So am ehesten wahrscheinlich mit Freunden und dann auch Public Viewing, je weiter man halt kommt.
2: Wenn die WM anfängt, dann muss ich auch in der Nacht manchmal einfach aufstehen, um dann diese Spiele zu schauen von Deutschland. Aber das wird auf jeden Fall mir auch Spaß machen.
6: Ich treffe mich auf jeden Fall mit Freunden und dann werden wir die zusammen schauen.
0: Ja, viel Spaß. Viele Spiele, also mitten in der Nacht, die Fußball-WM in den USA, Kanada und Mexiko fühlt sich auf jeden Fall jetzt schon so ein bisschen anders an.
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0: Das Wetter.
1: Geht meist trocken durch die restliche Nacht. Gewitter und Schauer, die klingen ab. Örtlich zieht mal ein bisschen Nebel durch. Dazu messen wir dann noch 4 bis 1 Grad. Jetzt in der Nacht zum Tagesstart gibt es hier und da etwas Sonne. Später neue Wolken. Gebietsweise kommen da einige Schauer runter. Das ist jetzt nicht überall der Fall. Stellenweise bleibt es auch trocken. Das bei weiter kühlen 13 Grad.
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2: Zurzeit liegen uns keine Meldungen vor. Wir wünschen allen unterwegs gute Fahrt.
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1: Ja, und das in dieser Nacht und zwar sofort jetzt mit einem großen 2000er. Schnappen wir uns das Ding hier von Wheatus, Teenage Dirtbag. Ich bin Andreas Grunwald. Euch eine angenehme Nacht.

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1: Ich bin Jan-Henner Reitze. Innerhalb der Bundesregierung aus Union und SPD gibt es Streit um zentrale Reformen. Das Vertrauen in der Bevölkerung nimmt nach Umfragen immer weiter ab. Vor diesem Hintergrund kommen intern Appelle an die Parteispitzen zusammenzufinden, teils mit deutlichen Worten, zum Beispiel vom Vorsitzenden der christlich-demokratischen Arbeitnehmerschaft Dennis Radke, der im Spiegel fordert, bekommt endlich den Hintern hoch, reißt euch zusammen und konzentriert euch darauf, was wirklich wichtig ist.
2: Vertreter des konservativen Seeheimer Kreises in der SPD fordern im Spiegel, die Vernünftigen müssten jetzt lauter werden. Momentan würden die lautesten und schrillsten die Wahrnehmung der Koalition bestimmen. Und vom CDU-Arbeitnehmerflügel heißt es, Kompromisse seien nichts Schlechtes. Immerhin, die Koalition hat jetzt angekündigt, bis zur Sommerpause bei zentralen Reformthemen liefern zu wollen. Diana Kramer, Nachrichtenredaktion.
1: Beim Besuch von US-Präsident Donald Trump in China bei Präsident Xi Jinping haben beide Seiten ihr Interesse betont, den Iran-Krieg endgültig zu beenden, auch damit die Straße von Hormuz wieder geöffnet wird. Mit Blick auf Taiwan, das von China beansprucht wird, soll Xi eine Warnung vor Einmischung in Richtung Trump formuliert haben. Ein weiteres Thema, auch heute am zweiten Tag der Reise, sind die wirtschaftlichen Beziehungen. Wer am heutigen Brückentag einkaufen gehen möchte, könnte vor verschlossenen Türen stehen. Bundesweit gibt es Warnstreiks im Handel. Die Gewerkschaft Verdi will damit in den laufenden Tarifverhandlungen Druck machen und ein besseres Angebot von Arbeitgeberseite.
3: Verdi spricht sogar von vergifteten Angeboten. Die Arbeitgeber bieten bisher nur kleine Lohnerhöhungen in zwei Schritten. Verdi fordert dagegen deutlich mehr, und zwar 7% mehr Lohn, mindestens aber 225 Euro zusätzlich im Monat. Der Handelsverband hält dagegen. Er verweist auf die aktuell schwierige wirtschaftliche Lage und sieht daher kaum Spielraum. Deshalb sind heute in mehreren Städten Warnstreiks und Kundgebungen geplant, unter anderem in Hamburg, Dortmund und Stuttgart. Zoe Tassovali, Nachrichtenredaktion.
1: Zum Fußball. Die Frauen vom FC Bayern München haben das Double perfekt gemacht. Nach der Meisterschaft gewannen sie auch den DFB-Pokal. Im Finale in Köln schlug das Team den VfL Wolfsburg mit 4:0.
4: Das Wetter.
5: Geht meist trocken durch die restliche Nacht. Gewitter und Schauer, die klingen ab. Örtlich zieht mal ein bisschen Nebel durch. Dazu messen wir dann noch 4 bis 1 Grad. Jetzt in der Nacht zum Tagesstart gibt es hier und da etwas Sonne. Später neue Wolken. Gebietsweise kommen da einige Schauer runter. Das ist jetzt nicht überall der Fall. Stellenweise bleibt es auch trocken. Das bei weiter kühlen 13 Grad.
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6: Zurzeit liegen uns keine Meldungen vor. Wir wünschen allen unterwegs gute Fahrt.
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5: Ja, und gleich hier Musik mit dabei. Ich finde, bei der Band, da muss man immer ganz genau aufpassen, ob es jetzt 80er oder 90er sind. Gleich schnappen wir uns 90er von Roxette. It Must Have Been Love. Starten jetzt erstmal mit Ray und Where's My Husband?

0: Roxette, It Must Have Been Love. Guten Morgen an diesem Freitag. Ja, da haben wir wieder so einen, ne? Einen Brückentag. Ja, was für eine komische Erfindung. Also findet er hier zumindest.
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2: Hier drei Dinge, die genauso sinnlos sind wie Brückentage. Diese Papierstrohhalme an der Capri-Sonne, Sandwichmaker und diese USB-Kaffeetassenwärmer. Ich meine, wie lange will man bitte an einem Pott Kaffee rumnuckeln? Gilt der Kaffee nicht irgendwann als stehendes Gewässer? Gibt's dann so Sprungschichten wie im See? Siedeln sich dann heimische Tier- und Pflanzenarten an? Muss man dann Brutplätze für seltene Vögel rund um die Tasse ausweisen? Ich check's nicht. Trinkt doch einfach euren Kaffee. So, worum ging's nochmal? Ach ja, Brückentage. Ja. Hier mein Antrag. Brückentage sofort zu Feiertagen erklären. Dann sind diese langen Wochenende wirklich für alle lang. Ja gut, außer für Menschen in systemrelevanten Berufen wie an der Tanke oder Türsteher oder so. Die müssen wirklich immer ran. Wusstet ihr eigentlich, dass ein Mauersegler ein Vogel ist, der bis zu 10 Monate am Stück fliegen kann? Ey, die pennen sogar beim Fliegen. Und wir machen uns Sorgen ums autonome Fahren. Und immer dran denken, der späte Wurm entgeht dem frühen Vogel.
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0: Das Wetter.
1: Jetzt in der Nacht, da klingen letzte Gewitter langsam ab. Schauer werden auch seltener, lockert hier und da etwas auf. Örtlich zieht da mal so ein bisschen Nebel durch, das bei 4 bis 1 Grad. Am Freitag wieder eine Menge Grau mit dabei, geht meist wechselnd bewölkt und oft regnerisch durch den Freitag. Kann auch mal ein Gewitter mit dabei sein. Es bleibt sehr kühl, mit Werten um 12 Grad.
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2: Zurzeit liegen uns keine Meldungen vor. Wir wünschen allen unterwegs gute Fahrt.
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1: So, und ich kann schon mal sagen, jetzt wird's bei uns toxisch, aber auch nur musikalisch. Britney Spears, die kriegt sowas ganz gut auf die Kette jetzt mit der Nummer hier.

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0: Ace of Base und The Sign. Hatte ich das diese Nacht eigentlich schon erwähnt? Hier, WM, ne, steht wieder vor der Tür. Nur noch 4 Wochen sind es, oder? Genau. Und die Prospekte, die sind wieder voll mit neuen Fernsehern. Es ist jedes Mal das Gleiche. Die Elektrohändler, die riechen das förmlich. Vor einem großen Fußballturnier, da muss eine neue Flimmerkiste hier rein ins Wohnzimmer. Die machen richtig Kasse. Aber für was eigentlich? Also Kollege Kevin Zimmer, der bleibt bei seinem alten Fernseher.
1: Ja, guck dir mal die Preise an. Ich habe so das Gefühl, dass das jetzt keine gute Zeit ist, sich einen neuen Fernseher zu kaufen.
2: Ah. Ja, oh, weißt du das nicht?
3: Nein.
1: Es könnte da einen Zusammenhang mit der Fußball-WM geben. Ich bleib da, glaube ich, mal dran. Aber brauchen wir wirklich, um Fußball zu gucken, diesen ganzen Technik-Schnick-Schnack? Da werden Dolby Surround-Anlagen um einen herumgebaut. Ne? Am Ende klingt es immer so, als ob dich einer von der Seite anquatscht. Komm, lass das sein, ja?
3: Hab zwar keinen Ton verstanden, aber egal.
1: Und ganz ehrlich, brauchen wir wirklich diese ultra-teuren Ultra-HD-Glotzen? Ja? Siehst doch eh nichts, ne? Also du hast ja während so einem Deutschland-Spiel gefühlt die ganze Familie und die halbe Nachbarschaft bei dir sitzen. Und was nutzt dir da Ultra HD, wenn du dir, was weiß ich, 1400 mal 2000 Schlag mich tot Pixel durch die fisselige Deutschland-Perücke von der Nachbarin siehst? Die es total pfiffig und lustig fand, diese besondere Größe zu kaufen, ja? Und die sitzt ausgerechnet vor dir. Ja, selbst neben dir wäre in dem Fall schlimm.
4: So viele Leute habe ich ja noch nie in mein Haus gehabt, nicht?
1: Ja. Ja, immer mehr Köpfe und Ärsche, ja, Entschuldigung, die schieben sich halt ins Bild, ja? Will noch jemand eine Frikadelle? Bernd, willst du noch ein Bier? Da hilft auch kein größerer Fernseher. Nichts. Ich sag doch, kein Bier für Bernd. Ja, habe ich 1000 Mal gesagt. Jeder weiß, dass der nach dem 3. Bier nichts mehr halten kann. Steht im 5-Minuten-Takt auf und dann genau im Bild. Neuer Fernseher macht da mal gar nichts. Also ich kauf keinen. Liebe Elektromärkte, ihr könnt euch euren neuen Fernseher zu dem Preis auch in den HDMI-Anschluss schieben, ja? Jetzt gucke ich die Fußball-Weltmeisterschaft. Auf 50 Zoll, ohne Dolby Surround oder doch beim Nachbarn. Der hat nämlich einen neuen Fernseher.
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1: Ich bin Jan-Henner Reitze. Beim Besuch von US-Präsident Donald Trump in Peking hat Chinas Staatschef Xi Jinping seine Hilfe angeboten, um eine Lösung in Sachen Iran-Krieg zu finden. So hat es zumindest Trump im US-Fernsehen gesagt.
2: In Peking gibt's viel Einigkeit, vor allem auch über freie Schifffahrt in der Straße von Hormuz. Trump versicherte im Interview auf Nachfragen, dass Xi wirklich gesagt habe, dass er gerne helfen würde bei einer Einigung im Iran-Krieg und bei der Öffnung der wichtigen Meerenge. China gilt als wichtigster Importeur von iranischem Öl und ist deswegen auch besonders an einer Öffnung der Handelsstraße interessiert. Die US-Regierung betont aber, dass man China nicht um irgendetwas gebeten habe. Allerdings habe Trump die Iran-Thematik zur Sprache gebracht. Tina Eck, USA.
1: Heute geht es bei weiteren Gesprächen unter anderem um die wirtschaftliche Zusammenarbeit. Die Bundesregierung aus Union und SPD ringt um Reformen, während die Zustimmung in der Bevölkerung in Umfragen schwindet. Altbundeskanzlerin Angela Merkel ruft dazu auf, die Arbeit der Bundesregierung fair zu bewerten. Merkel sagte dem Fokus, die Regierung sei nicht tatenlos und die Herausforderungen seien mit Ukraine und Iran-Krieg groß. In der Ukraine hat das oberste Antikorruptionsgericht Untersuchungshaft gegen den früheren ukrainischen Präsidialamtschef Andriy Yermak angeordnet. Er war lange der wichtigste Mann in der Ukraine nach Präsident Volodymyr Selenskyj.
3: Der wegen Geldwäschevorwürfen nun inhaftierte Andriy Yermak war bis zu seinem Rücktritt im November maßgeblich auch an den Friedensverhandlungen beteiligt und galt als zweitmächtigster Mann in Kiew. Teile der Machtelite und ranghohe Beamte stehen schon lange im Ruf, sich im Zuge des Krieges zu bereichern. Die Ukraine gilt trotz Reformen noch immer als einer der korruptesten Staaten überhaupt. Präsident Selenskyj hat der Europäischen Union im Streben um eine Mitgliedschaft den Kampf gegen die Korruption zugesichert. Aus Moskau, Ulf Mauder.
1: In Berlin und Hamburg hat es am Vatertag Demonstrationen gegen sexualisierte Gewalt an Frauen gegeben. Dazu aufgerufen hatten Männerinitiativen. Eine Forderung an Männer, nicht wegschauen, wenn es im Umfeld zu sexistischem Verhalten kommt. Am Brandenburger Tor in Berlin protestierten nach Polizeiangaben 800 Menschen. Die Veranstalter sprachen von 3.500 Teilnehmenden.
4: Das Wetter.
5: Und dann geht's aufgelockert rein in den Freitag. Zum Tagesstart macht örtlich sogar mal die Sonne mit. Später zieht sich's dann wieder zu. Nachfolgend kommt dann auch wieder Regen runter. Und das bei weiter frischen 11 bis 14 Grad heute.
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6: Zurzeit liegen uns keine Meldungen vor. Wir wünschen allen unterwegs gute Fahrt.
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5: Ja, und was schnappen wir uns zum Start in diese Stunde? Ich höre gerade Teddy Swims soll es sein mit Lose Control. Ja, als wenn ich was dagegen hätte. Hier ist er. Ich bin Andreas Grunwald. Schönen guten Morgen zusammen. 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

0: Der Freitagmorgen mit Musik von Welch Leans.
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0: Tja, was heute wichtig ist, das weiß Thorsten Ortmann. Schönen guten Morgen, wir starten auch direkt international.
2: Heute geht US-Präsident Trumps erste China-Reise seit 2017 zu Ende. Bei den Gesprächen in Peking mit Chinas Staatschef Xi ging es unter anderem um handelspolitische Themen sowie die Lage im Iran und in der Straße von Hormuz. Verdi hat in den laufenden Tarifverhandlungen für heute erste bundesweite Warnstreiks im Handel angekündigt. Beschäftigte aller großen Unternehmen und Unterbranchen sind aufgerufen, darunter auch Beschäftigte im Lebensmitteleinzelhandel. Heute Morgen fällt in Köln das Urteil im Prozess zwischen der Verbraucherzentrale und dem Discounter Penny. Es geht um die Frage, ob Penny als Bezugsgröße eine unverbindliche Preisempfehlung für ein Produkt angeben darf, statt des günstigsten Preises der letzten 30 Tage. In erster Instanz hatte Penny vor dem Landgericht Köln verloren. Nach der Berufung liegt der Fall nun vor dem Oberlandesgericht Köln. Und zum Sport. Heute Nachmittag startet die deutsche Mannschaft in die Eishockey-WM in der Schweiz. In der Swiss Life Arena in Zürich wartet direkt zum Auftakt ein echter Brocken. Gegner für das Team von Harald Kreis ist der aktuelle olympische Bronzemedaillengewinner Finnland.
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0: Morgen um 5:30. Wir schauen aufs Wetter für Dortmund und das ist nochmal so ein bisschen wechselhaft. Wir legen los mit 6 Grad in Brakel, 7 sind es in Klei und es gibt heute einen Mix aus Wolken und Sonne. Ab heute Mittag auch mal ein Schauer und das bei maximal 14 Grad. Und am Wochenende gibt es auch Wolken, Sonne, seltener mal ein Schauer und ab Sonntag wird es ein klitzekleines bisschen wärmer.
1: Und hier ist der Radio 91.2 Verkehrsservice mit freien Straßen, aber den Blitzeranhängern, die stehen an der Berghofer Straße Richtung Hörde und an der Ewinger Straße Richtung Brechten. Wenn es mehr gibt, dann immer gern durchklingeln 0800 91 2 91 23. Gute Fahrt.
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3: Ja, und an diesem Freitagmorgen sind wir mal ganz pfiffig unterwegs, jetzt zumindest mit Musik von Triggerfinger.

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0: Nochmal einen schönen guten Morgen zusammen. Das hier Musik von Sascha, If You Believe. Gleich hier bei uns neue Musik von Sabrina Carpenter zusammen mit Madonna.
1: Augenblick mal.
2: Es ist nicht leicht. Gute Beziehungen brauchen Ehrlichkeit und das offene Gespräch. Das wiederum macht mich aber auch verletzlich und angreifbar. Von dieser Spannung erzählt Juila in ihrem neuen Song Darf ich.
3: 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Ich fühle mich manchmal wirklich klein. 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
4: Für mich bedeutet der Song irgendwie total viel, weil das echt so eine Tiefe von meinem Herzen ausdrückt. Gerade in vielen Beziehungen so, ich möchte gerne ehrlich sein und ich habe öfter auch Angst davor, ehrlich zu sein, weil man ja auch nicht weiß, was passiert dadurch oder ja, dadurch macht man sich selbst verletzlich, dadurch kann man aber auch jemand anderen verletzen.
3: Darf

0: Juila glaubt an Gott und auch da stellt sich ihr manchmal die Frage, wie ehrlich darf und soll ich denn Gott gegenüber sein?
1: Eigentlich ist es aber, finde ich, die schönste Frage in einer Beziehung, ob man ehrlich miteinander sein darf, weil das total viel Vertrauen ausdrückt. Und so erlebe ich das auch in meiner Gottesbeziehung. Ich weiß, Gott möchte von mir nicht so die aufpolierten, perfekten Aussagen hören, sondern er möchte mein Herz.
0: Daniel Harter von der Evangelischen Kirche für Augenblick mal.
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0: Madonna und Sabrina Carpenter. Bring Your Love.
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1: Mit Danny Hoppe. Guten Morgen. Wer heute einkaufen will, steht vielleicht vor verschlossenen Türen. Denn die Gewerkschaft Verdi hat zu ersten bundesweiten Warnstreiks im Handel aufgerufen. Betroffen sind Supermärkte, der Großhandel und die Lager. Unter anderem in Dortmund soll es heute außerdem eine große Kundgebung geben. Thorsten Adolfs aus dem News-Team hat die Einzelheiten.
2: Für die mehr als 5 Millionen Beschäftigten im Einzel-, Groß- und Versandhandel wird es ernst. In den ersten Verhandlungsrunden gab es keine Annäherung. Die Arbeitgeberverbände hatten eine 6-monatige Nullrunde vorgeschlagen und danach Erhöhungen von insgesamt 3,5% über einen Zeitraum von 2 Jahren. Verdi sagt, das reicht vorne und hinten nicht aus. Die Gewerkschaft fordert stattdessen 7% mehr Lohn bei einer Laufzeit von nur einem Jahr. Die Kosten für Mieten, Energie und Lebensmittel würden die Löhne vieler Beschäftigter fast komplett auffressen, heißt es. Das aktuelle Angebot der Arbeitgeber gleiche nicht einmal die Inflation aus. Es sei keine Hilfe. Neben mehr Geld geht es in der Tarifrunde auch um die Arbeitsbedingungen. Verdi kritisiert, dass vor allem Frauen im Handel oft in unfreiwilliger Teilzeit arbeiten müssten. Und das erhöhe das Risiko, im Alter arm zu werden, deutlich. Deshalb fordert die Gewerkschaft mehr sichere Vollzeitstellen und eine stärkere Tarifbindung der Unternehmen. Welche Betriebe heute genau bestreikt werden, ließ die Gewerkschaft offen. Weiter verhandelt werden soll für den Groß- und Außenhandel ab Montag.
1: Und jetzt weitere Meldungen im Überblick. Nach der schweren russischen Angriffswelle auf Kiew ist die Zahl der Toten inzwischen auf 21 gestiegen. Dazu gibt es Dutzende Verletzte. Mehrere Menschen würden auch noch unter Trümmern vermisst, melden die ukrainischen Behörden. Landesweit wurden demnach Dutzende Wohnhäuser beschädigt. US-Präsident Trump setzt heute seinen China-Besuch fort. Nach seinem Treffen mit Staatschef Xi gab er sich optimistisch. Dieser habe Chinas Hilfe im Iran-Krieg angeboten, sagte Trump. Man sei sich einig, dass die Straße von Hormus offen bleiben müsse. Die Fußballerinnen des FC Bayern haben erneut den DFB-Pokal gewonnen. Gegen Wolfsburg setzten sie sich mit 4:0 durch. Das Finale in Köln sahen mehr als 46.000 Zuschauer. Das ist ein neuer Rekord. Nationalspielerin Julia Quinn schwärmte nachher von einer mega geilen Kulisse. Und wir bleiben beim Fußball und schauen zur Nationalmannschaft der Männer. In knapp einer Woche gibt Bundestrainer Nagelsmann seinen Kader für die WM bekannt und die Spekulationen über ein Comeback von Manuel Neuer nehmen zu. Laut Sky Sport steht sein Name auf der 55er Kaderliste, die der DFB diese Woche an den Weltverband FIFA schicken musste. Nur Spieler, die darauf stehen, dürfen für die WM nominiert werden. Und Nagelsmann soll sich auch schon zu Gesprächen mit Neuer getroffen haben. Auch bei den Bayern soll der 40-Jährige vor einer Vertragsverlängerung stehen. Und das waren die Nachrichten mit Danny Hoppe.
3: Dankeschön, Danny. Wir gucken aufs Wetter für Dortmund. So ein bisschen wechselhaft, geht aber ganz nett los heute Morgen. Wir haben jetzt 7 Grad in Körne, 8 am Hafen. Und es gibt erst noch so ein bisschen Sonne heute Vormittag. Ein paar Wölkchen sind dabei. Aber ab mittags dann auch ein paar mehr Wölkchen. Und dann ist auch mal ein Schauer dabei. Das bei 14 Grad maximal. Und am Wochenende kriegen wir auch so einen Wolkensonnenmix, mal so einen Schauer. Und ab Sonntag wird es ein kleines bisschen wärmer.
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5: Und jetzt gucken wir auf die Straßen der Radio 91.2 Verkehrsservice mit den Blitzeranhängern an der Berghofer Straße Richtung Hörde und Ewinger Straße Richtung Brechten. Dann ist die Drohte noch aus Richtung Flughafenstraße aktuell gesperrt, weil da ein Wasserrohrbruch war. Das Ganze dauert irgendwie noch, bis das wieder geht. Da so einen großen Bogen drumherum machen und ansonsten euch allen eine gute Fahrt.
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3: Einen schönen Freitag euch. Moin.

0: Guten Morgen. Es ist Freitag, es ist Brückentag, es ist 10 nach 6. 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
1: Und wir wollen was lachen jetzt, oder?
0: Ich finde,
1: gute Laune. Alle, die jetzt schon wach sind, haben gute Laune verdient.
0: Das ist toll, ja.
1: Machen wir, komm.
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4: Ja, nee, ist klar. Boah, säuft eure Perle auch so? Ey, meine Fresse, was diese Frau in sich reinschüttet. Echt wie ein Pferd oder ein Maulesel. Wo unser einer mal ein Schlückchen wagt, da fließen ganze Fässer in dieses, ja, zugegebenermaßen zauberhafte Menschenkind. Nein, nein, nein, kein Bier oder Wein. Die trinkt überhaupt keinen Alkohol. Aber Wasser, Wasser, wie ein Kamel nach einer Wüstensafari. Ja, ich weiß, ein erwachsener Mensch sollte am Tag mindestens 2 Liter Wasser trinken. Aber ey, das macht doch keiner, oder? Zumindest kein Mann. Also ich habe Tage, da habe ich abends um 7 circa 4 Kaffee und eine Cola Zero getrunken. Ja, und mir geht's gut. Ja, vielleicht bin ich etwas müde, aber ich habe nicht das Gefühl, dass meinem jugendlichen Körper irgendwas fehlt. Ja, zu dem Zeitpunkt hat meine Olle aber schon um die 4 Liter Wasser intus. Vielleicht ist das ja auch der Grund, warum Männer im Durchschnitt etwas eher sterben als Frauen.
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0: Macht gute Laune auch an so einem Brückentag, ne? Bruno Mars und I Just Might.
1: Ja, und jetzt gehen wir zurück in die 80er. Das ist großartig.
0: Da kommt direkt mal
1: das, das kommt bei uns in Dortmund erst heute Nachmittag zum Glück. Die Weather Girls, It's Raining Man um 6.17 Uhr hier bei Radio 91.2.
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1: Ja, das spielen wir. Gönnt euch ein bisschen Geld.

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1: Wir freuen uns sehr auf den Hit von Halb, auch großartig, Benson Boone. Das ist quasi der Herbert Grönemeyer in dieser Zeit und so. Also, gut, Herbert macht keinen Backflip. Das
0: ich möchte Herbert auch nicht mehr erleben, wie er einen Backflip vom Klavier macht.
1: Nee, das wäre ein bisschen gefährlich. Also, Benson Boone auf jeden Fall gleich im Hit von Halb.
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0: Das Bensenbohne mit halb Beautiful Things.
1: Halb sieben haben wir es. Guten Morgen zusammen.
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3: Hier ist Nathalie Sager für euch, einen schönen Freitagmorgen. Der islamische Kulturverein Nural Islam in Dortmund bleibt verboten. Das hat das Oberverwaltungsgericht jetzt entschieden. Das NRW-Innenministerium hatte den Dortmunder Verein vor 4 Jahren verboten. Dagegen hatte er geklagt und vor dem OVG verloren. Das Gericht begründet die Entscheidung mit der Nähe zum radikalen Islamismus. Kirsten Gutmann aus den Radio 91.2 Nachrichten mit den Hintergründen.
4: Der Vorsitzende des islamischen Kulturvereins soll immer wieder gegen Andersgläubige gehetzt und zur Gewalt aufgerufen haben. Der bewaffnete Dschihad sei eine muslimische Pflicht, wird der Vorsitzende zitiert. Damit habe er Muslime bis hin zur Gewaltbereitschaft radikalisieren wollen, so das Gericht. Mehrfach habe er salafistische Redner in die Moschee eingeladen und auch Kontakt zu verurteilten IS-Unterstützern gepflegt. Bei einer Durchsuchung waren auch Bilder von bewaffneten IS-Kämpfern sowie islamistisches Liedgut gefunden worden.
3: Gegen das Urteil des Oberverwaltungsgerichts kann der Verein keine Revision einlegen. Es bleibt nur der Weg über das Bundesverwaltungsgericht. Im Westfalenpark ist gestern die Bimmelbahn entgleist. Am Ende musste die Feuerwehr in Schutzanzügen anrücken. Grund war ausgetretene Schwefelsäure, berichten die Ruhrnachrichten. Die lief aus den Akkus der Bahn und sickerte in die Erde. Die Akkus wurden abmontiert und auf Paletten verladen. Das kontaminierte Material wird jetzt durch eine Fachfirma entsorgt. Bei dem Unfall saßen glücklicherweise keine Passagiere in der Bahn und auch der Lokführer blieb unverletzt. Die Parkbahn wird allerdings bis auf Weiteres nicht fahren können. Sie war wohl bergab aus einer Kurve geflogen. Und rüber nach Lindenhorst, dort musste die Feuerwehr in der Nacht zu Donnerstag eine eingeklemmte Person aus einem Auto befreien. Auf der Fürst-Hardenberg-Allee war der Wagen aus bisher ungeklärter Ursache von der Straße abgekommen und mit einem parkenden Fahrzeug und einer Straßenlaterne zusammengestoßen. Der Fahrer konnte sich allein aus dem Wagen befreien, der Beifahrer war allerdings schwer verletzt im Auto eingeklemmt. Die Feuerwehr konnte den Beifahrer dann schlussendlich aus dem Fahrzeug befreien. Beide Insassen wurden in Krankenhäuser gebracht. Die Fürst-Hardenberg-Allee musste während des Einsatzes komplett gesperrt werden. Erst gegen 2:15 in der Nacht war der Einsatz dann beendet.
1: Danke dir, Nathalie. Wir schauen aufs Wetter für Dortmund. Das geht ganz nett los heute Morgen. Wir haben jetzt 6 Grad in Wellinghofen, 7 sind es in Scharnhorst. Es gibt mal so ein Wölkchen, erst noch, aber auch noch ein bisschen Sonne über den Vormittag. Ab heute Mittag dann allerdings ein bisschen anders. Da kommen Schauer dazu und das dann bei höchstens 14 Grad heute. Und so ähnlich wird es auch am Wochenende. Wir haben Wolken, wir haben Sonne, mal ein Schauer, nicht mehr ganz so viele. Und ab Sonntag wird es dann ganz langsam auch ein kleines bisschen wärmer.
5: Und hier kommt der Radio 91.2 Verkehrsservice. Geblitzt wird an der Berghofer Straße Richtung Hörde. Danke an Tati und Uwe fürs Bescheid sagen. Und an der Ewinger Straße Richtung Brechten steht auch noch ein Blitzanhänger. Für mehr gerne auch Bescheid sagen. Immer kostenlos für euch 0800 91 2 91 23. Entspannte Fahrt wünschen wir.
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1: Mit Christopher Deppe und Tim Schmutzler. Schönen Freitag euch.
5: Guten Morgen zusammen.

0: Morgen Dortmund am Freitag um gleich 7:20. Es ist zwar Brückentag, aber da geht auch hier ordentlich Kohle raus bei uns.
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0: Es ist unglaublich, wie die BVB-Handballerinnen abliefern in dieser Saison. Pokalsiegerinnen sind sie und jetzt könnte noch ein Titel dazukommen.
1: Ja, ab Sonntag geht es um die deutsche Meisterschaft. Das erste Spiel der Finalrunde steht an in Wellinghofen. Radio 91.2 Reporterin Lisa Ostermann nimmt uns nochmal mit durch diese super erfolgreiche Saison.
2: Ende August, Saisonauftakt in Wellinghofen. Zitat von Trainer Henk Gröner damals.
3: Ich denke nicht, dass wir der Favorit sind, aber wir wollen oben mitmischen.
2: Wenn du wüsstest, Henk. Und zack, Sieg im ersten Spiel mit 40-25. Gleichzeitig startet die Pokalrunde. Die Borussinnen fliegen durch die Runden. Achtelfinale, Viertelfinale, Final Four. Der Champions-League-Start verläuft zwar eher so lala, aber auch hier fahren die Handballdamen ein paar international

0: und ziehen erst Blomberg-Lippe und dann Bensheim ab. Moment mal, Blomberg-Lippe? Das ist doch der Gegner am Wochenende. Ja, richtig. Der BVB verliert nur 2 Spiele von 20 in dieser Saison und landet auf Platz 2 hinter Blomberg-Lippe. Jetzt heißt es zweimal absolut nochmal alles genau so machen wie im Final Four. Und das Double ist perfekt. Tja, Henk, damit hättest du nicht gerechnet.
1: Das ist natürlich ganz toll.
2: Ja, das ist wirklich toll und es kann noch besser werden. Das Spiel am Sonntag in Wellinghofen ist übrigens ausverkauft. Sportdeutschland TV überträgt aber live.
3: Wir drücken auf jeden Fall die Daumen. Schönen Sonntagnachmittag, 16.30 Uhr Handball gucken und die BVB-Handballerin anfeuern. So machen wir das. 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
1: Mit Danny Hoppe, guten Morgen. US-Präsident Trump ist gerade auf seiner China-Reise. Ein Schwerpunkt dabei ist die Wirtschaft. Trump hofft auf neue Deals mit Peking, genauso wie einige Wirtschaftsbosse, die mit Trump nach China geflogen sind. Und da ist jetzt rausgekommen, es ist viel Geld geflossen, kurz bevor er aufgebrochen ist, so steht es in einem neuen Bericht. Demnach hat er Millionen in US-Unternehmen investiert. Thorsten Adolfs aus dem News-Team, vor allem Apple hat davon profitiert.
2: Ja, Daten der US-Behörde für Regierungsethik zeigen, dass Trump bei Apple massiv aufgestockt hat. Bis zu 7,2 Millionen Dollar sind in den Konzern geflossen. Und das ist deshalb erwähnenswert, weil Apple-Chef Cook Trump nach Peking begleitet hat, um neue Aufträge von den Chinesen zu bekommen. Auch in Tech-Werte von Microsoft, Amazon, Meta und Nvidia hat der US-Präsident kurz vor der Abreise investiert. Außerdem schlug er bei Boeing zu. In Peking konnte er dem Unternehmen einen Mega-Auftrag über 300 Flugzeuge sichern.
1: Das Verhältnis beider Länder bleibt insgesamt aber angespannt. Auch mit Blick auf den Iran hat sich da schon was Neues ergeben.
2: Chinas Staatschef Xi soll den Amerikanern im Irankrieg Hilfe angeboten haben, und zwar als eine Art Vermittler zwischen beiden Seiten. Laut Trump soll der chinesische Präsident außerdem versprochen haben, keine weitere militärische Ausrüstung an den Iran zu liefern. Auch China hat ein großes wirtschaftliches Interesse daran, die Straße von Hormuz wieder frei zu bekommen. Denn durch die Blockade der Meerenge sind die Ölimporte nach China zurzeit massiv eingeschränkt.
1: Danke, Thorsten. Und jetzt weitere Meldungen im Überblick. Wer heute einkaufen will, könnte vor verschlossenen Türen stehen. Die Gewerkschaft Verdi hat zu bundesweiten Warnstreiks im Handel aufgerufen. Betroffen sind Supermärkte, der Großhandel und die Lager. Hintergrund ist der laufende Tarifstreit. Nach den schweren russischen Angriffen auf Kiew ist die Zahl der Toten auf 21 gestiegen. Dazu werden noch immer 17 Menschen unter Trümmern eines zerstörten Wohnblocks vermisst. Russland hatte Kiew und andere Städte mit hunderten Drohnen, Raketen und Marschflugkörpern attackiert. In NRW gibt es immer mehr queerfeindliche Straftaten. Im vergangenen Jahr wurden 284 solcher Taten erfasst. Das sind dreimal so viele wie noch vor 4 Jahren. Das hat das Landeskriminalamt mitgeteilt. Es geht allerdings von einem großen Dunkelfeld aus. Es ist das momentan größte Bauprojekt der Bahn bei uns in NRW, die Generalsanierung der Bahnstrecke von Köln über Wuppertal nach Hagen. Gut 5 Monate lang ist die wichtige Fern- und Regionalstrecke deshalb gesperrt. Bis zum 10. Juli werden 81 Kilometer Gleise ausgetauscht und Bahnhöfe modernisiert. Das stellt Pendler und Reisende schon jetzt vor Herausforderungen. Ab heute Abend wird es dann aber noch einmal etwas komplizierter. Dann werden nämlich auch noch die S-Bahn-Gleise, die von Düsseldorf nach Gevelsberg führen, gesperrt. 4 Wochen lang fahren auf den Strecken dann überhaupt keine Züge mehr. Danach soll aber alles besser werden, sagt die Bahn. Störungen und Verspätungen sollen sich dann deutlich reduzieren. Und das waren die Nachrichten mit Danny Hoppe.
3: Danke dir, Danny. Wir gucken aufs Wetter für Dortmund. So ein bisschen wechselhaft, auch wenn es gerade noch richtig schön aussieht. Temperaturen im Moment 6 Grad in Landstrop, 7 auf dem Schnee. Die Sonne ist da, ein paar Wolken auch. Ab heute Mittag ist dann weniger mit Sonne, aber dafür kommen dann Schauer auch dazu. Es wird insgesamt ein bisschen grauer und wir bekommen heute maximal 14 Grad. Und auch am Wochenende wird es ein kleines bisschen wechselhaft. Meistens so ein netter Wolken-Sonne-Mix. Mal ist ein Schauer dabei. Und immerhin wird es ab Sonntag so ein klitzekleines bisschen wärmer.
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5: Es ist 3:07, hier kommt der Radio 91.2 Verkehrsservice. Es ist sehr entspannt, an so Brückentag ist wirklich nichts los. Nur die Blitzanhänger, die stehen trotzdem rum an der Berghofer Straße Richtung Hörde und an der Ewinger Straße Richtung Brechten. Wenn es mehr gibt, dann gern durchklingeln, Blitzer oder Staus, meldet ihr mal kostenlos bei uns auf der 0800 91 2 91 23. Gute Fahrt!
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5: Mit Tim Schmutzler und Christopher Deppe.
3: Einen schönen Brückentag euch. Guten Morgen.

0: 7:08 hier bei Radio 91.2 und diese Suche hat uns alle wirklich seit über einer Woche beschäftigt, die Suche nach einem neuen Namen für die neue Stinkepflanze im Rombergpark, die neue Titanenwurz.
1: Ja, das neue Ding im Tropenhaus kommt aus Freiburg und wir alle konnten auf Instagram abstimmen. Es ist, wir bauen uns jetzt kurz, dass wir beim Radio hier sind, ja, seit 100 Jahren macht das den Trommelwirbel. Das Ding heißt Titania, hat sich durchgesetzt gegen Fredo und Giesbert.
0: Jawohl, Henning Barth aus dem Radio 91.2 Team findet Titania. Das klingt nicht mehr nur nach Pflanze, das klingt nach Superheldin.
2: Superheldin Titania. Oder eben auch nach der Chefin eines Planeten irgendwo zwischen Marvel-Mythologie und botanischem Garten. Titania, das hat Wucht. Steckt halt auch Titan drin, ne? Ein Gewächs, das aussieht, als hätte Mutter Natur kurz beschlossen, Architektur zu studieren.
3: So sei denn, nee. Nicht gesehen, also das ist ein Riesenapparat.
2: Es klingt natürlich auch nach dem Film Titanic, wobei der große Unterschied, Titania sorgt zwar ebenfalls für Menschenmassen, geht aber hoffentlich nicht unter. Nur ab und zu mal verloren, aber das ist ein anderes Thema. So, und der Soundtrack ihres Lebens, den habe ich auch parat. Titania! Ja, passt ja irgendwie auch, ne? Wächst jahrelang, explodiert urplötzlich, botanisch gesehen, und riecht, als hätte jemand eine Biotonne in die Sauna gestellt. Aber vielleicht gehört ja genau das zur Persönlichkeit von Titania. Diva-Attitüde, großer Auftritt, ein Duft, den man nie vergisst. Also quasi eine Opernsängerin unter den Pflanzen, die voller Inbrunst sagt, ja, ich rieche streng, aber ihr habt dafür Eintritt bezahlt. Und deshalb sagen wir zu Recht, willkommen in Dortmund, Titania.
1: Oh weia, vielen Dank Henning auch für diese wundervolle emotionale Gesangseinlage. Das war wirklich also schön. Ja, also wir sagen auf jeden Fall herzlichen Glückwunsch. Es ist ein stolzer Name für wirklich eine stolze Pflanze, ne?
0: Titania, ja, wirklich gut. Steht auch jetzt in einem diebstahlsicheren Topf, weil Safety First.
1: Ne? Besser ist.
0: Titania, willkommen im Rombergpark. 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

0: Guten Morgen, ihr Lieben. Am Brückentag, 7.17 Uhr haben wir es. Und guten Morgen auch an Radio 91.2 Wettermann Kai Zorn.
1: Guten Morgen, ihr zwei.
2: Guten Morgen, Kai. So, sag, wie wird der Brückentag heute?
1: Der heutige Tag ist noch eher uselig. Auch wenn wir am Vormittag mehr Sonne haben. Ab der Mittagszeit breiten sich von Nordwesten her Wolken auf Dortmund aus. Die bringen immer wieder Schauer, vereinzelt auch kurze Gewitter. Und bei einem kräftigen Schauer kann auch mal Graupel dabei sein. Das ist aber normal für diese Luftmasse und diese Jahreszeit. Abseits der Schauer erreichen die Höchstwerte 13 bis maximal 14 Grad. In einem Schauer ist es deutlich kühler und es fühlt sich vor allen Dingen auch durch den Bögenwind kälter an.
0: Was hast du am Wochenende für uns?
1: Die Schauer werden insgesamt ein bisschen weniger, aber sie bleiben uns erhalten, auch am Wochenende und zu Wochenbeginn. Die meisten Schauer gibt es Gott sei Dank am Montag. Am Wochenende haben wir auch mal längere sonnige Phasen.
0: Gut.
1: Morgen sind es knapp 15 und am Sonntag immerhin um und etwas über 15 Grad.
2: Ach guck mal, klingt gar nicht so schlecht. Ne? Ja. Also danke dir Kai und schönes Wochenende.
1: Schönes Wochenende.
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0: Take That, großartig, Back for Good um 7.24 Uhr.
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0: von Calvin Harris und Clementine Douglas. Die Nummer heißt Blessings und ist unser Hit vor halb.
1: Guten Morgen, Dortmund. Am Freitag um jetzt, meine Güte, Punkt, 7:30.
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3: Schönen Freitagmorgen euch, hier ist Nathalie Sager. Der islamische Kulturverein Nur al-Islam in Dortmund bleibt verboten. Das hat das Oberverwaltungsgericht jetzt entschieden. Das NRW-Innenministerium hatte den Dortmunder Verein vor 4 Jahren verboten. Dagegen hatte er geklagt und vor dem OVG verloren. Das Gericht begründet die Entscheidung mit der Nähe zum radikalen Islamismus. Kirsten Gutmann aus den Radio 91.2 Nachrichten mit den Hintergründen.
4: Der Vorsitzende des islamischen Kulturvereins soll immer wieder gegen Andersgläubige gehetzt und zur Gewalt aufgerufen haben. Der bewaffnete Dschihad sei eine muslimische Pflicht, wird der Vorsitzende zitiert. Damit habe er Muslime bis hin zur Gewaltbereitschaft radikalisieren wollen, so das Gericht. Mehrfach habe er salafistische Redner in die Moschee eingeladen und auch Kontakt zu verurteilten IS-Unterstützern gepflegt. Bei einer Durchsuchung waren auch Bilder von bewaffneten IS-Kämpfern sowie islamistisches Liedgut gefunden worden.
3: Gegen das Urteil des Oberverwaltungsgerichts kann der Verein keine Revision einlegen. Es bleibt nur der Weg über das Bundesverwaltungsgericht. Im Westfalenpark ist gestern die Bimmelbahn entgleist. Am Ende musste die Feuerwehr in Schutzanzügen anrücken. Grund war austretende Schwefelsäure, berichten die Ruhrnachrichten. Die lief aus den Akkus der Bahn und sickerte in die Erde. Die Akkus wurden abmontiert und auf Paletten verladen. Das kontaminierte Material wird jetzt durch eine Fachfirma entsorgt. Bei dem Unfall saßen zum Glück keine Passagiere in der Bahn und auch der Lokführer blieb unverletzt. Die Bimmelbahn wird allerdings bis auf Weiteres nicht fahren können. Sie war wohl bergab aus einer Kurve geflogen. In Dortmund-Lindenhorst musste die Feuerwehr in der Nacht zu Donnerstag eine eingeklemmte Person aus einem Auto befreien. Auf der Fürstadenbergallee war der Wagen aus bisher ungeklärter Ursache von der Straße abgekommen und mit einem parkenden Fahrzeug und einer Straßenlaterne zusammengestoßen. Der Fahrer konnte sich alleine aus dem Wagen befreien. Der Beifahrer war allerdings schwer verletzt im Auto eingeklemmt. Die Feuerwehr konnte den Beifahrer dann schlussendlich aus dem Fahrzeug befreien. Beide Insassen wurden in Krankenhäuser gebracht. Die Fürstadenbergallee musste während des Einsatzes komplett gesperrt werden. Erst gegen 2:45 in der Nacht war der Einsatz dann beendet.
0: Danke dir, Nathalie. Das Wetter für Dortmund ist erst noch einigermaßen nett. Jetzt mit 7 Grad in Rahm, 8 in Hörde. Ein bisschen Sonne ist mit dabei, ein paar Wolken. Ab heute Mittag zieht sich der ganze Ranz dann aber zu. Die Wolken werden grau und dunkel und dann wird es auch mal nass, da kommt ein Schauer runter. Bis dahin haben wir so maximal 14 Grad erreicht. Das Wochenende wird einigermaßen ähnlich. Ein bisschen trockener insgesamt mit Wolken und Sonne. Mal ist ein Schauer mit dabei und dann können wir sagen, das ist ab Sonntag ein kleines bisschen wärmer wird, was ganz gut dann aussieht für die nächste Woche. Also es geht ein bisschen aufwärts.
1: Was für ein Ranz, ey. Wirklich.
0: Das ist ein Ranz.
1: Jetzt gucken wir auf die Straßen. Der Radio 91.2 Verkehrsservice, da ist wirklich gar nichts los. Es ist Brückentag, viele bleiben wahrscheinlich wohl zu Hause. Blitzeranhänger Oma und Opa stehen aber an der Ewinger Straße Richtung Brechten und an der Berghofer Straße Richtung Hörde. Für mehr gerne mal durchklingeln. Blitzer oder Staus meldet ihr kostenlos. 0800 91 2 91 23. Gute Fahrt.
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0: Hier sind Christopher Deppe und Tim Schmutzler. Guten Morgen zusammen.
1: Einen schönen Freitag.

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1: Warren, Fever Dream.

0: Casting ist neu von Alex Warren. Fever Dream. Um 7:45 gleich. Das frühe Wachsein, der Brückentag, lohnt sich auf jeden Fall für euch. Ja. Deshalb geht's auch heute natürlich hiermit weiter.
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2: Thomas Wagner ist für uns im landesweiten Geldregenstudio und wir gehen jetzt in die erste Spielrunde.
3: Guten Morgen von mir und wach ist auch schon Bianca. Hallo.
4: Hallo.
3: So, und eine schöne Idee hast du auch schon, was du mit einem möglichen Gewinn machen möchtest, weil ihr fahrt ja nächste Woche über Pfingsten nach Texel.
4: Also wir sind eine Patchwork-Familie und wir fahren mit allen Kindern. Das heißt, mein Lebensgefährte hat zwei Kinder, ich habe zwei Kinder, alle eigentlich auch schon sehr groß. Aber trotzdem fahren wir als Patchwork-Familie nach Texel und ich würde das Geld nutzen, um meiner Patchwork-Familie einen schönen Urlaub zu schenken.
3: Ja, wie schön, dass ihr noch sowas zusammen macht. Vor allem, wenn du sagst, die Kinder sind teilweise schon groß. Ist ja super, dass das dann so klappt und die noch Lust darauf haben, ne?
4: Ja, doch, das ist es. Wir verstehen uns alle ganz gut. Da haben wir, also ich und mein Lebensgefährte, Glück, dass die Kinder sich auch untereinander gut verstehen. Und
3: wunderbar.
4: Ich denke mal, das wird ein schönes Geschenk dann.
3: Ja, sehr schön. Genau, dann gucken wir mal, was hier am Ende bei rumkommt. Hier kommt dein Geldregen.
1: 250 Euro.
4: Weiter.
1: 500 Euro.
4: Stopp.
3: Okay, dann gibt's für die Reise 500 Euro von uns dazu.
4: Ja, vielen Dank. Ich freue mich.
3: Herzlichen Glückwunsch.
4: Ich freue mich.
3: Alles klar.
4: Ich danke euch.
3: So, und wenn ihr doch auch gerade schon wach seid und ich sag mal telefonierbereit, dann macht doch hier auch mit. Wir haben ja heute früh auch noch unser Versprechen. 10.000 Euro in einer der ersten drei Runden. Die sind ja auf jeden Fall noch da. Jetzt in dieser oder in der nächsten Runde.
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0: Guten Morgen um 10 vor 8, hier ist Radio 91.2. Der BVB steht kurz vorm Double, also die BVB-Handballdamen. Den Pokal haben sie ja gewonnen. Jetzt am Sonntag das erste Spiel im Finale um die deutsche Meisterschaft gegen die HSG Blomberg-Lippe.
1: Ja, das Finale läuft jetzt so. Sonntag ist Heimspiel für den BVB in Wellinghofen. Eine Woche danach geht's nach Blomberg. Und sollte es ein entscheidendes drittes Spiel geben, dann wird das auch in Blomberg. Aber so weit sind wir ja noch nicht. Erstmal am Sonntag jetzt gewinnen. BVB-Spielerin Dana Bleckmann hat Bock.
2: Die Vorbereitungen, die werden jetzt immer konkreter. Wir trainieren intensiv und hart und man spürt so, dass es jetzt drauf losgeht. Und wir freuen uns mit jedem Tag mehr. Wir sind bereit.
0: Ja, und die Zuschauer sind auch bereit. Das Spiel ist ausverkauft. BVB-Trainer Henk Röhner freut sich auf jeden Fall auf die Atmosphäre.
3: Wenn da die gelbe Wand nicht nur im Stadion ist, sondern auch in der Halle, schon ein tolles Gefühl. Wir hatten das natürlich ein paar Mal extrem, wenn wir dann in der Westfalenhalle gespielt haben, da vor 11.000 oder 10.000 Zuschauern, dann ist das nochmal eine Dimension größer und das ist natürlich ganz toll. Und wenn es dann auch noch solche wichtige Spiele sind, wo es um die Meisterschaft geht.
1: Ja, das wird gut am Sonntag in Wellinghofen. Das Spiel wird bei Sport Deutschland TV übertragen, kostet einen Fünfer für den Stream. Wir von Radio 91.2 drücken den Borussen in die Daumen. Yay.

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1: Es wird wieder wechselhaft heute. Der Tag startet mit einem Mix aus Sonne und Wolken und meistens ist es auch noch trocken. Vor allem ab dem Mittag sind dann aber auch wieder Schauer möglich. Die Höchstwerte liegen bei 11 Grad in Solingen und 12 Grad in Lattbergen. Und das waren die Nachrichten mit Danny Hoppe.
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3: Danke dir, Danny. Dann gucken wir einfach nochmal aufs Wetter und machen es ein bisschen konkreter für Dortmund. Wir sind ein bisschen wechselhafter. Wir starten mit 8 Grad in Asseln, 9 in Ewing. Es gibt Wolken und heute Vormittag auch nochmal ein bisschen Sonne. Ab mittags aber mal ein Schauer und das bei 14 Grad. Und das Wochenende bringt uns Wolken und Sonne. Ist auch mal ein kleiner Schauer mit dabei. Und dann gehen wir so auf 14, 15 Grad ab Sonntag. Dann auch noch ein bisschen kleines Wärmerbär. Wie war das?
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4: Und jetzt gucken wir auf die Straßen. Der Radio 91.2 Verkehrsservice ist ganz entspannt, alles am Brückentag. Aber den ersten Blitzer des Tages, also 9, gibt's schon. Henry und René haben gerade Bescheid gesagt. Und zwar wird in Hombruch geblitzt am Luisenglück, da direkt am Supermarkt. Und die Blitzeranhänger stehen an der Berghofer Straße Richtung Hörde und an der Ewinger Straße Richtung Brechten. Ansonsten gern wie Henry und René immer durchklingeln bei uns. Geht kostenlos 0800 91 2 91 23. Eine gute Fahrt euch.
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3: Einen schönen Freitagmorgen euch. Hi.

0: Billie Eilish mit Birds of a Feather um 8.08 Uhr hier bei Radio 91.2 und wir haben es geschafft. Dortmund ist in einem ganz besonderen Ranking mit dabei. Das ist wirklich der Höhepunkt dieser Sendung heute Morgen. Es geht um die kuriosesten Straßennamen in Europa, bei denen es ja so ein bisschen knistert. Also dahinter steckt nämlich die Internetseite erotik.com.
1: Ja, die nennen das die Liste der heißen Straßennamen. Und da ist natürlich auch der Spannerweg aus Aplerbeck mit dabei. Wie sich das für ein seriöses, journalistisch anspruchsvolles Angebot gehört, gibt's auf erotik.com natürlich auch die Erklärung dazu. Es geht um waagerechte Holzstreben von Fachwerkhäusern. Klar. Die heißen Spanner. Langweilig, oder?
0: Mhm. Aber wieder was gelernt heute Morgen. Wir haben aber noch ein paar Beispiele. Die Straße zum Slip. Im Poppen. Die Heinz-Geil-Straße. Oh Gott, das sind... Also, ja. Entschuldigung, es ist schon jetzt für den Pipi-Kaka-Humor. Der Leckenweg ist mit dabei. Oder der Strollerweg. Aber das ist alles noch nichts gegen unsere Top 3.
2: Platz 3.
1: Die Straße Rammelhof in Arbesbach in Niederösterreich. Heißt so, weil es da früher wohl immer viele Hasen gab, ist kein Witz. Und die machen eben gerne Liebe, ist der Fachbegriff dafür, können wir auch nichts für. So. Ja.
2: Platz 2
0: ist die... Ich wusste, dass ich das nicht kann.
1: Oh Gott.
0: Das ist die Fickmühlerstraße in Fickmühlen in Niedersachsen. Dieses Wort mit F ist mittelhochdeutsch und bedeutet eigentlich nur reiben oder hin und her bewegen, so wie eine Mühle das halt so macht.
2: Platz 1
1: ist unangefochten der Bumsweg Kotzenbüll in Schleswig-Holstein. Das gibt's wirklich. Auch dafür hat erotik.com natürlich eine ganz logische Erklärung.
0: Ja.
1: Und das muss ich jetzt zitieren. Bums ist im Niederdeutschen ein lautmalerisches Wort für einen dumpfen Schlag oder ein Geräusch. Vermutlich verweist es hier auf einen Bach oder eine Stelle, an der etwas dumpf bumste. Etwa eine Mühle, ein Wehr oder ein fallendes Wasser.
0: Ja, ich weiß auch nicht, wer da an was anderes gedacht hat.
1: Nein.
0: Wir alleine könnten in Dortmund auch eine Top-3-Liste aufmachen, finde ich. Also wir haben ja neben dem Spannerweg auch noch den Schmandsack in Barob oder die Busenbergstraße in Berghofen.
1: Ja, ne? Ihr habt das Gefühl, irgendwie der Dortmunder Süden ist ganz schön heißes Pflaster, oder? Kleiner Tipp, liebe Kollegen von erotik.com, hier ist Radio 91.2.

0: Guten Morgen, 8.16 Uhr haben wir es. Hier ist Radio 91.2 und wir sind jetzt mittendrin in Udos Geburtstagswochenende. Am Sonntag wird Udo Lindenberg ja 80 Jahre alt.
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2: Udos 80. ist ein Feiertag für alle Lindianer. Und ich mach für die ganze Panikfamilie. Und irgendwie, das muss man einfach anerkennen, hat Udo nicht nur mehrere Karrieren hingelegt mit tiefen persönlichen Tälern dazwischen. Er hat mit Musik und Mut und Ehrlichkeit und Humor gezeigt, wie einfach das geht, tolerant zu sein und nebenbei sehr, sehr lässig. Sein Aufruf an alle, jeder ist halt wie er oder sie halt ist. Hauptsache, wie er selbst sagt, individuell. Und darauf trinken wir doch ein Eierlikörchen. Lass es nochmal aufdrehen. Denn auch das ist eine Udo-Weisheit. Alle Tage sind gleich lang, jedoch verschieden breit. Yeah.
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0: Guten Morgen, es ist 8.23 Uhr und diesem noch sonnigen Freitagmorgen. Hier ist Radio 91.2
1: mit Tim Schmutzler und Christopher Deppe. Schönen Freitag.
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0: als Let Me Love You.
1: Und es ist jetzt 8:30. Guten Morgen.
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3: Mit Nathalie Sager einen schönen Freitagmorgen euch. Hetze gegen Andersgläubige und Aufruf zur Gewalt, so der Vorwurf gegen den Vorsitzenden des Islamischen Kulturvereins Nural Islam in Dortmund. Deshalb bleibt er auch weiterhin verboten, das hat das Oberverwaltungsgericht jetzt entschieden. Das NRW-Innenministerium hatte den Dortmunder Verein vor 4 Jahren verboten. Dagegen hatte er geklagt und vor dem OVG verloren. Das Gericht begründet die Entscheidung mit der Nähe zum radikalen Islamismus. Der Vorsitzende des Islamischen Kulturvereins in Dortmund habe mehrfach salafistische Redner in die Moschee eingeladen und auch Kontakt zu verurteilten IS-Unterstützern gepflegt. Gegen das Urteil des Oberverwaltungsgerichts kann der Dortmunder Verein keine Revision einlegen. Eine waghalsige Verfolgungsjagd endete gestern im Acker. Eigentlich wollte die Polizei einen Autofahrer in Dortmund-Hokkade anhalten. Der beschleunigte allerdings, fuhr über mehrere rote Ampeln und flüchtete mit viel zu hoher Geschwindigkeit. Am Dortmunder Hafen kollidierte der Fahrer dann mit einem Streifenwagen, fuhr aber einfach weiter. Es ging über die A45 bis zur Anschlussstelle Castrop-Rauxel an der A42. Da fuhr der Mann sich dann in einem Ackerfeld fest. Zu Fuß wollte er dann weiter, konnte schlussendlich aber von der Autobahnpolizei festgenommen werden. Am Ende stellte die Polizei fest, der 36-Jährige hat keinen Führerschein. Außerdem bestand noch der Verdacht, dass der Mann Drogen genommen hatte. Auf ihn kommen jetzt mehrere Verfahren zu. Die Bimmelbahn im Dortmunder Westfalenpark ist gestern entgleist. Sie war wohl bergab aus einer Kurve geflogen. Glücklicherweise saß zu dem Zeitpunkt niemand mit in der Bahn und auch der Lokführer blieb unverletzt. Allerdings musste die Feuerwehr mit Schutzanzügen anrücken, denn aus den Akkus der Parkbahn trat Schwefelsäure aus, die in die Erde sickerte. Das kontaminierte Material wird jetzt durch eine Fachfirma entsorgt. Die Bimmelbahn im Westfalenpark kann bis auf Weiteres erstmal nicht mehr fahren.
1: Danke dir, Nathalie. Wir schauen aufs Wetter für Dortmund. Das sieht gerade ganz nett aus. Wir haben jetzt 8 Grad in Kirchhörde, 9 in Brechten. Das geht mir ein bisschen Sonne auch noch hoch auf bis zu 14 Grad. Ab heute Mittag werden die Wolken dann allerdings dichter und dunkler und dann kommt auch mal ein Schauer mit runter. Am Wochenende wird es auch so ein bisschen wechselhafter. Wir haben zwar überwiegend so einen Wolken-Sonne-Mix, aber ist auch mal ein Schauer mit dabei und dann haben wir so um die 15 Grad.
4: Und hier kommt der Radio 91.2 Verkehrsservice mit den Blitzern immer zuerst bei uns. In Homburg blitzt es am Luisenglück. Dann stehen die Blitzeranhänger noch an der Berghofer Straße Richtung Hörde und an der Ewinger Straße Richtung Brechten. Wenn noch was fehlt, dann gern Bescheid sagen, immer kostenlos 0800 91 2 91 23. Ansonsten ganz entspannte Fahrt am Brückentag euch.
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1: Mit Christopher Deppe und Tim Schmutzler. Guten Morgen.
4: Schönen Freitag euch. Guten Morgen.

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0: entspannt geht's durch den Brückentag. Hat ja auch was Gutes, ne? Autobahnen sind wirklich super leer, Straßen bei uns in Dortmund auch. Auf der Arbeit ist auch alles irgendwie ruhiger und entspannter. Ich sehe hier noch sehr wenig Leute bislang.
1: So. Hallo?
0: Nee. Keiner. Aber es sind perfekte Bedingungen eigentlich.
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1: Jawohl, wir spielen die nächste Runde bei Thomas Wagner im landesweiten Geldregenstudio.
3: Ja, Melanie ist jetzt dran bei mir und die nächste Spielkandidatin. Auch wie viele heute schön brav auf der Arbeit, ne?
4: Ja, genau. Guten
3: Morgen. Ihr müsst auch am Rückentag also ran bei euch im Labor da.
4: Ja, der Chef ist immer über Vatertag weg und dementsprechend halten wir hier die Stellung.
3: Ja, aber dann ist es doch, wenn der Chef nicht da ist, tanzen die Mäuse auf den Tischen, ne? So, dann ist es doch wahrscheinlich auch ein bisschen was ruhiger und vielleicht auch, weiß ich nicht, angenehmer, lustiger oder wie ist es bei euch gerade?
4: Lustig, ja.
3: Lustig, sehr gut. Ja. Und dann kann man sich auch mal die Zeit nehmen, hier mit dem Geldregen zu telefonieren, ne?
4: Ja, genau.
3: Alles klar. Melanie, dann schicke ich dich direkt rein und wünsche viel Erfolg.
4: Vielen Dank.
2: 200 Euro.
4: Weiter.
2: 430 Euro.
4: Stopp.
3: Hört der Chef denn eigentlich Radio?
4: Ja.
3: Dann kannst du ihn ja mal grüßen jetzt.
4: Hallo mein Chef, ich habe 430 Euro beim Geldregen gewonnen. Ich war auf Malle.
3: Ja. Ach, Malle auch noch, sehr gut. Ja.
4: Ja, genau.
3: Wenn der wieder da ist, musst du aber einen ausgeben, ne?
4: Werde ich machen. Vielen Dank.
3: Ja, und genauso locker und befreit könnt ihr das doch jetzt auch machen hier, eine Runde Geldregen spielen. 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

0: Morgen Nachmittag ist Borussia Dortmund zu Gast bei Werder Bremen. Wir übertragen das Spiel hier bei Radio 91.2 live. Das letzte Spiel in dieser Bundesliga-Saison und es geht um original gar nichts mehr. Mhm. Bei den BVB-Handballdamen ist das anders.
1: Ja, für die geht es nämlich noch um alles. Um die deutsche Meisterschaft nämlich und damit um das Double. Den Pokal haben sie ja schon gewonnen. Sonntag startet dann die Finalserie gegen Blomberg mit dem Heimspiel in der Halle bei uns in Dortmund im Wellinghofen. Und dafür hat Trainer Henk Grüner eine bestimmte Taktik.
2: Ich denke, das Wichtigste wird sein, dass wir fokussiert arbeiten, dass wir aber auch mit Freude und Spaß bei der Sache sind. Ich denke, eine lockere Anspannung, das entsteht auch in der Gruppe. Das hängt auch ein bisschen von den Spielformen ab. Mal ist es einfach auch Spaß mit Bewegungen. Andere Sachen sind dann eher mehr fokussiert. Das ist eine gewisse Abwechslung.
1: Also mit Spaß und Fokus im Titel klingt gut. Das wäre was, ne? Für BVB-Spielerin Alina Greisels wäre es nach 2021 der zweite Meistertitel schon mit dem BVB. Und 2021, da erinnern wir uns, da war irgendwie was. Und deshalb waren keine Fans in Hallen erlaubt.
3: Ich habe das schon vor und in der Saison auch schon öfter gesagt, dass ich das gerne wiederholen würde mit Fans, weil es natürlich ein ganz anderes Feeling ist, was Besonderes ist, wenn dann auch Familie, Freunde auf der Tribüne sitzen, man das mit den Fans, die jedes Mal dabei sind, irgendwie feiern kann und deswegen freuen wir uns natürlich auch, dass die Halle schon, ich glaube, fast ausverkauft ist.
0: Ja, mittlerweile sind die Tickets komplett weg. Das wird also ein richtiger Hexenkessel in Wellinghofen am Sonntag.
1: Das ist der Wahnsinn. 16.30 Uhr geht's los. Für einen Fünfer gibt's das Spiel aber im Livestream bei Sportdeutschland TV. Und die Reaktion nach dem Spiel, die gibt's natürlich am Montag hier bei uns in Guten Morgen Dortmund bei Radio 91.2. So, und jetzt gibt's Blue mit You Make Me Wanna.

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1: Mit Danny Hoppe, guten Morgen. Wochenlang hatte das Schicksal von Buckelwal Timmy die Menschen in Deutschland beschäftigt. Vor rund 2 Wochen wurde er dann in der Nordsee ausgesetzt. Seitdem gab es keine Daten mehr, wo er sich aufhalten könnte. Vor der dänischen Insel Anholt ist jetzt allerdings ein toter Buckelwal entdeckt worden. Das Tier sei zwischen 12 und 15 Meter lang, heißt es von den Behörden dort. Thorsten Adolfs aus dem News-Team, wie geht's vor Ort jetzt weiter?
2: Also die dänische Umweltbehörde sagt, es gibt keine Pläne, das tote Tier zu bergen. Das werde sowieso erst ein Thema, falls der Wal durch die Strömung näher an den Strand treiben sollte. Es soll aber auf jeden Fall, wenn das Wasser niedriger wird, eine Gewebeprobe entnommen werden, um mehr über den Wal zu erfahren. Die Insel liegt übrigens mitten im Kattegat. Das ist das Gewässer zwischen Dänemark und Schweden und nur einmal am Tag fährt eine Fähre dorthin.
1: Jetzt fragen sich natürlich viele, ob es sich bei dem Wal um Timmy handelt. Weiß man da schon was?
2: Auch das kann noch nicht sicher gesagt werden. Experten wollen sich jetzt Fotos der Schwanzflosse des Tieres anschauen und herausfinden, ob es bestimmte Narbenmuster auf der Haut des Tieres gibt, die darauf hindeuten, dass es sich um den Wal aus der Ostsee handeln könnte. Die Überlebenschance des Tieres, das Anfang des Monats mit einem Lastkahn in die Nordsee gebracht wurde, waren von Anfang an als sehr gering eingestuft worden. Die private Initiative, die den Transport finanziert hatte, konnte bis jetzt auch keine aktuellen GPS-Daten liefern, weil der Sender nicht funktioniert. Wahrscheinlich wird es aber bald Gewissheit geben, ob dieses dramatische Kapitel der Walrettung jetzt endgültig geschlossen werden kann.
1: Danke, Thorsten. Und jetzt weitere Meldungen im Überblick. US-Präsident Trump hat seinen China-Besuch fortgesetzt. Mit Staatschef Xi will er unter anderem erneut über die Wirtschaft und den Iran-Krieg sprechen. Aus dem Außenministerium in Peking hieß es am Morgen, man brauche eine dauerhafte Waffenruhe. Außerdem müssten die Schifffahrtswege so schnell wie möglich wieder geöffnet werden. In Hagen mussten in der Nacht in einem Mehrfamilienhaus rund 40 Menschen in Sicherheit gebracht werden. Im Dachgeschoss des Hauses war eine Gaskartusche explodiert. Das hat die Polizei bestätigt. Verletzt wurde demnach aber niemand. Manuel Neuer hängt offenbar noch ein Jahr dran. Laut Bild hat der 40-Jährige seinen auslaufenden Vertrag bei den Bayern um ein Jahr verlängert. Gleichzeitig werden die Spekulationen konkreter, dass Neuer bei der WM auch sein Comeback in der Nationalelf geben könnte. Die Meldungen aus der Wirtschaft werden einfach nicht besser. Auch im Wohnungsbau ist die Stimmung mies. Das zeigen neue Zahlen des Münchner IFO-Instituts. Demnach ist das Geschäftsklima im April so stark eingebrochen wie seit rund 4 Jahren nicht mehr. Das liege vor allem auch an der schwierigen weltpolitischen Lage. Die Sorge vor Lieferengpässen würde dadurch steigen. Die Zukunftserwartungen in der Wohnungsbranche seien momentan deutlich eingetrübt, heißt es. Und auch der Blick auf das laufende Geschäft verschlechtere sich. Und das waren die Nachrichten mit Danny Hoppe.
3: Danke, Danny. Gucken wir aufs Wetter für Dortmund. Die Sonne ist da, das ist schön. Wir haben 8 Grad in Barob jetzt, 9 sind es in Kemminghausen. Mit der Sonne schaffen wir es so bis heute Mittag auch noch auf 14 Grad. Dann kommen mehr und mehr Wolken zu uns nach Dortmund und dann noch mal ein Schauer. Also heute Nachmittag eher uselig. Das Wochenende wird so leicht wechselhaft auch. Wir haben viel Wolken- und Sonnenmix, aber mal ist auch ein Schauer mit dabei. Und die Temperaturen liegen dann so um die 15 Grad.
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5: Und hier ist der Radio 91.2 Verkehrsservice um kurz nach 9 mit Blitzern an der Berghofer Straße Richtung Hörde. Ewinger Straße Richtung Brechten ist auch mit dabei und in Homburg wird geblitzt am Luisenglück. Für mehr gern Bescheid sagen, immer kostenlos 0800 91.2 91.23. Wir wünschen euch eine gute Fahrt.
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3: Euch einen schönen Freitag. Guten Morgen.

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0: Es ist 10 nach 9, hier ist Radio 91.2 am Brückentagsfreitag. Mhm. Gestern hatten wir ja da auch mal frei, durften wir auch ausschlafen. Ich brauchte aber bei dem Wetter irgendwie ein bisschen was zu lachen.
1: Okay.
0: Also ich habe so gedacht, so ungemütlich irgendwie bleibe ich drin. Ich habe mir direkt erstmal die ersten 2 Folgen Last One Laughing angeguckt. Es ist großartig.
1: Ja, da werden ja die besten Comedians aus Deutschland in den Raum gesperrt und dürfen nicht lachen. Mhm. Staffel 7 ist das schon. Und dieses Mal ist Gastgeber Michael Bulli-Herbig selber mit dabei. Also ja. In dem Raum quasi, nicht draußen. Und er hat auch wirklich richtig Schiss, dass er direkt lachen muss, weil das ist ja verboten.
2: Das war ja mein größter Albtraum. Da reingehen und nach 10 Minuten gleich wieder Feierabend Abmarsch, das wollte ich komplett verhindern.
0: Ja, und das ist halt wirklich die Challenge. Ich meine, diesmal sind auch noch wirklich so Comedy-Größen dabei. Max Giermann, Elton, Teddy Tecklebrand, Barbara Schöneberger, Martina Hill, Caroline Kebekus, Michael Unziker, Olaf Schubert und Endgegner finde ich für mich immer Thorsten Sträter.
1: Wahnsinn.
0: Ist auch mit im Raum. Und weil Bulli halt selber mitmacht, moderiert auch noch Horst Schlemmer den ganzen Bums.
1: Hui! Richtig, richtig hart. Bitte keinen Spoiler.
0: Nein,
1: ich muss mir das unbedingt noch angucken. Staffel 7 von Last One Laughing. Die ersten beiden Folgen gibt's ab sofort bei Amazon Prime Video. Und hier ist Radio 91.2 jetzt mit Christina Aguilera. Genie in a Bottle um 9.11 Uhr. Guten Morgen zusammen.

0: Guten Morgen hier bei Radio 91.2. Wir sind auch am Brückentag für euch da, oder wie wir diesen Tag nennen, Freitag.
1: Ja, guten Morgen an alle, die auch heute ran dürfen oder müssen. Es ist ja auch wirklich ganz schön. Und natürlich auch an alle, die frei haben und wach sind jetzt um die Zeit. Kann man mal machen, ne?
0: Auf jeden Fall. Und wir gucken mit euch schon mal so ein bisschen aufs Wochenende. Es ist Westparkfest im Westpark.
1: Achso, nicht im Ostpark.
0: Nee, Mensch, ist im Westpark.
1: Wahnsinn.
0: Gestern ging es ja schon gut ab am Vatertag. Heute ab 16 Uhr auch wieder schön mit Musik. Die gibt's auch. Da geht's ab.
1: So, morgen ist dann Tag des Quartiers. Da stellen sich dann viele Vereine aus dem Bezirk Innenstadt West vor. Und Sonntag wird's auch wieder rappelvoll im Westpark beim Trüdelmarkt. Geht ja auch immer ordentlich ab.
0: Definitiv. Und das Wetter wird ja auch ein kleines bisschen besser, so nach und nach. Also ganz viel Spaß am Wochenende. Hier ist Radio 91.2. Guten Morgen.

0: Richard Marx. Right here waiting an einem ganz entspannten Brückentagsfreitag.
1: 9.24 Uhr haben wir es. Hier ist Radio 91.2 mit Christopher Depp und Tim Schmutzler. Guten Morgen.
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0: Das ist Eminem mit Houdini, das ist unser Hit für halb.
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3: Mit Christopher Langer. Guten Morgen. Bei uns in Dortmund demonstrieren gleich die Beschäftigten im Handel. Die Gewerkschaft Verdi hat für heute landesweit zum Streik aufgerufen. Zu der zentralen Demo in Dortmund sollen rund 2000 Menschen kommen. Sie startet gleich um 10.30 Uhr am Platz der Deutschen Einheit vom Fußballmuseum. Dann geht's durch die Innenstadt weiter. Mit größeren Verkehrsproblemen ist also nicht zu rechnen. Hintergrund sind die Tarifverhandlungen im Einzelhandel. Das Angebot der Arbeitgeber sei nicht gut genug, sagt die Gewerkschaft Verdi. Schrittweise 3,5% bei langer Laufzeit. Die Gewerkschaft fordert mindestens 7 plus weitere Vergünstigung. Der islamische Kulturverein Nural Islam in Dortmund bleibt verboten. Das hat das Oberverwaltungsgericht jetzt entschieden. Das NRW-Innenministerium hatte den Dortmunder Verein vor 4 Jahren verboten. Dagegen hatte er geklagt und vor dem OVG jetzt verloren. Das Gericht begründet die Entscheidung mit der Nähe zum radikalen Islamismus. Der Vorsitzende des Vereins soll gegen Andersgläubige gehetzt und zu Gewalt aufgerufen haben. Der bewaffnete Dschihad sei eine muslimische Pflicht, wird der Vorsitzende zitiert. Mehrfach habe er salafistische Redner in die Moschee eingeladen und auch Kontakt zu verurteilten IS-Unterstützern gehabt. Gegen das Urteil des Oberverwaltungsgerichts kann der Verein keine Revision einlegen. Es bleibt nur der Weg über das Bundesverwaltungsgericht. Eine waghalsige Verfolgungsjagd durch Dortmund endete gestern im Acker. Eigentlich wollte die Polizei einen Autofahrer in Huckade anhalten. Der gab aber Gas, fuhr über mehrere rote Ampeln und flüchtete mit viel zu hohem Tempo. Am Dortmunder Hafen fuhr der Mann dann in einen Streifenwagen, setzte seine Flucht aber auch danach fort. Es ging über die A45 bis zur Anschlussstelle Castrop-Rauxel. Da fuhr der Mann sich dann in einem Ackerfeld fest. Zu Fuß wollte er auch noch weiter, die Autobahnpolizei konnte ihn aber stoppen und festnehmen. Der 36-Jährige hatte keinen Führerschein, außerdem könnte er Drogen genommen haben. Auf ihn kommen jetzt mehrere Strafverfahren zu.
0: Danke dir, Christopher. Wir schauen aufs Wetter für Dortmund. Das geht gut los. Die Sonne ist da. Wir haben 9 Grad in Bodelschwingen, ist sogar schon zweistellig in Applerbeck mit 10 Grad. Und es gibt später dicke, dunkle Wolken. Aber heute Mittag ist dann Schauer mit dabei bei maximal 14 Grad. Und so ähnlich geht es auch am Wochenende weiter. Viel so netter Sonne-Wolken-Mix, mal kurzen Schauer und Temperaturen so um die 15 Grad.
1: Und hier kommt der Radio 91.2 Verkehrsservice. Bitte Vorsicht auf der A2 Dortmund und Richtung Oberhausen. Zwischen Mengede und dem Kreuz Dortmund Nordwest, da liegen Gegenstände rum auf der rechten Spur. Und geblitzt wird auch, Michael hat gerade Bescheid gesagt, in Brakel auf dem Brakeler Hellweg Richtung Wambel wird geblitzt. Außerdem in Hombruch am Luisenglück und an der Berghofer Straße Richtung Hörde und Ewinger Straße Richtung Brechten. So, das war's jetzt aber. Außer ihr habt noch was gesehen, dann gern Bescheid sagen. Immer kostenlos. 0800 91 2 9123. Gute Fahrt!
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0: Mit Christopher Depper und Tim Schmutzler. Guten Morgen.
1: Einen schönen Freitag euch. Hi.

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0: Roxette. Spending my time. 9.41 Uhr haben wir es. Hier ist Radio 91.2 und jetzt kommen wir zum Duell. Ihr gegen den fiesen Blitz.
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2: Jetzt geht's direkt rüber in dieses Duell bei Thomas Wagner im landesweiten Geldregenstudio.
3: Ich habe Silke bei mir und Silke ist auch schon voll in Sommerlaune. Und du kannst diesen Herbst da draußen, dieses Wetter auch nicht mehr sehen, ne?
4: Nee, auf jeden Fall. Also es ist ja wenigstens schon mal heller draußen. Das ist schon mal für die Stimmung gut. Aber ich hoffe doch, dass es bald mal 10, 15 Grad wärmer wird.
3: Ja, vor allem hatten wir ja schon so eine schöne Frühlingsphase. Und im Sommer soll es dann auch weggehen. Für dich?
4: Ja, geplant ist nach Kroatien.
3: Oh, okay. Wie lange?
4: 3 Wochen.
3: Oh, schön. Ja, da nach ist
4: Möglichkeit
3: doch dann
4: schön lange.
3: Ja, na klar. Und da ist doch dann auf jeden Fall Sommer, ne?
4: Ja, da gehe ich von aus. Das hoffe ich.
3: Gut, bis dahin überbrücken wir uns die Zeit so ein bisschen, machen das Beste draus. An dieser Stelle jetzt hier mit dem Geldregen. Wäre das was?
4: Ja, super, gerne.
3: Dann geht's los.
1: 500 Euro.
4: Weiter.
1: 900 Euro.
4: Weiter.
1: 1450 Euro.
4: Weiter.
1: 2000 Euro.
4: Weiter.
1: 3250 Euro.
4: Weiter.
1: 5000 Euro.
4: Weiter.
1: 10.000 Euro.
4: Oh, stopp. Boah,
3: jawohl. Silke, von dem Geld kannst du ja theoretisch den Urlaub nochmal verlängern.
4: Oh, mega. Ich freue mich. Super.
3: Herzlichen Glückwunsch zu 10.000 Euro.
4: Vielen Dank. Super.
3: Und somit sind die ersten versprochenen 10.000 Euro damit ja dann raus. Und wir machen aber damit nochmal genauso weiter. 10.000 Euro sind jetzt wieder drin in einer der nächsten 3 Spielrunden. Also versucht euch doch auch das Geld zu holen hier.
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0: gelaunt bringen wir euch durch den, was haben wir, Freitag? Ja, ist Brückentag.
1: Es ist
0: so nicht so viel los hier irgendwie.
1: Was gleich ab 10 übernimmt die Kollegin Helga Kretschmer. Wir zwei beiden sind raus. Christopher Deppe und Tim Schmutzler wünschen euch ein schönes Wochenende.

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1: Mit Danny Hoppe, guten Morgen. In letzter Zeit müssen sich immer häufiger Lebensmittelhersteller und auch Supermarktketten Gerichtsprozessen stellen, weil Verbraucherschützer klagen. Erst in dieser Woche gab es eine Schlappe für Milka-Hersteller Mondelez wegen irreführender Packungsgrößen. Oft geht es bei den Klagen aber auch um irreführende Preise in der Werbung. Aus genau diesem Grund startet in diesen Minuten am Landgericht Köln ein Prozess gegen Penny in zweiter Instanz. Marc Weiß hat die Infos dazu.
2: Ein Fall wie dieser gilt als Klassiker, auch andere hatten damit schon häufiger zu tun, unter anderem Aldi, Lidl und auch Amazon. Penny hatte in einem Werbeprospekt ein Produkt beworben, das jetzt 58% billiger sein sollte, dazu die übliche Grafik mit einem durchgestrichenen Preisschild. Der Preisunterschied bezog sich aber auf eine unverbindliche Preisempfehlung, also nicht auf den tatsächlichen Preis, der vor dieser Aktion galt. Das muss er aber, urteilte das Gericht in erster Instanz. Hintergrund ist die sogenannte Preisangabenverordnung. Die schreibt vor, dass bei jeder Werbung mit Preisermäßigungen immer der niedrigste Preis der letzten 30 Tage als Bezugsgröße dienen muss. Ein prozentualer Rabatt muss sich also auf diesen niedrigsten Preis vorher beziehen. Die Verbraucherschützer hatten kritisiert, dass Kunden durch die Penny-Werbung in die Irre geführt wurden und bekamen Recht. Nach dem ersten Urteil muss Penny im Wiederholungsfall sogar ein Ordnungsgeld von bis zu 250.000 Euro zahlen. Der Discounter wollte das so nicht akzeptieren und so geht der Fall ab heute in die nächste Instanz.
1: Und jetzt weitere Meldungen im Überblick. Nach seinem Besuch in China ist US-Präsident Trump auf dem Weg zurück in die USA. Vor seinem Abflug zeigte sich Trump zufrieden, man habe fantastische Handelsabkommen mit China abgeschlossen. Außerdem habe Staatschef Xi sich bereit gezeigt, bei der Öffnung der Straße von Hormuz zu helfen. Der Verfassungsschutz hat die planmäßige Beobachtung der Scientology-Organisation eingestellt. Sie habe auf Bundesebene in den letzten Jahren an Relevanz verloren, heißt es zur Begründung. Laut ARD will sich die Behörde stärker auf aktuelle Problemfelder wie Spionage, Sabotage oder Terrorismus konzentrieren. In NRW gibt es immer mehr queerfeindliche Straftaten. Im vergangenen Jahr wurden 284 solcher Taten erfasst. Das sind dreimal so viele wie noch vor 4 Jahren. Das hat das Landeskriminalamt mitgeteilt. Es geht allerdings von einem großen Dunkelfeld aus. Wochenlang hatte Buckelwal Timi für Schlagzeilen gesorgt. Seit seiner Aussetzung vor gut 2 Wochen in der Nordsee gab es keine Daten mehr, wo er ist oder wie es ihm geht. Vor der dänischen Insel Anholt ist jetzt allerdings ein toter Wal entdeckt worden. Es handele sich um einen Buckelwal und er sei 10 bis 15 Meter lang, heißt es von den dänischen Behörden. Ob es sich dabei um Timi handelt, ist noch unklar. Im Laufe des Tages sollen Gewebeproben von dem toten Tier entnommen werden. Experten wollen sich außerdem Fotos der Schwanzflosse anschauen. Die Überlebenschancen des Wals waren von Anfang an als sehr gering eingestuft worden. Tierschutzorganisationen hatten die Rettungsaktion der Privatinitiative deshalb auch scharf kritisiert. Und das waren die Nachrichten mit Danny Hoppe.
3: Dankeschön, Danny. Das Wetter in Dortmund heute nochmal Frühling in kalt. Aktuell 9 Grad in Dortmund. Heute Mittag kann es auch kurze Schauer und Gewitter geben. Wochenende wechselhaft und nächste Woche wird dann endlich wieder wärmer.
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3: Dortmund Verkehr, Achtung auf der A2 Richtung Oberhausen zwischen Dortmund-Mengede und Kreuz Dortmund-Nordwest. Gefahr durch Gegenstände auf dem rechten Fahrstreifen. Und das sind die Blitzer. Brakeler Hellweg Richtung Brakel, Berghofer Straße Richtung Hörde und Ewinger Straße Richtung Brechten. Wenn ihr auch was habt, Staus, Blitzer, dann meldet euch unter 0800 91 21 23. Gute Fahrt.
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3: Ich bin Helga Kretschmer. Einen wunderschönen Brückentag wünsche ich euch jetzt mit Lady Gaga.

0: heute auch noch ein bisschen müde. Hier ist Radio 91.2. Ich bin gestern Abend mal wieder am Handy kleben geblieben und zack, wieder eine ganze Stunde weg. Gibt sogar einen eigenen Namen dafür. Doomscrawling, also dieses ewige Weiterwischen durch blöde Inhalte. Dazu wurde jetzt geforscht. Leo Arrighi aus dem Radio 91.2-Team. Was steckt denn hinter diesem Doomscrawling?
1: Ja, also die Forschenden kommen zu dem Entschluss, dass viele Menschen dieses Doomscrawling irgendwann machen, um zum Beispiel Stress zu vergessen. Da geht es dann gar nicht mehr darum, ob die Videos tatsächlich unterhaltsam oder lehrreich sind, sondern eher darum, sich irgendwie abzulenken. Ja, in der Studie ist da zum Beispiel auch von Einsamkeit kompensieren, schlechte Gefühle unterdrücken oder auch sich beruhigen die Rede.
0: Aber es gibt noch mehr Gründe, ne?
1: Ja, genau. Zum einen so eine Art Automatismus. Also man öffnet das Handy, wollte vielleicht nur kurz die Uhrzeit checken oder irgendwas nachgucken, landet dann aber trotzdem aus Routine auf einer Social-Media-App und scrollt da ohne richtiges Zeitgefühl durch. Und die Forschenden sagen auch, wenn man einmal im Doomscrolling drin ist, dann wird es immer schwieriger, irgendwie auch aufzuhören. Noch ein Video und es hört einfach nicht auf. Natürlich auch, weil die Algorithmen genau darauf ausgelegt sind, einen möglichst lange dran zu halten.
0: Vielleicht sollten wir statt Doomscrolling nennen. Können wir denn das auch irgendwie mal positiv betrachten?
1: Also diese Fälle, von denen die Studie spricht, das sind schon extremere, definitiv. Die wenigsten von uns sind tatsächlich so gefangen. Klar, wir hängen alle mal länger am Handy und bestimmt doomscrollen viele von uns auch ab und zu. Aber eben diese Extremfälle treffen selten zu, sehr selten. Grundsätzlich kann Social Media ja auch wirklich was Verbindendes haben. Freundinnen und Freunden Videos schicken, eigene Bilder teilen oder mit anderen in Kontakt bleiben. Problematisch wird es eben erst, wenn es wirklich exzessiv wird. Dagegen helfen können zum Beispiel feste Bildschirmzeiten oder andere Abendrituale. Also vielleicht 20 Seiten lesen, statt 200 Reels vorm Einschlafen.
0: Genau das mache ich heute Abend. Hier ist Radio 91.2.

0: Harassment Blame, Radio 91.2. Kleines Rätsel für euch. Aus welchem Comic ist das hier?
1: Hör mal, so geht das nicht. Wir werden so niemals nicht fettig. So komme ich niemals nicht in Vorruhestand, sagt Obelix. Selbst in Schuld. Was bröckelt ihr auch im Wald rum? Finde ich nie gut. Und Idefix erst recht nicht.
0: Richtige Antwort. Asterix und Obelix, aber auf Ruhrdeutsch. Comedian Hennes Benner hat die Klassiker übersetzt. Und am Samstag könnt ihr alle drei hautnah erleben. Asterix, Obelix und Hennes Benner im Kino im U. 19 Uhr geht's los. Hennes Benner gibt danach auch noch Autogramme für seinen neuen Band Der Mond von Wanne Eickel. Der Eintritt ist frei. Ihr müsst euch nur anmelden unter comic@stadtdo.de. Hier ist Radio 91.2 und wir sagen, das ist Kult. 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

0: Rebecca und Faded. Unser Hit für halb Radio 91.2. Es ist 10:30.
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2: Mit Christopher Langer. Guten Tag. Bei uns in Dortmund demonstrieren die Beschäftigten im Einzelhandel. Die Gewerkschaft Verdi hat für heute landesweit zum Streik aufgerufen. Zu der zentralen Demo sollen rund 2000 Menschen kommen. Sie sollen in diesen Minuten am Platz der Deutschen Einheit vom Fußballmuseum starten. Dann geht's durch die Innenstadt. Mit größeren Verkehrsproblemen ist nicht zu rechnen. Hintergrund sind die Tarifverhandlungen im Einzelhandel. Das Angebot der Arbeitgeber sei nicht gut genug, sagt die Gewerkschaft Verdi. Schrittweise 3,5% bei langer Laufzeit. Die Gewerkschaft fordert mindestens 7% plus weitere Vergünstigung. Er soll mit einer Schrotflinte auf ein Haus geschossen und ein Auto angezündet haben. Deswegen muss sich ein Dortmunder ab heute vor dem Landgericht Essen verantworten. Hintergrund ist wohl eine Streitigkeit im Rockermilieu gewesen. Zusammen mit einem Komplizen sei der Mann im August nach Mahl gefahren. Dort habe er auf die Eingangstür eines bewohnten Hauses geschossen. Auch ein Wohnwagen davor wurde getroffen. Dann setzten die Männer ein anderes Auto in Flammen. Die gingen noch auf ein drittes über. Beide brannten damals vollständig aus. Danach sollen die beiden geflüchtet sein mit einem weiteren unbekannten Täter. Bei einer Hausdurchsuchung fand die Polizei eine halbautomatische Pistole und einen Schlagring. Vorgeworfen wird den beiden Brandstiftung, Bedrohung, Sachbeschädigung und Verstöße gegen das Waffengesetz. Eine waghalsige Verfolgungsjagd durch Dortmund endete gestern im Acker. Eigentlich wollte die Polizei einen Autofahrer in Huckade anhalten. Der gab aber Gas, fuhr über mehrere rote Ampeln und flüchtete mit viel zu hohem Tempo. Am Dortmunder Hafen fuhr der Mann dann in einen Streifenwagen, setzte seine Flucht aber auch danach fort. Es ging über die A45 bis Castrop-Rauxel, da fuhr der Mann sich dann in einem Ackerfeld fest. Zu Fuß wollte er weiter, die Autobahnpolizei konnte ihn aber stoppen und festnehmen. Der 36-Jährige hatte keinen Führerschein, außerdem könnte er Drogen genommen haben. Auf ihn kommen jetzt mehrere Verfahren zu.
0: Dankeschön, Christopher. Das Wetter in Dortmund, Brückentag heute noch mit kurzen Schauern und Gewittern. Wahrscheinlich so um die Mittagszeit. Aktuell 11 Grad in Dortmund. Am Sonntag wird es zumindest mal einen ganz, ganz kleinen Tacken wärmer. Und ansonsten wird das Wochenende wechselhaft. Die aktuelle Verkehrslage, das sind die Blitzer. Brakeler Hellweg Richtung Brakel, Berghofer Straße Richtung Hörde und Ewinger Straße Richtung Brechten. Gute Fahrt!
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0: Ich bin Helga Kretschmer. Schönen Freitagvormittag.

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0: Madonna und Frozen. Radio 91.2, es ist Brückentag oder wie man auch sagen könnte, wir sind alle so ein bisschen im Energiesparmodus, nur nicht hier.
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0: Rüber zu Thomas Wagner im landesweiten Geldregenstudio.
2: Hallo von mir und hallo auch an Lars jetzt als nächsten Spielkandidaten.
3: Ja, hallo.
2: Ich finde ja, du klingst erstaunlicherweise wach und fit und das, obwohl du gestern an Vatertag auch unterwegs warst.
3: Ja, es war etwas regnerisch, insofern hat es aber der Stimmung keinen Abbruch getan, genau.
2: Okay, du bist mit dem Sportverein unterwegs gewesen, ne? Was habt ihr genau gemacht?
3: Ja, als Badmintonverein macht seit Jahren traditionell eine Vatertagstour mit der ganzen Familie. Morgens wandern und mittags Grillhütte, wunderbar.
2: Okay, und dann ist es gestern Abend offenbar auch nicht mehr so eskaliert, dass ihr alle fit seid heute früh.
3: Ja, das ist alles in Maßen und es geht mehr um das Miteinander, als sich abzuschießen.
2: Ja, alles klar. Okay, verstehe. Lars, dann darfst du dich aber jetzt hier im Geldregen gerne mal austoben. Hier darfst du schon gerne ein bisschen eskalieren am Ende. Wir gucken mal, was passiert, ja?
3: Ja, das freut mich.
1: 220 Euro.
3: Weiter.
1: 850 Euro.
3: Weiter.
1: 1450 Euro.
3: Weiter.
2: Oh, das ist dann leider doch ein bisschen zu eskaliert vielleicht.
3: Schade, schade. Aber wir haben gestern Regen abbekommen, dann tut der Blitz auch nicht mehr so viel.
2: Du nimmst es sportlich, das finde ich sehr
3: genau.
2: Schön.
3: Ja, danke für das Angebot.
2: Alles
3: Schönen
2: Gute.
3: Tag noch.
2: Ciao. Ja, er wollte wahrscheinlich schon direkt ran ans große Geld, aber dann waren die 10.000 Euro in dieser Runde ja nicht drin. Sie sind weiterhin versprochen von uns, garantiert jetzt in der neuen Spielrunde oder in der nächsten. Versucht ihr es doch vielleicht auch mal hier.
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3: Einen schönen Freitag-Brückentag aus dem landesweiten Geldregenstudio. Hier ist Thomas Wagner. Einmal ging heute früh schon 10.000 Euro raus und das Versprechen geben wir gerade ein zweites Mal. 10.000 Euro sind drin in dieser oder in der nächsten Spielrunde.
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1: Mit Danny Hoppe. Guten Tag. Das Verhältnis zwischen den USA und China war in den vergangenen Monaten alles andere als einfach. Beide haben sich gegenseitig mit hohen Zöllen überzogen. Jetzt gehen sie wieder aufeinander zu, zumindest wirtschaftlich. Beim Besuch von US-Präsident Trump in Peking haben sich beide Länder auf neue, weitreichende Handelsabkommen geeinigt. Thorsten Adolfs aus dem News-Team. Trump war anschließend fast schon euphorisch, als er der Öffentlichkeit das mitgeteilt hat.
2: Ja, so wie wir ihn eben kennen. Er spricht dann auch gleich wieder von einem fantastischen Abkommen. Konkret hat er dem chinesischen Staatschef Xi zugesagt, 200 Boeing-Flugzeuge dorthin zu verkaufen, was eine Menge Arbeitsplätze in den USA sichern soll. Außerdem gibt es wieder grünes Licht für den Export von US-Produkten nach China. Dorthin sollen künftig wieder mehr Erdöl und Sojabohnen aus den Vereinigten Staaten importiert werden. Dass China nun wieder verstärkt auf diese Güter aus Amerika setzt, ist eine deutliche Kehrtwende, nachdem der Handel zuletzt durch Zölle und politische Spannungen ja stark zurückgefahren wurde. Der Direktor des Instituts der deutschen Wirtschaft Hüter sieht das kritisch. Europa habe bei dem Treffen keine Rolle gespielt, sagte er dem RBB. Man müsse aufpassen, international nicht von der Rampe zu fallen.
1: Gesprochen wurde auch über den Iran-Krieg. Wie könnte China dabei helfen, die wichtige Straße von Hormuz wieder frei zu bekommen?
2: Ja, das ist natürlich ein ganz wichtiger Punkt für die weltweite Energieversorgung mit Öl und Gas. Xi hat laut Trump wohl Hilfe bei der Eröffnung der blockierten Schifffahrtsroute in Aussicht gestellt und zwar so schnell wie möglich. Mal schauen, wie sich dieser diplomatische Vorstoß konkret auf den Konflikt auswirkt, denn die Lage rund um den Iran und die Häfen dort bleibt politisch extrem angespannt. Sieht man gerade auch wieder am Ölpreis. Er ist mit rund 107 US-Dollar pro Barrel wieder gestiegen. Also die Märkte scheinen dem, was da in China vereinbart wurde, nicht so ganz zu trauen.
1: Danke, Thorsten. Und jetzt weitere Meldungen im Überblick. Die Weltgesundheitsorganisation warnt vor einem wachsenden Trend, der vor allem auf junge Leute abzielt, Nikotinbeutel. Sie werden meist zwischen Oberlippe und Zahnfleisch gesteckt. Die WHO warnt, die Beutel machten süchtig und hätten schwere gesundheitliche Folgen. In Deutschland ist der Verkauf verboten, sie werden aber über den Schwarzmarkt vertrieben. Bundesjustizministerin Hubig will schärfer gegen überhöhte Preise auf dem Ticket-Zweitmarkt vorgehen. Das hat sie in der Bild angekündigt. Konzerte oder Fußballspiele dürften nicht nur denjenigen offenstehen, die sich die hohen Preise auf dem Zweitmarkt leisten könnten, sagte sie. Vor der dänischen Insel Anholt ist ein toter Wal entdeckt worden. Nach Angaben der Behörden handelt es sich um einen Buckelwal mit einer Länge von 10 bis 15 Metern. Ob es sich dabei um Buckelwal Timmy handelt, ist noch unklar. Im Laufe des Tages sollen Gewebeproben genommen werden. Im Einzelhandel gibt es heute Warnstreiks. Der Branchenverband HDE geht aber nicht davon aus, dass Kundinnen und Kunden davon beim Einkaufen heute viel mitbekommen. Man habe keine Erkenntnisse, dass Läden deshalb dicht blieben. Hintergrund der Warnstreiks ist der laufende Tarifstreit. Seit April laufen hier die Verhandlungen für den Einzel- sowie den Groß- und Außenhandel. Die Gewerkschaft Verdi fordert für die bundesweit rund 5,2 Millionen Beschäftigten 7% mehr Lohn, mindestens 225 Euro. In NRW und Hamburg hatte die Arbeitgeberseite in dieser Woche erste Tarifangebote für den Einzelhandel vorgelegt. Verdi hat sie aber zurückgewiesen und von vergifteten Angeboten gesprochen. Und das waren die Nachrichten mit Danny Hoppe.
3: Dankeschön, Danny. Das Wetter in Dortmund, so einen richtigen Durchbruch wird der Frühling erst nächste Woche haben. Auch das Wochenende wird wechselhaft bei höchstens 15 Grad. Aktuell 11 Grad in Dortmund und gleich müsst ihr noch mit Schauern und Gewittern rechnen.
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3: Dortmund Verkehr, das sind die Blitzer. Brakler Hellweg Richtung Brakel, Berghofer Straße Richtung Hörde und Ewinger Straße Richtung Brechten. Gute Fahrt!
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3: Ich bin Helga Kretschmer. Schönen Vormittag euch.

Snake und Justin Bieber bei Radio 91.2. Und jetzt gibt's eine Wiederholungstäterin, nämlich Shakira. Ja, 2010, da hat sie mit Waka Waka schon einen Wahnsinns-WM-Song gemacht. Und jetzt ist sie wieder am Start für die FIFA-Weltmeisterschaft. Dai Dai heißt ihr Song, jetzt ganz neu draußen. Und ich finde, das ist ein absoluter Power-Song. Jetzt hier für euch bei Radio 91.2 Shakira mit ihrem neuen WM-Song, Dai Dai. 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

0: Larsen. Brückentag heute, zumindest mal mit etwas Sonne zwischendurch. Radio 91.2, Wettermann Kaltzorn. Wird aber nicht so bleiben, ne?
1: Nee, nicht ganz. Zum Sonnenschein gibt's jetzt immer mehr Quellwolken. Und dann breiten sich von Nordwesten der Schauer, vereinzelt auch Gewitter auf Dortmund aus. Und die Temperaturen bleiben äußerst gedämpft. Maximal so 13, 14 Grad sind drin. Aber wenn ein Schauer niedergeht, dann geht es wieder auf um die 10 Grad runter. Das ist auch heute mal wieder nicht das Gelbe vom Ei. Und obendrein ist es windig.
0: Wie wird denn das Wochenende?
1: Das Wochenende bringt uns eine Mischung aus Sonne und Wolken, wobei der morgige Samstag der freundlichere Tag ist mit mehr Sonnenschein. Am Sonntag sind ja wieder mehr Wolken unterwegs. Morgen gibt's einzelne Schauer und am Sonntag fizzelt es vor allen Dingen am Nachmittag ein bisschen. Die Temperaturen liegen bei knapp 15 Grad.
0: Radio 91.2, Wettermann Kaltzorn, ich danke dir.
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0: Jason Derulo und Breathing. Der Hit vor halb hier bei Radio 91.2. Es ist 11:30.
1: 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Mit Christopher Langer. Guten Tag. Der BVB sichert das nächste Top-Talent langfristig. Borussia Dortmund hat den Vertrag mit Samuele Inacio vorzeitig bis 2029 verlängert. Der 18-jährige Offensivspieler kam 2024 von Atalanta Bergamo zur U19 des BVB. Mittlerweile schaffte er es auch zu den Profis. In dieser Saison feierte er sein Bundesliga-Debüt gegen den FC Bayern München und erzielte am Wochenende beim 3:2 gegen Eintracht Frankfurt sein erstes Bundesliga-Tor. Mit den Jugendspielen kommt Inacio bislang auf 65 Einsätze im schwarz-gelben Trikot mit 14 Toren und 11 Vorlagen. Der BVB sieht in ihm eines der größten Talente seines Jahrgangs und setzt langfristig auf seine Entwicklung. Bei uns in Dortmund demonstrieren die Beschäftigten im Einzelhandel. Die Gewerkschaft Verdi hat für heute landesweit zum Streik aufgerufen. Zu der zentralen Demo wurden rund 2000 Menschen erwartet. Sie zieht in diesen Minuten durch die Innenstadt.
2: Ohne uns!
1: Hintergrund der Proteste sind die Tarifverhandlungen im Einzelhandel. Das Angebot der Arbeitgeber sei nicht gut genug, sagt die Gewerkschaft. Schrittweise 3,5% bei langer Laufzeit. Verdi fordert mindestens 7 plus weitere Vergünstigungen. Er soll mit einer Schrotflinte auf ein Haus geschossen und ein Auto angezündet haben. Deswegen muss sich ein Dortmunder ab heute vor dem Landgericht Essen verantworten. Hintergrund ist eine Streitigkeit im Rockermilieu. Zusammen mit einem Komplizen sei der Mann im August nach Mahl gefahren. Dort habe er auf die Eingangstür eines bewohnten Hauses geschossen. Auch ein Wohnwagen davor wurde getroffen. Dann setzten die Männer ein anderes Auto in Flammen. Die griffen noch auf ein drittes über. Beide brannten damals vollständig aus. Danach flüchteten die beiden mit einem weiteren unbekannten Täter. Bei einer Hausdurchsuchung fand die Polizei eine halbautomatische Pistole und einen Schlagring. Vorgeworfen wird den beiden Brandstiftung, Bedrohung, Sachbeschädigung und Verstöße gegen das Waffengesetz.
0: Dankeschön, Christopher. Das Wetter in Dortmund. Schauer und Gewittergefahr heute. Aktuell 10 Grad in Dortmund. Auch das Wochenende wird noch nicht so richtig warm. Ansonsten Sonne, Wolken, kurz mal ein Schauer. Die aktuelle Verkehrslage, das sind die Blitzer Brakeler Hellweg Richtung Brakel, Berghofer Straße Richtung Hörde und Ewinger Straße Richtung Brechten. Und die Staus, die A45 Richtung Dortmund zwischen Kreuz Dortmund West und Dortmund Hafen, 3 Kilometer. Und die A45 Richtung Hagen zwischen Dortmund Hafen und Kreuz Dortmund West, 1 Kilometer. Gute Fahrt!
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0: Ich bin Helga Kretschmer, schönen Brückentag.
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0: 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Es ist Freitag, es ist Brückentag, der Tag der leeren Straßen und der halbleeren Büros. Aber bei uns sind die Geldregenwolken ziemlich voll.
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0: Wir gehen in die nächste Runde bei Thomas Wagner im landesweiten Geldregenstudio.
2: Ich spiele als nächstes mit Kerstin hier. Hi.
3: Hi.
2: Du bist gerade beim Job. Du hast was sehr Schönes schon erledigt. Und zwar, ja, kann man sagen, du hast kleine Kinderaugen strahlen lassen und glücklich gemacht, oder?
3: Genau, so sieht's aus. Ich habe gerade Kindergartenessen ausgeliefert, damit die Kleinen was zum Mittag haben.
2: Oh, und es gab was ganz Leckeres.
3: Kartoffeln mit Spinat und Fischstäbchen.
2: Mm, das ist doch Highlight-Essen, oder? Wenn ich mich zurückerinnere, das war tatsächlich immer Highlight.
3: Das geht nicht nur bei den Kindern. Das essen auch die Erwachsenen gern.
2: Das glaube ich doch, oder? Die haben dir das doch aus der Hand gerissen da gerade.
3: Auf jeden Fall.
2: Ja, sehr, sehr lecker, sehr schön. Kerstin, dann kann das Essen ja nicht mehr kalt werden. Du hast es ja schon ausgeliefert. Dann hast du somit jetzt Zeit für den Geldregen.
3: Alles klar.
2: Es geht los.
1: 400 Euro.
3: Weiter.
1: 1.000 Euro.
3: Weiter.
1: 1.600 Euro.
3: Weiter.
2: Das tut mir leid.
3: Oh, schade. Macht man nicht.
2: Das war er leider, der Blitz. Das hat an dieser Stelle leider nicht sein sollen.
3: Okay, trotzdem danke.
2: Ja, verdammt nochmal, so ist das mit dem Blitz. Man weiß es halt nicht so genau. Es kann ja theoretisch immer passieren. Außer jetzt in der neuen Spielrunde, weil damit wissen wir ja jetzt, die versprochenen 10.000 Euro sind damit auf jeden Fall garantiert jetzt in dieser Runde hier. Vorher gibt's eben keinen Blitz.
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0: Alle Infos zum Geldregen findet ihr auf radio91.2.de und ich wünsche euch ganz, ganz viel Glück.
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0: Einen schönen Brückentag euch. Hier ist Thomas Wagner im landesweiten Geldregenstudio mit versprochenen 10.000 Euro. Die sind jetzt wieder in dieser Runde garantiert und auf jeden Fall drin. Holt euch 10.000 Euro ab im Geldregen hier jetzt.
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1: Mit Danny Hoppe. Guten Tag. Man kennt das ja. Die Karten für das Konzert, zu dem man unbedingt will, sind nach Minuten alle weg. Und dann bleibt nur der Zweitmarkt und da kosten die Tickets dann das Vielfache. Die Bundesregierung will dagegen vorgehen. Sie plant schärfere Regeln gegen Ticketabzocker. Thorsten Adolfs aus dem News-Team, Justizministerin Hubig, will dafür sorgen, dass Fans bei Events keine völlig übertriebenen Preise mehr zahlen müssen.
2: Ja, gewerbliche Wiederverkäufer nutzen oft automatisierte Bots, um den Markt leer zu räumen. Und das ärgert das Justizministerium. Ministerin Hubig hat der Bild gesagt, dass sie diese Geschäftemacherei stoppen will. Ihr Ziel ist es, überzogene Preisaufschläge beim Weiterverkauf gesetzlich zu deckeln. Der private Verkauf unter Freunden soll laut Hubig aber natürlich weiterhin problemlos möglich sein.
1: Ja, dass Hubig tätig wird, liegt ja auch daran, dass es zuletzt Druck aus der Musikbranche gab.
2: Den Anstoß für die Pläne gab es durch einen offenen Brief von vielen Künstlern wie den Toten Hosen, die sich zusammen mit dem Bundesverband der Konzertwirtschaft gegen den Preiswucher wehren. Sie sind sauer, weil das zusätzliche Geld für den Ticketverkauf nicht bei den Musikern oder in der Produktion neuer Shows landet, sondern in den Taschen von Zwischenhändlern, die absolut nichts zur Kultur beitragen. Im Ausland ist man schon weiter als bei uns. In Frankreich, Italien oder den USA gibt es schon lange Regeln gegen Bots oder den kommerziellen Weiterverkauf. Nach Angaben des Verbandes Pro Musik ist Deutschland bis jetzt ein perfekter Raum für solche Spekulanten, weil es solche Regeln bei uns so gut wie gar nicht gibt. Und genau das soll sich jetzt endlich ändern.
1: Danke, Thorsten. Und jetzt weitere Meldungen im Überblick. Der China-Besuch von Donald Trump ist vorbei. Kurz vor seinem Rückflug in die USA zeigte sich der US-Präsident zufrieden. Man habe fantastische Handelsabkommen mit China abgeschlossen. Außerdem habe Staatschef Xi sich bereit gezeigt, bei der Öffnung der Straße von Hormuz zu helfen. Die Folgen des Iran-Kriegs drücken immer mehr auf die wirtschaftliche Lage in Deutschland. Das zeigt ein neuer Bericht des Bundeswirtschaftsministeriums. Man rechne im zweiten Quartal mit einem deutlichen Konjunkturdämpfer, heißt es. Schon vor ein paar Wochen hatte die Bundesregierung ihre Konjunkturprognose für dieses Jahr halbiert. Der Verfassungsschutz hat die planmäßige Beobachtung der Scientology-Organisation eingestellt. Sie habe auf Bundesebene in den letzten Jahren an Relevanz verloren, heißt es zur Begründung. Laut ARD will sich die Behörde stärker auf aktuelle Problemfelder wie Spionage, Sabotage oder Terrorismus konzentrieren. Ist es Timmy oder nicht? Diese Frage stellen sich gerade viele Tierfreunde, nachdem vor der dänischen Insel Anholt ein toter Wal entdeckt wurde. Nach Angaben der dänischen Behörden handelt es sich bei dem Tier um einen Buckelwal mit einer Länge von 10 bis 15 Metern. Ob es wirklich Timmy ist, der wochenlang für Schlagzeilen in Deutschland gesorgt hat, ist aber noch unklar. Das hat vorhin auch nochmal Mecklenburg-Vorpommerns Umweltminister Backhaus gesagt. Im Laufe des Tages sollen Gewebeproben entnommen werden. Sobald man mehr wisse, werde man die Öffentlichkeit informieren, sagte Backhaus. Die Überlebenschancen des Tieres waren von Anfang an als sehr gering eingestuft worden. Tierschutzorganisationen hatten die Rettungsaktion der Privatinitiative deshalb scharf kritisiert. Und das waren die Nachrichten mit Danny Hoppe.
3: Dankeschön, Danny. Das Wetter in Dortmund heute Nachmittag. Schauer, Blitz und Donner. Die Temperaturen liegen heute höchstens bei 14 Grad. Am Wochenende wechselhaft und ähnlich kalt.
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3: Dortmund Verkehr, das sind die Blitzer, Berghofer Straße Richtung Hörde und Ewinger Straße Richtung Brichten. Und die Staus, die A1 Richtung Köln zwischen Kamener Kreuz und Schwerte. 4 Kilometer stockend, 5 Minuten plus. Und die A45 Richtung Hagen zwischen Dortmund Hafen und Kreuz Dortmund West. 1 Kilometer Stau, da sind es 4 Minuten. Wenn ihr auch was habt, Staus, Blitzer, dann meldet euch unter 0800 91 2 91 23. Gute Fahrt.
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3: Ich bin Helga Kretschmer. Einen wunderschönen Freitag wünsche ich euch.

0: gestern noch Vatertag gefeiert, heute wieder auf dem Abend. Auch für Baumann und Klausen ist heute wieder Schackern angesagt. Hier ist Radio 91.2, wobei so richtig arbeiten tun die ja nicht.
1: Ja, Oberamtsrat Alfred Klausen nach dem Vatertag?
2: Morgens, Alfred. Na, wie ist?
1: Bestens. Wie war dein Vatertag?
2: Ach, Katastrophe. Absolute Katastrophe.
1: Was, mit Gertrud wieder auf dem Frauenflohmarkt oder was?
2: Ach, schlimmer. Viel schlimmer, Alfred. Sie meinte, wir müssten den Tag mal modern und nachhaltig feiern.
1: Oh mein Gott.
2: Achtsamkeitswanderung.
1: Achtsamkeits-was?
2: Mit Barfußpfad. Und danach veganes Grillen.
1: Das ist kein Vatertag, das ist Bewährungshilfe.
2: Gertrud hatte Tofu-Würstchen gekauft, Bio, handgerollt. Die kosten 18 Euro.
1: Für 18 Euro kriege ich ja 2 Kästen Bier und noch einen halben Nacken dazu.
2: Normalerweise mag ich das ja auch alles, aber nicht an meinem Vatertag. Dann wollte Gertrud noch mit mir Paar-Yoga machen.
1: Am Vatertag?
2: Ich musste den glücklichen Kranich darstellen.
1: Du siehst eher aus wie ein sterbender Storch.
2: Dabei habe ich mir den Rücken verdreht.
1: Herrlich, du herrlich.
2: Und wie war dein Vatertag?
1: Fantastisch. 8 Uhr Frühschoppen, 10 Uhr Grill an, 12 Uhr Kegeln, 14 Uhr Herrengedeck, 16 Uhr Schnitzelbuffet.
2: Natürlich. Und Ella?
1: Die musste fahren.
2: Natürlich musste sie fahren.
1: Abends habe ich dann noch mit den Jungs alte Vatertagsfotos angeguckt.
2: Wie romantisch.
1: Da war ein Foto dabei mit Dieter im Bollerwagen, komplett nackt bis auf den Wikingerhelm.
2: Das erklärt einiges.
1: Und heute Morgen wacht Dieter in Rostock auf.
2: Wie kommt er denn nach Rostock? So weit weg?
1: Keine Ahnung. Der letzte Stand war ein E-Scooter und 2 Mexikaner.
2: Alfred, weißt du was? Vielleicht war mein Vatertag doch gar nicht so schlimm. Darauf ein Besprechungskäffchen?
3: Bingo! 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

0: Ein Lied von Mark Forster, Radio 91.2. Und so seid ihr mit uns heute in den Brückentag gestartet.
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2: Diese Suche hat uns alle wirklich seit über einer Woche beschäftigt. Die Suche nach einem neuen Namen für die neue Stinkepflanze im Rombergpark, die neue Titanenwurz.
3: Ja, das neue Ding im Tropenhaus kommt aus Freiburg. Und wir alle konnten auf Instagram abstimmen. Das Ding heißt Titania, hat sich durchgesetzt gegen Fredo und Giesbert.
2: Jawohl, wirklich gut. Steht auch jetzt in einem diebstahlsicheren Topf, weil Safety First. Der BVB steht kurz vorm Double, also die BVB Handballdamen. Den Pokal haben sie ja gewonnen. Jetzt am Sonntag das erste Spiel im Finale um die deutsche Meisterschaft gegen die HSG Blomberg-Lippe.
3: BVB-Spielerin Dana Beckmann hat Bock.
4: Die Vorbereitungen, die werden jetzt immer konkreter. Wir trainieren intensiv und hart und man spürt so, dass es jetzt drauf losgeht. Und wir freuen uns mit jedem Tag mehr. Wir sind bereit.
2: Ja, und die Zuschauer sind auch bereit. Das Spiel ist ausverkauft. BVB-Trainer Henk Röhner freut sich auf jeden Fall auf die Atmosphäre.
5: Wenn da die gelbe Wand nicht nur im Stadion ist, sondern auch in der Halle, schon ein tolles Gefühl. Wir hatten das natürlich ein paar Mal extrem, wenn wir dann in der Westfalenhalle gespielt haben, da vor 11.000 oder 10.000 Zuschauern, dann ist das nochmal eine Dimension größer und das ist natürlich ganz toll. Und wenn es dann auch noch solche wichtige Spiele sind, wo es um die Meisterschaft geht.
3: Ja, das wird gut am Sonntag in Wellinghofen. Das Spiel wird bei Sport Deutschland TV übertragen, kostet einen Fünfer für den Stream.
2: Das
3: wir
2: geht.
3: Von Radio 91.2 drücken den Borussen die Daumen.
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0: Ketten und Whole Again, unser Hit für Hype Radio 91.2. Es ist 12:30.
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2: Mit Kirsten Gutmann, guten Tag. Trillerpfeifen in der Innenstadt. Jede Menge Demonstranten sind gerade in Dortmund unterwegs. Aktuell ziehen sie über die Kampfstraße. Es sind Beschäftigte im Handel, die ziehen für mehr Lohn durch die Stadt.
3: Ohne uns?
2: Die Gewerkschaft Verdi hat für heute landesweit zum Streik aufgerufen. Hintergrund sind die Tarifverhandlungen im Einzelhandel. Das Angebot der Arbeitgeber sei nicht gut genug, sagt die Gewerkschaft. Schrittweise 3,5% bei langer Laufzeit. Der Handel sagt, mehr ist nicht drin angesichts der Lage. Der Handel schwächelt seit Jahren durch Inflation, Corona und Konkurrenz durch den Onlinehandel. Die Gewerkschaft Verdi fordert trotzdem mindestens 7% mehr Lohn plus weitere Vergünstigungen. Der BVB sichert das nächste Top-Talent langfristig. Borussia Dortmund hat den Vertrag mit Samuele Inacio vorzeitig bis 2029 verlängert. Der 18-jährige Offensivspieler kam vor 2 Jahren von Atalanta Bergamo zur U19 des BVB und schaffte inzwischen den Sprung zu den Profis. In dieser Saison feierte er sein Bundesliga-Debüt gegen den FC Bayern München und erzielte beim 3:2 gegen Eintracht Frankfurt auch sein erstes Bundesliga-Tor. Mit den Jugendspielen kommt Inacio bislang auf 65 Einsätze im schwarz-gelben Trikot mit 14 Toren und 11 Vorlagen. Der BVB sieht in ihm eins der größten Talente seines Jahrgangs und setzt langfristig auf seine Entwicklung. Er soll mit einer Schrotflinte auf ein Haus geschossen und ein Auto angezündet haben. Deswegen muss sich ein Dortmunder ab heute vor dem Landgericht Essen verantworten. Hintergrund ist eine Streitigkeit im Rockermilieu. Zusammen mit einem Komplizen sei der Mann im August nach Marl gefahren. Dort habe er auf die Eingangstür eines bewohnten Hauses geschossen. Auch ein Wohnwagen davor wurde getroffen. Dann setzten die Männer ein anderes Auto in Flammen. Die gingen noch auf ein drittes über. Beide brannten damals vollständig aus. Danach flüchteten die beiden mit einem weiteren unbekannten Täter. Bei einer Hausdurchsuchung fand die Polizei eine halbautomatische Pistole und einen Schlagring. Angeklagt sind die beiden wegen Brandstiftung, Bedrohung, Sachbeschädigung und Verstößen gegen das Waffengesetz.
0: Dankeschön, Kirsten. Das Wetter in Dortmund. Einen Nachmittag mit Schauern und Gewittern heute. Aktuell 11 Grad in Dortmund. Am Wochenende mal Sonne, mal Wolken, mal Schauer. Mehr als 15 Grad sitzen da auch nicht drin. Aber immerhin ab Mitte nächster Woche. Da wird es dann endlich mal besser. Die aktuelle Verkehrslage, das sind die Blitzer, Berghofer Straße Richtung Hörde und Ewinger Straße Richtung Brechten. Und die Staus, die A1 Richtung Dortmund zwischen Kamm-Zentrum und Kreuz Dortmund unter 2 Kilometer stockend. A45 Richtung Dortmund zwischen Kreuz Dortmund West und Dortmund Hafen 3 Kilometer Stau. Und die A45 Richtung Hagen zwischen Dortmund Hafen und Kreuz Dortmund West 1 Kilometer Stau. Gute Fahrt!
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0: Schönen Freitag, ich bin Helga Kretschmann.

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0: Tag oder wie man auch sagt, die Königsdisziplin im Urlaubstagemanagement. Hier ist Radio 92.2, aber egal, ob ihr arbeiten müsst oder frei habt, wir machen es euch trotzdem schön und zwar mit dem hier.
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0: Hier kommt die nächste Runde bei Thomas Wagner im landesweiten Geldregenstudio.
2: Als nächstes der Geldregen mit dem Thorsten hier. Hi.
3: Hi.
2: Dein Auto ist kaputt, ne?
3: Ja, ein bisschen.
2: Was ist denn dran?
3: Ja, das Kupplung ist wieder geklemmt.
2: Ah, also es fährt noch, aber
3: ja, genau. So
2: hin und wieder kannst du den Gang nicht reinlegen dann, oder?
3: Genau.
2: Ah, okay. Weißt du schon, wie teuer das wird?
3: Nee, weiß ich noch nicht.
2: Ach so, man traut sich ja dann manchmal auch nicht in die Werkstatt zu fahren,
3: genau.
2: weil man nicht weiß, was die sonst noch so
3: genau.
2: finden. Ne?
3: Genau.
2: Ja. Wie alt ist der Wagen?
3: Der ist jetzt 13 Jahre alt.
2: Ja, okay. Ja, ich hoffe mal, dass es nur die Kupplung ist. Und
3: ja, hoffe ich auch.
2: Dass das irgendwie leicht zu reparieren ist.
3: Mhm.
2: Hier kommt der Geldregen für dich. Vielleicht können wir da ein bisschen unterstützen dann.
3: Ja, alles klar.
1: 300 Euro.
3: Weiter.
1: 450 Euro.
3: Stopp.
2: Dann sind das 450 Euro für dich.
3: Super. Jawohl.
2: Herzlichen Glückwunsch.
3: Danke dir.
2: Und alles Gute mit dem Auto, ne, dann?
3: Ja, okay.
2: Okay, dann gehen wir in die nächste Spielrunde und vor allem gehen wir das mit ordentlich Geld, ja. 10.000 Euro, die sind doch eigentlich versprochen gerade. Wir schieben sie jetzt in die neue Spielrunde. 10.000 Euro, wenn ihr es in den Geldregen schafft, vorher müsst ihr nicht Stopp sagen.
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Wisst ihr, was ich richtig gut finde? Männer, die kochen können. Hier ist Radio 91.2. Meiner kann zum Glück und das auch noch richtig gut. Wenn euer noch üben muss, es gibt bald eine neue Kochlocation in Dortmund. Und was für eine VHS-Schlossküche in Aplerbeck, mitten im Wasserschloss Haus Rothenberg. Die neue VHS-Kurse gibt's ab September und die könnt ihr jetzt schon buchen unter dortmund.de/VHS. Noch ein Argument für eure Jungs? Es gibt auch Kurse Kochen mit Bier. 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
1: Mit Mirko Knappert. Schönen guten Tag. Die Bundesregierung will härter gegen Ticketabzocke vorgehen. Das Ziel von Bundesjustizministerin Hubig, überzogene Preisaufschläge beim Weiterverkauf gesetzlich zu deckeln. So sollen Fans bei Events mit großer Nachfrage keine extrem hohen Summen mehr bezahlen müssen. Der private Verkauf unter Freunden soll aber weiterhin problemlos möglich sein, sagte Hubig der Bild. Auslöser für die Pläne der Bundesjustizministerin war ein offener Brief von Künstlern wie den Toten Hosen. Sie wehren sich zusammen mit dem Bundesverband der Konzernwirtschaft gegen den Preiswucher und dagegen, dass das zusätzliche Geld für den Ticketverkauf statt bei den Künstlern bei Zwischenhändlern landet. Und wir schauen auf weitere Themen an diesem Freitag. Nach seinem Besuch in China ist US-Präsident Trump auf dem Weg zurück in die USA. Vor seinem Abflug zeigte sich Trump zufrieden. Man habe fantastische Handelsabkommen mit China abgeschlossen. Ein Thema war auch der Konflikt mit dem Iran. Chinas Staatschef Xi habe sich bereit gezeigt, bei der Öffnung der Straße von Hormuz zu helfen. Im Hammer Stadtteil Bockum-Höfel sind Anwohner aufgerufen, Fenster und Türen geschlossen zu halten, aus reiner Vorsicht. Grund ist ein Brand im Bereich der ehemaligen Zeche Radbord. Es riecht deshalb unangenehm und es kommt zu Rauchniederschlag. Die Wolke zieht in Richtung Osten. Eine Gesundheitsgefahr kann laut der Behörden nicht ausgeschlossen werden. Wer kann, sollte das Gebiet deshalb meiden oder sich in geschlossenen Räumen aufhalten. Unter anderem hatte auch die Warn-App Nina ausgelöst. Trotz der Warnstreiks im Einzelhandel können wir unseren Wocheneinkauf weitestgehend normal erledigen. Der Branchenverband HDE geht nicht davon aus, dass Kunden heute viel von den Arbeitsniederlegungen mitbekommen. Man habe keine Erkenntnisse, dass Läden deshalb dicht bleiben, heißt es. Und wir bleiben noch ganz kurz bei der Wirtschaft, denn die Folgen des Iran-Kriegs drücken immer mehr auf die Wirtschaft hier bei uns in Deutschland. Nach einem stärkeren Start ins laufende Jahr rechnet die Bundesregierung für das zweite Quartal mit einem deutlichen Konjunkturdämpfer. Das geht aus einem aktuellen Bericht aus dem Wirtschaftsministerium hervor, den uns Thomas Thonfeld zusammenfasst.
2: Steigende Preise, Lieferkettenprobleme und Unsicherheit belasten die Stimmung in Unternehmen und privaten Haushalten. So steht's im aktuellen Monatsbericht des Bundeswirtschaftsministeriums. Alle Indikatoren, so heißt es weiter, deuten auf einen schweren Dämpfer der Konjunktur hin. Wie es genau weitergeht, hänge unter anderem davon ab, wie lange der Konflikt mit dem Iran noch dauert, wie lange die Handelswege und auch Produktionskapazitäten beeinträchtigt bleiben. Und selbst nach einer Entspannung dürften zum Beispiel die Energie- und Rohstoffpreise noch nicht so schnell wieder sinken.
1: Dankeschön, Thomas. Und das waren die Nachrichten. Mit Mirko Knappert.
3: Dankeschön, Mirko. Das Wetter in Dortmund. Schön geht anders. Heute Nachmittag immer mal wieder Schauer und Gewitter. Aktuell 12 Grad in Dortmund. Das Wochenende wird wechselhaft und immer noch relativ kühl.
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3: Dortmund Verkehr, das sind die Blitzer, Berghofer Straße Richtung Hörde und Ewinger Straße Richtung Brechten und die Staus, die A1 Richtung Dortmund zwischen Kamm-Zentrum und Kreuz Dortmund-Unna. 4 Kilometer stockend, 5 Minuten plus. Die A45 Richtung Dortmund zwischen Kreuz Dortmund-West und Dortmund-Hafen, 3 Kilometer Stau. Und die A45 Richtung Hagen zwischen Dortmund-Hafen und Kreuz Dortmund-West, 1 Kilometer Stau. Gute Fahrt!
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3: Ich bin Helga Kretschmer. Einen wunderschönen Brückentag wünsche ich euch.

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0: Es ist der letzte Spieltag. Ja, und für den BVB geht's um nichts mehr. Trotzdem wird Bremen natürlich voller Dortmunder sein. Und damit die sich nicht langweilen, gibt's jetzt mal einen etwas anderen Vorbericht von Radio 91.2-Reporter Julian Schildteuer.
1: Ach komm, die Saison ist doch gegessen. Wer will denn schon ins Weserstadion?
2: Hier kommen die Radio 91.2-Ausflugstipps in Bremen, weil Fußball doch eh keiner mehr sehen will. Das Viertel.
1: Was klingt, als würde ein Wort fehlen, ist der coolste Stadtteil in Bremen, sagen sie zumindest. Ausgeh.
2: Viertel.
1: Restaurant.
2: Viertel.
1: Lebensgefühl.
2: Viertel.
1: Sind die Bremer ziemlich stolz drauf?
2: Viertel.
1: Okay, reicht jetzt.
2: Das Rollo.
1: Nix, um die Fenster abzudunkeln, aber trotzdem steht das Rollo am Ende einer jeden Partynacht im
2: Viertel.
1: Bremerisch, das Rollo ist hier bei uns der klassische Döner. Weil sie im
2: Viertel
1: halt etwas alternativer unterwegs sind, müssen sie ihre eigenen Kreationen draus machen.
2: Die berühmtesten Bremer
1: sind für mich Diego, Miku, Pizarro, Ailton. Die Stadt rühmt sich aber lieber mit Esel, Hund, Katze und Hahn. Seht ihr am Bremer Rathaus, Luftlinie 2 Kilometer vom Stadion. Und zum Schluss noch ein Tipp, falls es gutes Wetter gibt, an einigen Ecken könnt ihr sogar baden gehen. Werder tut das regelmäßig im eigenen Weserstadion. Ich empfehle euch dafür den Weserstrand.
0: Viel Spaß allen BVB-Fans in Bremen und falls ihr hierbleiben wollt, Bremen gegen Dortmund, das Spiel gibt's morgen ab 15:30 Uhr. Natürlich auch live hier bei uns bei Radio 91.2.

0: Es ist Halbzeit heute. Ja, den Mai, den haben wir jetzt zur Hälfte hinter uns. Und wie ist die Wetterbilanz bisher? Ja, bescheiden. Wettermann Kai Zorn. Wann kriegen wir wieder 20 Temperaturen?
1: In einer Woche. Die Woche bleibt noch wechselhaft, aber peu à peu steigen die Temperaturen an. In der zweiten Wochenhälfte werden die Schauer dann nachlassen und am nächsten Wochenende, also pünktlich zu Pfingsten, wird es sonnig und warm.
0: Na, bis dahin halten wir auch noch durch. 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
2: Mit Kirsten Gutmann, guten Tag. In Dortmund wird es wohl in Zukunft noch schwieriger, einen Handwerker zu finden. Denn die Zahl der Azubis geht weiter zurück. Das meldet die Handwerkskammer Dortmund. Im ganzen Bezirk, also von Bochum bis Soest, sind im vergangenen Jahr nur gut 3.500 Ausbildungsverträge abgeschlossen worden. Das sind 100 weniger als im Jahr davor, also knapp 3%. In Dortmund ist der Rückgang etwa doppelt so stark. Vor allem Unternehmen, die mit Glas, Papier und Keramik arbeiten, haben weniger Azubis eingestellt. Im Nahrungsmittelhandwerk ist die Lage nicht ganz so angespannt. Die Handwerkskammer will jetzt mit noch mehr Beratung und Vernetzen gegensteuern. Nach einer Verfolgungsjagd mit der Polizei von Dortmund nach Castrop muss ein Mann in Untersuchungshaft. Den Haftbefehl hat das zuständige Amtsgericht jetzt erlassen. Die Polizei wollte den 36-Jährigen gestern in Hokkade kontrollieren, er gab aber Gas. Die Flucht führte über mehrere rote Ampeln zum Hafen. Dort rammte er einen Streifenwagen weg. Dann ging es über die A45 und A42 nach Castrop. Da fuhr er sich in einem Acker fest und rannte zu Fuß weiter. Schließlich nahm die Polizei ihn fest. Der 36-Jährige hatte keinen Führerschein und war möglicherweise auf Droge. Der BVB sichert das nächste Top-Talent langfristig. Borussia Dortmund hat den Vertrag mit Samuele Inacio vorzeitig bis 2029 verlängert. Der 18-jährige Offensivspieler kam vor 2 Jahren von Atalanta Bergamo zur U19 des BVB und schaffte inzwischen den Sprung zu den Profis. In dieser Saison feierte er sein Bundesliga-Debüt gegen den FC Bayern München und erzielte beim 3:2 gegen Eintracht Frankfurt auch sein erstes Bundesliga-Tor. Mit den Jugendspielen kommt Inacio bislang auf 65 Einsätze im schwarz-gelben Trikot mit 14 Toren und 11 Vorlagen. Der BVB sieht in ihm eins der größten Talente seines Jahrgangs und setzt langfristig auf seine Entwicklung.
0: Dankeschön, Kirsten. Das Wetter in Dortmund, Regen, Blitz und Donner, vielleicht auch mal ein Graupelschauer dazwischen. Das gilt für heute Nachmittag. Aktuell 12 Grad in Dortmund. Wochenende wird durchwachsen. Sonne, Wolken, auch mal ein Schauer mit dabei. Das alles dann bei maximal 15 Grad. Dortmund Verkehr, 2 Blitzer, Berghofer Straße Richtung Hörde und Ewinger Straße Richtung Brechten. Gute Fahrt.
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0: Ich bin Helga Kretschmer. Euch einen schönen Freitag. Jetzt mit Ed Sheeran und danach Elton John.

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1: Es ist der letzte Spieltag in der Bundesliga an diesem Wochenende. Spannend wird's vor allem im Tabellenkeller. Ja, und spannend wird's auch jetzt wieder hier.
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1: Hier geht's jetzt um sowas wie den finanziellen Aufstieg. Thomas Wagner ist wieder dran im landesweiten Geldregenstudio.
3: Ich spiele als nächstes mit Jessica hier im Geldregen. Hallo.
4: Hallo.
3: Hast du eine Idee, was du mit einem Gewinn machen würdest oder schaust du einfach mal, was passiert?
4: Der Gewinn wird, denke ich, ins Haus fließen. Da ist noch ein bisschen was zu machen und da ist es gut investiert.
3: Hat man bei so einem Haus nicht sowieso immer irgendwas zu machen? Also es gibt doch nie Stillstand, wo man sagt, jetzt sind wir fertig, oder? Da geht's doch immer weiter.
4: Nee, leider nicht. Ja, genau. Tut sich immer eine neue Baustelle auf.
3: Ja, okay. Dann helfen wir euch mal hier beim Thema Baustelle fürs Haus und so, Finanzen. Dann geht's los,
4: das
3: hier kommt der Geldregen.
4: Danke.
2: 220 Euro.
4: Weiter.
2: 800 Euro.
4: Weiter.
2: 1400 Euro.
4: Weiter.
2: 3000 Euro.
4: Weiter.
2: 5000 Euro.
4: Weiter.
2: 10.000 Euro.
4: Stopp.
3: Ja, Jessica, das Spiel ist vorbei und du gewinnst in diesem Moment 10.000 Euro.
4: Oh mein Gott, danke.
3: Sehr gerne. Also da fließt ordentlich Geld ins Haus, aber ich hoffe, dass du dir doch von 10.000 Euro auch irgendwas Schönes gönnst.
4: Ja, bestimmt, da findet sich bestimmt was. Oh Gott, ich habe schon so oft versucht. Oh Gott, danke.
3: Ja, so kann man es sich doch an so einem Brückentag dann nochmal umso besser gehen lassen mit dem Gewinn aus dem Geldregen hier. Ne? Und deshalb machen wir direkt weiter, gehen in die nächste Spielrunde und unser Versprechen da, es sind 2.000 Euro mindestens garantiert für euch. Jetzt in dieser Runde Geldregen. Auf jeden Fall sind 2.000 Euro da drin.
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1: Glückwunsch an Jessica, auch von mir. 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

0: So, ich habe den Brückenarbeitstag jetzt hinter mir. Ich bin Helga Kretschmer. Kann man von dir nicht behaupten, Markus Bauer, ne?
1: Ja, so ganz lange habe ich ja auch nicht mehr. Ja. Und ich habe ja Spaß dran.
0: Ja, guck mal, was hast denn du gleich in der Sendung?
1: Also, wir gucken gleich nochmal zurück auf die Verdi-Demo in der City. Das war ja ziemlich laut. Wir hören mal nach, wo unser Spendenradler Michael Sommerstange steckt und wie seine BVB-Trikot-Aktion läuft. Wir gucken auf die Partie Borussia Dortmund gegen Bremen, erzählen, wie man heute Abend musikalisch ins Wochenende starten kann. Wir stellen Hörer
0: mein
1: in den
0: Gott,
1: Geldring.
0: Mein ja, Gott, Wahnsinn, ne? Gut, dass du 4 Stunden Zeit hast. Viel Spaß gleich mit Markus wünsche ich euch. Ich bin wie gesagt Helga Kretschmer und wünsche euch ein schönes Wochenende. Tschüss.

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1: Mit Mirko Knappert. Schönen guten Tag. Die Bundesregierung will überteuerten Karten für Konzerte oder anderen Veranstaltungen den Kampf ansagen. Sie plant schärfere Regeln gegen Ticketabzocker. Kollege Thorsten Adolfs aus unserem News-Team. Justizministerin Hubig will dafür sorgen, dass Fans bei Events keine völlig übertriebenen Preise mehr bezahlen müssen.
2: Ja, man kennt das ja. Kaum ist ein Konzert angekündigt, sind die Tickets auch schon weg und landen dann wenig später für das Doppelte oder vielleicht auch Dreifache auf Plattformen wie Viagogo oder eBay. Gewerbliche Wiederverkäufer nutzen oft automatisierte Bots, um den Markt leer zu räumen. Und das ärgert das Justizministerium. Ministerin Hubig hat der Bild gesagt, dass sie diese Geschäftemacherei stoppen will. Ihr Ziel ist es, überzogene Preisaufschläge beim Weiterverkauf gesetzlich zu deckeln. Der private Verkauf unter Freunden soll laut Hubig aber natürlich weiterhin problemlos möglich sein.
1: Dass Hubig jetzt tätig wird, liegt ja auch daran, dass es zuletzt Druck aus der Musikbranche gegeben hat.
2: Den Anstoß für die Pläne gab es durch einen offenen Brief von vielen Künstlern wie den Toten Hosen, die sich zusammen mit dem Bundesverband der Konzertwirtschaft gegen den Preiswucher wehren. Sie sind sauer, weil das zusätzliche Geld für den Ticketverkauf nicht bei den Musikern oder in der Produktion neuer Shows landet, sondern in den Taschen von Zwischenhändlern, die absolut nichts zur Kultur beitragen. Im Ausland ist man schon weiter als bei uns. In Frankreich, Italien oder den USA gibt es schon lange Regeln gegen Bots oder den kommerziellen Weiterverkauf. Nach Angaben des Verbandes Pro Musik ist Deutschland bis jetzt ein perfekter Raum für solche Spekulanten, weil es solche Regeln bei uns so gut wie gar nicht gibt. Und genau das soll sich jetzt endlich ändern.
1: Danke für die Infos, Thorsten. Und wir schauen auf weitere Themen im Überblick. Vor der dänischen Insel Anholt ist ein toter Wal entdeckt worden. Es handele sich um einen Buckelwal, heißt es von den dänischen Behörden. Ob es sich bei dem Tier um Timmy handelt, der in der deutschen Ostsee gestrandet war, ist noch unklar. Im Laufe des Tages sollen Gewebeproben entnommen werden. Sobald man mehr wisse, werde man die Öffentlichkeit informieren, sagte Mecklenburg-Vorpommerns Umweltminister Backhaus. Kanzler Merz hat eingeräumt, dass die Bundesregierung im Moment zu viel streitet. Zur Demokratie gehöre Streit, der müsse aber zu Ergebnissen führen. Vielleicht streiten wir im Augenblick zu viel und bringen zu wenig Ergebnisse, das sagte Merz beim Deutschen Katholikentag in Würzburg. Der Auftritt des Kanzlers wurde von Klimaaktivisten mit Buhrufen und Pfiffen gestört. Russland und die Ukraine haben gegenseitig Gefangene ausgetauscht. Insgesamt jeweils rund 200, heißt es nach übereinstimmenden Angaben. Es sei der erste Schritt eines größeren Gefangenenaustauschs von 1000 Menschen auf jeder Seite. Das teilte der ukrainische Präsident Selenskyj auf der Plattform X mit. Silvester ist zwar schon ein paar Monate her, geböllert wurde rund um den Jahreswechsel aber wieder ordentlich. Zumindest wenn es nach der deutschen Pyrobranche geht. Die konnte rund um den letzten Jahreswechsel einen Gesamtumsatz von 192 Millionen Euro verbuchen. Das ist zwar weniger als ein Jahr zuvor, aber immer noch ein hohes Niveau, mit dem man sehr zufrieden sei, heißt es vom Verband der pyrotechnischen Industrie mit Sitz in Ratingen. Im Trend liegen laut dem VPI vor allem Batterie- und Verbundfeuerwerk. Sie machen mehr als die Hälfte der Verkäufe aus. Reine Knallkörper machen dagegen nur noch einen Marktanteil von 4% aus. Und das waren die Nachrichten mit Mirko Knappert.
3: Dankeschön, Mirko. Wir gucken aufs Wetter. Heute Nachmittag gibt es vereinzelt Regen. Dazwischen guckt immer mal die Sonne raus. Wir haben 13 Grad in Husen und Kirchlinde, 14 Grad in der Innenstadt. Morgen gibt es mehr Sonne und nur noch vereinzelte Schauer. Sonntag können wir eventuell sogar komplett trocken bleiben. Die Temperaturen steigen auf 17, 18 Grad.
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3: 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Es gibt Blitzer an der Berghofer Straße Richtung Hörde. Da ist Tempo 40 erlaubt. Und an der Ewinger Straße Richtung Brechten. Und hier braucht ihr ein bisschen Geduld. Autobahn 1 Münster Richtung Dortmund zwischen Kamler Kreuz und Kreuz Dortmund-Unna. 6 Kilometer Stau. Das kostet rund eine Viertelstunde. Und A45 Hagen-Dortmund zwischen Kreuzhagen und Westhofener Kreuz. 3 Kilometer Stau. Da kommen 7 Minuten oben drauf. Wenn ihr noch irgendwas entdeckt haben solltet, Staus oder Blitzer, oder Störungen allgemein, schickt uns eine Nachricht an die 0800 91 2 91 23.
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3: Startet mit uns ins Wochenende. Ich bin Markus Bauer. Hallo.

0: Klassiker von Sting, Fields of Gold. 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Heute Vormittag bzw. Mittag war es ziemlich laut in der Dortmunder City.
1: 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Ohne uns! 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
0: Die Dienstleistungsgewerkschaft Verdi hatte unter anderem Verkäuferinnen und Verkäufer aus dem Einzelhandel zu Streik und Demonstration aufgerufen. Und so hatten sich mehrere hundert Menschen zunächst für eine Kundgebung unterhalb der Katharinentreppe versammelt, neben dem Fußballmuseum. Sie trugen gelb leuchtende Warnwesten, hielten Transparente in die Luft, auf denen zum Beispiel stand, zusammen geht mehr oder zusammen handeln. Es geht unter anderem um eine Lohnerhöhung von 7% im Einzelhandel, mindestens jedoch um 225 Euro mehr.
2: Lebensmittel werden teurer, die Mieten werden teuer, dann
3: Benzinpreise.
4: Die Unterhaltung wird generell teurer. Deswegen braucht man mehr Geld.
5: Der Arbeitgeber erhöht das Geld nicht freiwillig, deswegen müssen wir dafür streiken. Das ist ja schon ein Prozess, der über Jahrzehnte geht. Das ist halt ein Kampf, der zwischen beiden Seiten ausgefechtet wird und der einfach nur eklig werden kann.
0: Ja, Geld können wir alle gebrauchen. Ob sich das die Arbeitgeber in diesen angespannten Zeiten leisten können oder wollen, wir werden es sehen, was am Ende bei rauskommt. Die Tarifverhandlungen im Einzelhandel werden übrigens am 11. Juni fortgesetzt. 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

0: Hey, die Bayern sind mal wieder Meister. Der BVB ist auf Platz 2, egal was morgen im Spiel der Borussen gegen Bremen passiert. Und für Bremen steht auch nichts mehr auf dem Spiel. Die haben den Klassenhalter geschafft. Nina ist eine von Vieren unserer Viererkette. Nina, was erwartest du von der Partie, in der es ja weder für den BVB noch für Bremen um was geht?
1: Ich erwarte von unserer Mannschaft die nötige Disziplin, mit einem Sieg die Saison zu beenden, mit 73 Punkten auf Platz 2, was absolut irre ist. Ich denke, wir werden 2-1 gewinnen. Und die jungen Spieler haben Bock. Ich hoffe, dass die alle die Möglichkeit bekommen, ein paar Minuten Stadionluft zu schnuppern. Und dann freue ich mich auf jeden Fall auf die nächste Saison.
0: Was würdest du denn sagen? Wer macht morgen die Buden für Dortmund?
1: Ich wünsche mir natürlich sehr, dass Karim nochmal spielt und würde mir noch viel mehr wünschen, dass er dann auch eins von den Toren schießt. Ich glaube, Serhu wird es auch ganz gut tun, könnte mir aber vorstellen, dass Maxi das zweite macht. Und ja, dann wäre die Saison auf jeden Fall für ihn auch perfekt beendet.
0: Morgen ist also das letzte Spiel. Wie zufrieden bist du mit der Saisonleistung des BVB?
1: Ich bin ehrlicherweise sehr zufrieden mit der Saison, auch wenn viele das vielleicht nicht so ganz nachvollziehen können. Aber ich bin immer der festen Überzeugung, dass man einem Trainer Zeit geben muss. Ich bin absoluter Kovac-Fan und bin mir auch ganz sicher, dass gerade jetzt die Verbindung mit Ole Vogt da nochmal einen ganz anderen Schwung reinbringt. Man sieht das jetzt an den Verpflichtungen oder auch an den Vertragsverlängerungen. Die beiden haben einen Plan. Die haben was im Köpfchen, was für uns alle vielleicht gerade noch nicht ganz so nachvollziehbar ist. Ich wünsche mir einfach, dass wir vielleicht nächstes Jahr im DFB-Pokal noch ein bisschen weiterkommen, vielleicht die Champions League auch noch eine Runde mehr spielen. Ich denke, wenn du da die richtigen Spieler hast, dann wird das auch gar kein Problem sein.
0: Ja, hoffen wir es. Nina aus unserer Viererkette tippt auf einen 2-1-Sieg für den BVB gegen Bremen morgen und hofft auf einen Titel in der nächsten Saison. Nina, es wäre wirklich schön, wenn wir zumindest möglichst weit kommen würden.

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0: Defaulted von Joan Osborne. Schon noch was. Das war unser Hit vor halb drei.
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2: Mit Kirsten Gutmann, guten Tag. In Dortmund wird es wohl in Zukunft noch schwieriger, einen Handwerker zu finden, denn die Zahl der Azubis geht weiter zurück. Das meldet die Handwerkskammer Dortmund. Im ganzen Bezirk, also von Bochum bis Soest, sind im vergangenen Jahr nur gut 3.500 Ausbildungsverträge abgeschlossen worden. Das sind 100 weniger als im Jahr davor, also knapp 3%. In Dortmund ist der Rückgang etwa doppelt so stark. Vor allem Unternehmen, die mit Glas, Papier und Keramik arbeiten, haben weniger Azubis eingestellt. Im Nahrungsmittelhandwerk ist die Lage nicht ganz so angespannt. Die Handwerkskammer will jetzt mit noch mehr Beratung und Vernetzen gegensteuern. Nach einer Verfolgungsjagd mit der Polizei von Dortmund nach Castrop muss ein Mann jetzt in Untersuchungshaft. Den Haftbefehl hat das zuständige Amtsgericht erlassen. Die Polizei wollte den 36-Jährigen gestern in Huckade kontrollieren. Er gab aber Gas. Die Flucht führte über mehrere rote Ampeln zum Hafen. Dort rammte er einen Streifenwagen weg. Dann ging es über die A45 und A42 nach Castrop-Rauxel. Da fuhr er sich in einem Acker fest und rannte zu Fuß weiter. Schließlich nahm die Polizei ihn fest. Der 36-Jährige hatte keinen Führerschein und war möglicherweise auf Droge. Jugendkriminalität, auch in Dortmund ein großes Problem. In der Nacht zu gestern gab es deshalb einen großen Schwerpunkteinsatz im Dortmunder Nordosten. Anwohner hatten sich im Vorfeld beschwert, deshalb zeigten Polizei und Ordnungsdienst an den bekannten Problemstellen Präsenz. Große Probleme gab es deshalb in der Nacht nicht. Gut 200 Menschen wurden kontrolliert.
0: Dankeschön, Kirsten. Wir gucken aufs Wetter. Heute Nachmittag gibt es vereinzelt Regen. Dazwischen guckt auch mal die Sonne raus. Wir haben 13 Grad in Renninghausen und 14 Grad in Körne und Dorstfeld. Morgen gibt es mehr Sonne und nur noch vereinzelt Schauer. Sonntag könnten wir eventuell sogar komplett trocken bleiben. Die Temperaturen steigen auf 17, 18 Grad.
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0: Ich bin Markus Bauer und hier kommt einer der wenigen Ärzte, die am Freitagnachmittag arbeiten. Hier ist Dr. Alban. Bitte jetzt mal.

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0: das wär's doch. Die Vatertagstour von gestern refinanzieren oder sich mit dem Geld aus dem Geldregen ein schönes, schönes Wochenende machen. Das wären nur zwei Möglichkeiten.
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0: Vorher solltet ihr euch bewerben, um die Chance aufs große Geld zu wahren. Und jetzt hören wir mal, wer sein Glück als nächstes versucht. Wir gehen zu Thomas Wagner ins landesweite Geldregenstudio. Hallo Thomas.
2: Hallo von mir und hallo auch an Michael jetzt.
3: Hallöchen.
2: Du bist mein nächster Spielkandidat im Geldregen.
3: Ja,
2: und
3: schön.
2: Es gibt da gerade eine Baustelle bei euch im Garten. Und zwar ist das der Hühnerstall.
3: Ja, richtig. Wir haben vor einer Woche angefangen, einen Hühnerstall aufzubauen, haben die ersten Hühner da drin und wollen den noch ein bisschen modernisieren, weil er von dem Besitzer von dem Haus, einer stand und der, ja gut, da müssen ein paar Löcher gestopft werden und so, ne?
2: Okay, damit die Hühner es sich da auch schön gemütlich machen können und regensicher sind und so.
3: Genau, und keine Nager oder so da reinkommen,
2: ja,
3: ne?
2: Das heißt, ihr habt täglich frische Eier?
3: Täglich frische Eier, tatsächlich, ja.
2: Wie viele Hühner sind das?
3: Wir haben jetzt, wir hatten 10. Einer ist weniger geworden.
2: Okay.
3: Der Hund war dran.
2: Ja, ach, hey, okay. Na, dann sorgen wir uns jetzt mal hier um die 9 verbliebenen Hühner und gucken noch mal, dass es denen vielleicht in Zukunft ein bisschen besser geht.
3: Ja, genau.
2: Dann geht's los. Hier kommt der Geldregen.
1: 2000 Euro.
3: Weiter.
1: 2100 Euro.
3: Nee, stopp.
2: Okay. Dann sind das 2.100 Euro für dich.
3: Mega, ja. Ich hätte direkt bei 2.000 besser zumachen sollen.
2: Alles gut.
3: Mega. Dankeschön. Da haben wir es jetzt gut. Da können wir ab in den Baumarkt.
2: Guck mal, da war der Michael sehr mutig. 2.000 Euro haben wir garantiert und er hat sogar auch noch mal weitergesagt. Wir gehen in die nächste Spielrunde. Da sind wieder 2.000 Euro garantiert. Versucht euch doch auch mal im Geldregen. Und ich bin gespannt, wie oft ihr weitersagt.
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Cooper mit seinem Comeback-Song aus dem Jahr 1989, Poison. Es war übrigens seine erste Top-10-Platzierung in den USA seit den 70er Jahren. Im Song geht es um die toxisch gefährliche Anziehungskraft zu einer Frau, die als Gift, also auf Englisch Poison, bezeichnet wird. 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Ich bin Markus Bauer und wünsche euch einen schönen Start ins Wochenende.

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1: Mit Mirko Knappert. Schönen guten Tag. Ein toter Wal vor Dänemark und die Frage, ist es Timmy, der vor kurzem erst in der deutschen Ostsee gestrandet war? Das Tier, das vor der Insel Anholt entdeckt wurde, sei vermutlich schon seit einiger Zeit tot. Das berichten dänische Medien unter Berufung auf die Umweltbehörde. Einen GPS-Sender habe man an dem Tier nicht gefunden. Mehr zum Thema von Thomas Bleskin.
2: Aufschluss über die Identität des Wals sollen nun Gewebeproben und Fotos geben. Sollte es sich bei dem toten Tier tatsächlich um den Buckelwal aus der Wismarbucht handeln, hoffen Experten des Deutschen Meeresmuseums auf eine Untersuchung. Ihr Ziel: Erkenntnisse für künftige Strandungen und Rettungsaktionen. Vor knapp 2 Wochen war der Buckelwal in der Nordsee freigesetzt worden. Fotos oder Videos der Aktion existieren nach Angaben der privaten Rettungsinitiative nicht. Auch der Gesundheitszustand des Tieres zum Zeitpunkt der Freilassung ist unbekannt.
1: Und jetzt weitere Nachrichten im Überblick. Im Iran-Konflikt hat Teheran den USA einen Zickzack-Kurs vorgeworfen. Außenminister Araghchi warf der US-Regierung widersprüchliche Signale in der Kommunikation vor. Sie würden sich täglich, manchmal sogar mehrmals am Tag unterscheiden. Die USA befänden sich in einem Zustand der Verwirrung, so Araghchi bei einer Pressekonferenz. Außerdem bestätigte er, dass Russland bereit sei, angereichertes Uran aus dem Iran zur Lagerung zu übernehmen. Diese Nachricht dürfte Autofahrer gerade jetzt am langen Wochenende besonders nerven, denn die Spritpreise steigen wieder. Zum ersten Mal seit knapp einer Woche liegt der Dieselpreis im bundesweiten Tagesschnitt wieder über 2 Euro. Ein Liter kostete gestern am Feiertag laut dem ADAC rund 2 Euro und damit 1,1 Cent mehr als am Vortag. Auch Superbenzin der Sorte E10 ist etwas teurer geworden, um 0,9 Cent. Noch liegt der Kraftstoff aber unter der 2-Euro-Marke. Erfolg für den Discounter Penny vor dem Oberlandesgericht Köln. Das hat jetzt entschieden, dass die Supermarktkette weiterhin mit Preisnachlässen werben darf, die sich auf die unverbindliche Preisempfehlung des Herstellers beziehen. Auslöser des Rechtsstreits war eine Joghurtwerbung mit dem Preishinweis -58%. Die Ersparnis bezog sich auf eine durchgestrichene UVP von 79 Cent. Die Verbraucherzentrale Baden-Württemberg hatte kritisiert, dass Kunden getäuscht würden, weil nicht klar sei, ob der Joghurt jemals zum UVP-Preis verkauft wurde. Das Gericht sei darin aber kein Verstoß. Die Verbraucherschützer wollen jetzt vor den Bundesgerichtshof ziehen. Bei uns in NRW sind immer mehr Menschen auf Pflege angewiesen. Das zeigen aktuelle Zahlen der medizinischen Dienste Nordrhein und Westfalen-Lippe. Seit 2019 ist demnach die Zahl der Pflegeanträge im Rheinland um mehr als 70% angestiegen. In Westfalen-Lippe gab es ein Plus von mehr als 40%. Auffällig ist vor allem der starke Anstieg bei Grundschulkindern mit der Diagnose ADHS. Bei Erwachsenen nahmen unter anderem Depressionen deutlich zu. Betroffen davon sind vor allem die 50- bis 65-Jährigen. Die Pflege von immer mehr Menschen sei ein Kraftakt, den vor allem die Angehörigen leisten, heißt es. Hintergrund sei vor allem die alternde Gesellschaft und die wachsende Zahl chronischer Erkrankungen. Und das waren die Nachrichten mit Mirko Knappert.
3: Dankeschön, Mirko. Wir gucken aufs Wetter. Ist gar nicht so schlecht. Heute Nachmittag gibt es Sonne und Wolken. Es kann auch zwischendurch mal regnen. Wir haben 13 Grad in Klei und Sölde. Morgen gibt es mehr Sonne und nur vereinzelt Schauer. Sonntag könnten wir eventuell sogar komplett trocken bleiben. Die Temperaturen steigen auf 17, 18 Grad.
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3: Radio 91.2 Verkehr. Es gibt Blitzer an der Märkischen Straße stadteinwärts, an der Berghuferstraße Richtung Hörde und an der Ewinger Straße Richtung Brechten. Und hier braucht ihr ein bisschen Geduld. Autobahn 40, Essen-Dortmund zwischen Bochum-Hamme und Bochum-Zentrum. 1 Kilometer stockender Verkehr. A40 Dortmund Richtung Essen, also in Gegenrichtung, zwischen Kreuz Dortmund-West und Bochum-Werne. 1 Kilometer stockender Verkehr. A45 Dortmund-Hagen zwischen Hafen und Kreuz Dortmund-West. 1 Kilometer Stau. Wenn ihr noch irgendwas entdeckt haben solltet, Staus, Störungen oder Blitzer, schickt uns eine Nachricht an die 0800 91 2 91 23.
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3: Auf ins Wochenende. Wir begleiten euch. Ich bin Markus Bauer. Schönen guten Tag zusammen.

0: Hier ist Radio 91.2, Dortmund am Nachmittag. Heute Morgen habe ich noch gedacht, wir haben es überstanden. Der Regen ist weg, die Sonne ist da, der Frühling feiert sein Comeback. Aber Wettermann Burger Dreischer, da war ich mit meinen Gedanken ein bisschen voreilig, ne?
1: Es geht. Also es ist ja schon besser geworden. Wir hatten gestern Nachmittag noch ein Graupelgewitter. Danach kam ja nicht mehr viel runter.
0: Aber heute Nachmittag gibt es auch immer wieder mal Regen.
1: Ja, aber das ist alles vereinzelt. Also es lässt jetzt etwas nach. Es gibt viele sonnige Momente und die Temperaturen, die liegen so bei 11 bis 14 Grad.
0: Und wie geht's am Wochenende weiter?
1: Am Wochenende gibt es dann verbreiteter Sonne. Es gibt vereinzelt Schauer am Samstag. Sonntag könnten wir auch mal ganz trocken durchkommen, bei Temperaturen bis 17, 18 Grad.
0: Und nachts bleibt es so kalt wie bisher?
1: Anfangs noch so 5 Grad, aber zum Wochenende auch 8, 9 Grad. Also da wird es auch milder.
0: Das heißt, wir brauchen die Blumen nicht mehr reinzuholen?
1: Erstmal noch nicht. Ich sage immer erstmal, weil...
0: Da kann noch was kommen.
1: Ja, die Eisheiligen sind zwar weg, aber wir hatten auch schon die Hundstage im Juni. Da war in der Eifel Frost.
0: Radio 91.2 Wettermann Burger Dreischer macht uns Hoffnung auf Frühling am Wochenende. Auch wenn zwischendurch mal Regen geben kann. Aber es wird auf jeden Fall schöner. Herzlichen Dank.
1: Gerne. Dir und unseren Hörern natürlich ein schönes, langes Wochenende.
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0: Ich bin jetzt kein Fan von Udo Lindenberg, war aber mal bei seinem Konzert in der Westfalenhalle und muss sagen, der Mann ist auf der Bühne einfach großartig. Dabei geht es nicht nur um die Musik, sondern um Udo als Mensch, als Gesamtkunstwerk kann man sagen. Er hat es auch in der großen Halle geschafft, dass man sich von ihm persönlich angesprochen fühlt. Und ich fasse mal zusammen seine Botschaften. Sauft nicht und habt euch lieb. Am Sonntag wird Udo Lindenberg 80 Jahre alt und Kollege Jonas Mikolajczak aus der Musikredaktion hat Highlights seines Musikerlebens.
1: Hebt den Eierlikör und trinkt auf einen der größten deutschen Musiker.
2: Und ich mach mein Ding.
1: Lindenberg ist Freigeist, Ikone und Grenzensprenger. Angefangen auf der Bühne der legendären Rockkneipe Onkel Pö macht er Rock für Deutschland und zwar für ganz Deutschland. Seine Musik durchdringt in den 70ern die deutschen Mauern und selbst die DDR schreit nach dem Rocker aus dem Westen.
3: Wir haben enorm viele Fans und Freunde drüben, ne? Und ich würde gern kennenlernen für die Spielen. Und das wissen die Offiziellen.
1: Für Erich Honecker gibt es Lederjacke und E-Gitarre geschenkt, doch all das ist nicht genug. Erst nach dem Mauerfall darf er mit seinem Panikorchester durch Ostdeutschland touren.
4: Entschuldigen Sie, ist das der Sonderzug nach Pankow? Ich muss mal eben dahin, mal eben nach Ostberlin.
1: Er baut sich einen Fußabdruck größer als die Zeit. Mit Hut und Sonnenbrille, verewigt in Kunstwerken aus Likör und gekrönt durch seinen ersten Nummer 1-Hit im Alter von 77 Jahren, gemeinsam mit Rapper Apache 207.
5: Und wenn ich gehe, dann so wie ich gekommen bin, willkommen.
1: Und auch mit 80 Jahren bleiben Rückzug und Ruhestand Fremdwörter für Udo Lindenberg.
3: Ich habe mein Leben in den Dienst des Rock'n'Roll gestellt, ja. Und der hört nie auf. Und ja. Da wird man nie Rentner oder sowas. Nee. Ist man immer dran.
1: Also dann, Happy Birthday, Mr. Panikpräsident.

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0: großartiger Song für den Start ins Wochenende. Van Halen mit Jump. Das war der Hit vor 3:30.
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2: Mit Kirsten Gutmann, guten Tag. Dem Handwerk gehen die Azubis aus. Laut Handwerkskammer Dortmund sind im ganzen Bezirk, also zwischen Bochum und Soest, im vergangenen Jahr nur gut 3.500 Ausbildungsverträge abgeschlossen worden. Das sind 100 weniger als im Jahr davor oder auch minus knapp 3%. In Dortmund ist der Rückgang etwa doppelt so stark. Vor allem Unternehmen, die mit Glas, Papier und Keramik arbeiten, haben weniger Azubis eingestellt. Im Nahrungsmittelhandwerk ist die Lage nicht ganz so angespannt. Die Handwerkskammer will jetzt mit noch mehr Beratung und Vernetzen gegensteuern. 930 Kilometer radeln zwei junge Männer aus unserer britischen Partnerstadt Leeds bis hin zu uns nach Dortmund. Heute Nachmittag kommen sie an. Sie sind von ihrer Heimatstadt den ganzen Weg mit dem Fahrrad gefahren, natürlich mit Ausnahme der Kanalüberquerung. Die beiden fitten Radler sind für den guten Zweck unterwegs. Sie werben für eine Spendenaktion. 2000 britische Pfund wollen sie für 4 wohltätige Zwecke zusammenbekommen. Das Ziel haben sie schon übertroffen. Fast 2600 Pfund haben Menschen gespendet. Heute Nachmittag zwischen 17 und 18 Uhr wollen die beiden auf dem Platz von Leeds eintreffen. Die Dortmunder Auslandsgesellschaft organisiert da ein Empfangskomitee. Nach einer Verfolgungsjagd mit der Polizei von Dortmund nach Castrop muss ein Mann in Untersuchungshaft. Den Haftbefehl hat das zuständige Amtsgericht jetzt erlassen. Die Polizei wollte den 36-Jährigen gestern in Huckade kontrollieren. Er gab aber Gas. Die Flucht führte über mehrere rote Ampeln zum Hafen. Dort rammte er einen Streifenwagen weg. Dann ging es über die A45 und A42 nach Castrop-Rauxel. Dort fuhr er sich in einem Acker fest und rannte zu Fuß weiter. Schließlich nahm die Polizei ihn fest. Der 36-Jährige hatte keinen Führerschein und war möglicherweise auf Droge.
0: Dankeschön, Kirsten. Wir gucken aufs Wetter. Heute Nachmittag gibt es Sonne und Wolken und es kann zwischendurch auch mal regnen. Wir haben 13 Grad in Klei und Sölde. Morgen gibt es mehr Sonne und nur vereinzelt Schauer. Sonntag könnten wir eventuell sogar komplett trocken bleiben. Die Temperaturen steigen am Sonntag auf bis zu 18 Grad. Radio 91.2 Verkehr. Es gibt Blitzer. Märkische Straße stadteinwärts. An der Berghofer Straße Richtung Hörde stehen sie und an der Ewinger Straße Richtung Brechten. Und hier braucht ihr ein bisschen Geduld. A40 Essen-Dortmund zwischen Dreieck Bochum-West und Bochum-Harpen. 4 Kilometer stockender Verkehr. Das kostet 5 Minuten. Dann die A40 Essen-Dortmund zwischen Kreuz Bochum und Klei. 1 Kilometer stockender Verkehr. Und A40 in Gegenrichtung, also Dortmund Richtung Essen, zwischen Klei und Kreuz Bochum. 3 Kilometer stockender Verkehr plus 5 Minuten. Dann haben wir noch eine Meldung von der B236 Richtung Lünen bekommen. Da gibt es ein Pannenfahrzeug zwischen Scharnhorst und Derne. Und da gibt es einen ziemlich langen Rückstau, sagt Ede. Dankeschön fürs Melden. Wenn ihr noch irgendwas entdeckt haben solltet, Stau, Störungen oder Blitzer, schickt uns eine Nachricht an die 0800 91 2 91 23.
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0: Ich bin heute Nachmittag für euch da. Ich bin Markus Bauer. Hallo.

0: großartiger Song von Alanis Morissette und Ironic.
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0: Hey, das war bisher ein ziemlich erfolgreicher Brückentag im Geldregen. Zweimal sind schon 10.000 Euro rausgegangen. Einmal an Silke heute Morgen und an Jessica vorhin, die damit unsere Großgewinner des heutigen Tages sind. Aber eine Runde haben wir ja jetzt noch. Es geht wieder rüber zu Thomas Wagner ins landesweite Geldregenstudio. Thomas, wer ist deine Kandidatin?
2: Meine letzte Spielkandidatin für jetzt vor dem Wochenende ist die Manuela. Hallo.
3: Hallo.
2: Manuela, schön, dass wir auch noch eine Runde Geldregen spielen jetzt heute, oder?
3: Ich freue mich total. Ich habe da überhaupt nicht mit gerechnet. Beim ersten Anruf bin ich schon durchgekommen. Ich habe mehrere Tage versucht, aber jetzt bin ich beim ersten Anruf schon durchgekommen. Ja,
2: guck mal, so kann das halt auch gehen. Ne? Das ist der Zufallsgenerator. Der schlägt zu, wann er will. Ja. Manuela, wenn es hier hoffentlich erfolgreich läuft im Geldregen, wofür könntest du gerade ein bisschen extra Geld gebrauchen?
3: Ich würde das in meinen Urlaub investieren, teilweise.
2: Wo soll es hingehen?
3: Ich fahre nach Sylt im Juli und mache da Urlaub.
2: Okay.
3: Erste Mal. Und Sylt ist ja bekanntlich sehr teuer.
2: Ja.
3: Und das wäre dann schön ein schönes Zubrot für mich, ja.
2: Verstehe. Ich war auch noch nie da. Ich will es auch unbedingt mal sehen. Dann irgendwie, ja, musst du mir danach mal davon erzählen, wie es war.
3: Ja, okay.
2: Dann kümmern wir uns jetzt mal um deine Urlaubskasse für Sylt. Und hier kommt der Geldregen für dich.
3: Ja.
1: 200 Euro.
3: Weiter.
1: 600 Euro.
3: Weiter.
1: 800 Euro.
3: Stopp, nimm ich.
2: Jawohl. Dann sind's 800 Euro für dich.
3: Danke.
2: Manuela, ich glaube, auf Sylt ein Glas Wein und ein Fischbrötchen kriegst du für 800 Euro.
3: Jawohl. Wunderbar. Super. Meine Freundin freut sich gerade für mich mit.
2: Ja. Herzlichen Glückwunsch.
3: Danke.
2: Jo, und dann war's das schon wieder für heute mit dem Geldregen, beziehungsweise wir gehen ja jetzt ins Wochenende und das bedeutet für euch, ihr könnt mitmachen bei unserem Wochenenddeal. 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

Euch einen schönen Freitagnachmittag, hier ist Radio 91.2. Und ich hoffe, ihr seid schon ein bisschen im Wochenendmodus und habt was Tolles geplant. Steht ja eine ganze Menge an diesem Wochenende hier bei uns in Dortmund. Zum Beispiel im Konzerthaus. Da geht schon heute Abend los mit einer Back to the 90s Konzertveranstaltung. Ein klassisches Orchester mit Band und Sängerensemble bringt unter anderem Hits von Oasis, Sting, Robbie Williams und Metallica. 19:30 Uhr geht's los. Es gibt noch Restkarten. Und wenn ihr da hingehen solltet, wünschen wir euch natürlich eine schöne musikalische Zeitreise.

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1: Wir haben es geschafft. Dortmund ist in einem ganz besonderen Ranking mit dabei. Es geht um die kuriosesten Straßennamen in Europa, bei denen es ja so ein bisschen knistert. Also dahinter steckt nämlich die Internetseite erotik.com.
2: Die Liste der heißen Straßennamen. Und da ist natürlich auch der Spannerweg aus Aplerbeck mit dabei. Es geht um waagerechte Holzstreben von Fachwerkhäusern. Klar, die heißen Spanner. Langweilig, oder?
1: Mhm. Aber wieder was gelernt heute Morgen. Wir haben aber noch ein paar Beispiele. Die Straße zum Slip. Im Poppen. Die Heinz-Geil-Straße.
2: Oh Gott, das sind...
1: Also, ja. Entschuldigung, schon jetzt für den Pipi-Kaka-Humor. Der Leckenweg ist mit dabei oder der Strollerweg. Wir alleine könnten in Dortmund auch eine Top-3-Liste aufmachen, finde ich. Also wir haben ja neben dem Spannerweg auch noch den Schmandsack in Barob oder die Busenbergstraße in Berghofen.
2: Ja, ne? Ihr habt das Gefühl, irgendwie der Dortmunder Süden ist ganz schön heißes Pflaster, oder?
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1: Mit Mirko Knappert. Schönen guten Tag. Die Bundesregierung will härter gegen Ticketabzocke vorgehen. Das Ziel von Bundesjustizministerin Hubig, überzogene Preisaufschläge beim Weiterverkauf gesetzlich zu deckeln. So sollen Fans bei Events mit großer Nachfrage keine extrem hohen Summen mehr bezahlen müssen. Der private Verkauf unter Freunden soll aber weiterhin problemlos möglich sein, sagte Hubig der Bild. Auslöser für die Pläne der Bundesjustizministerin war ein offener Brief von Künstlern, wie zum Beispiel den Toten Hosen. Sie wehren sich zusammen mit dem Bundesverband der Konzertwirtschaft gegen den Preiswucher und dagegen, dass das zusätzliche Geld für den Ticketverkauf statt bei den Künstlern bei Zwischenhändlern landet. Und wir schauen auf weitere Themen an diesem Freitag. Nachdem es zuletzt zwischen beiden geknirscht hat, haben Bundeskanzler Merz und US-Präsident Trump jetzt wieder miteinander telefoniert. Merz sprach auf der Plattform X von einem guten Telefonat und dass der Iran die Straße von Hormuz wieder öffnen müsse. Trump selbst kehrt gerade von seinem China-Besuch zurück. Dort habe Staatschef Xi sich bereit gezeigt, bei der Öffnung der Straße von Hormuz zu helfen, so der US-Präsident. An dem vor der dänischen Küste entdeckten toten Wal konnte kein GPS-Sender gefunden werden. Das teilte das dänische Amt für Naturverwaltung mit. Es hat an dem Tier eine Gewebeprobe aus der Schwanzflosse entnommen, die jetzt nach Deutschland geschickt und untersucht werden soll. Ob es sich bei dem toten Wal um Timmy handelt, der vor kurzem an der deutschen Ostsee gestrandet war, ist nicht klar. Der Verfassungsschutz wird Scientology in Zukunft nicht mehr so stark beobachten wie bisher. Die Organisation sei auf Bundesebene nicht mehr so relevant, heißt es. Verfassungsfeindliche Bestrebungen von Einheiten bzw. Mitgliedern werde man aber weiterhin im Blick behalten. Scientology steht seit 1997 unter Beobachtung des Verfassungsschutzes. Laut dem hatte die als Sekte bekannte Organisation in Deutschland vorletztes Jahr rund 3.600 Mitglieder. Heimlich im Handy des Partners oder der Partnerin schnüffeln, das machen offenbar viele in Deutschland. Eine aktuelle Bitkom-Umfrage zeigt, jeder vierte Deutsche hat schon mindestens einmal ohne Erlaubnis einen Blick ins Partnerhandy geworfen. Malte Albrecht aus unserem News-Team.
2: Ja, und besonders neugierig sind offenbar die Jüngeren. Bei den 16- bis 29-Jährigen gibt sogar fast jeder Zweite zu, das Smartphone des Partners schon heimlich durchsucht zu haben. Danach fühlten sich manche bestätigt oder erleichtert, andere dagegen waren enttäuscht, wütend oder hatten ein schlechtes Gewissen. Zum Schutz vor ungewollten Blicken empfiehlt der Digitalverband übrigens sichere Displaysperren inklusive Fingerabdruck und Gesichtserkennung. Außerdem sollten Nachrichten nicht direkt auf dem Sperrbildschirm angezeigt werden.
1: Dankeschön, Malte Albrecht, mit den Infos. Und das waren die Nachrichten. Mit Mirko Knappert.
3: Dankeschön, Mirko. Wir gucken aufs Wetter. Heute Nachmittag gibt es Sonne und Wolken. Das Regenrisiko in Dortmund ist inzwischen nur noch sehr gering. Wir haben 13 Grad in Mengede und 12 Grad in Loh. Morgen gibt es mehr Sonne und nur noch vereinzelt Schauer. Sonntag können wir eventuell sogar trocken durch den Tag kommen. Die Temperaturen steigen auf 17 bis 18 Grad.
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3: Radio 91.2 Verkehr. Es gibt Blitzer. Märkische Straße stadteinwärts. An der Werkhofer Straße stehen sie Richtung Hörde und an der Ewinger Straße Richtung Brechten. Und hier braucht ihr ein bisschen Geduld. A40, Essen Dortmund zwischen Dreieck Bochum West und Bochum Harpen. 2 Kilometer stockender Verkehr. A40 im weiteren Verlauf zwischen Kreuz Bochum und Lütchen Dortmund. 1 Kilometer stockender Verkehr. A45, Dortmund Hagen zwischen Kreuz Castrop Rauxel Ost und Kreuz Dortmund West. 1 Kilometer stockender Verkehr. Wenn ihr noch irgendwas entdeckt haben solltet, Staus, Störungen oder Blitzer, schickt uns eine Nachricht an die 0800 91 2 91 23.
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3: Kommt gut ins Wochenende. Wir begleiten euch. Ich bin Markus Bauer. Hallo.

sag ja immer, auf Radio 91 zwei Hörer ist Verlass. Wir haben gerade mehrere Meldungen bekommen von euch, dass auf der B1-Kreuzung mit der Seemateichstraße bzw. Vosskuhle mal wieder eine Straßenbahn mit einem Auto zusammengekracht ist. Deshalb gibt es aktuell dort auch Stau in beiden Richtungen. Die Polizei spricht sogar von Sperrung. Wir halten euch natürlich auf dem Laufenden.

0: einmal noch, dann war es das auch schon wieder für diese Saison. Borussia Dortmund tritt morgen im Norden an bei Werder Bremen und sagen wir, wie es ist. Sportlich geht's um rein gar nichts mehr. Der BVB ist sicher Zweiter, Werder Bremen kann nicht mehr absteigen. Heißt, es könnte sowas wie ein Freundschaftsspiel werden. Und deshalb hat Niko Kovac auch schon mal ein kleines Saisonfazit gezogen. Er ist
1: sehr zufrieden. Wir wissen, wo wir herkommen, wir wissen, wo wir sind, wir wissen, wo wir hinwollen. Aber wir haben vieles stabilisiert, wir haben vieles gemeinsam erreicht und von daher kann jeder Einzelne hier wirklich sehr glücklich sein.
0: Und trotzdem möchte man morgen nochmal 3 Punkte mitnehmen. Kovac sagt, er werde jetzt nicht wild das Personal herumtauschen. Danach die Sommerpause und dann geht's in die Vorbereitung auf die neue Saison.
1: Ihr kennt mich ja, also Faulenzen gibt's nicht. Wir werden diese Zeit sinnvoll nutzen, dass wenn die Spieler am Start sind, dementsprechend ein Niveau haben, wo wir dann natürlich ganz anders gleich in die Vorbereitung starten können, als wenn wir dort nichts machen.
0: Übrigens, die Vorbereitungszeit wird dieses Jahr länger sein als im vergangenen Jahr. Ein paar WM-Fahrer stoßen später dazu, aber das ist noch alles Zukunftsmusik. Vorher bringen wir die Saison zu Ende, morgen in Bremen. Anstoß ist um 15:30 Uhr und mit uns, mit Radio 91.2, seid ihr live dabei.

0: Joyride von Roxette. Es war ein großer Hit für das schwedische Popduo Marie Fredriksson und Per Gessle. Geschrieben hat den Song Per. Die Idee zum Pfeifen kam ihm, nachdem er das Lied Always Look at the Bright Side of Life aus dem Film Das Leben des Brian gehört hatte. Per Gessle nahm das Pfeifen selber auf, brauchte dafür aber 12 Versuche.
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2: Mit Joachina Raulin. Hallo zusammen. Es soll das größte Mitmachwochenende für Dortmund werden. Am 29. und 30. Mai steigt Dortmund gemeinsam. Bisher haben sich schon 70 Aktionen angemeldet, sagt die Stadt. Vom Straßenfest über Garagenflohmärkte, Clean-up-Aktionen, Beratungsangebote, Workshops, Kulturveranstaltungen, Musikabende bis zu Sportangeboten. Also wirklich eine Menge. Ihr könnt Veranstaltungen planen und dabei Menschen zusammenbringen. Vereine, Nachbarschaften und Einzelpersonen stellen da etwas auf die Beine, sodass am Ende die ganze Stadt gemeinsam feiern kann. Wenn auch ihr eine Idee habt, könnt ihr sie bis zum 20. Mai noch anmelden. Eine interaktive Übersichtskarte, welche Veranstaltung es wo geben wird, findet ihr auch auf radio91.2.de. 930 Kilometer radeln zwei junge Männer aus unserer britischen Partnerstadt Leeds bis zu uns nach Dortmund. Heute Nachmittag kommen sie an. Sie sind von ihrer Heimatstadt den ganzen Weg mit dem Fahrrad gefahren, natürlich mit Ausnahme der Kanalüberquerung. Die beiden fitten Radler sind für den guten Zweck unterwegs. Sie werben für eine Spendenaktion. 2000 britische Pfund wollten sie für 4 wohltätige Zwecke zusammenbekommen. Das Ziel haben sie schon übertroffen. Fast 2600 Pfund haben Menschen gespendet. Heute Nachmittag, so zwischen 17 und 18 Uhr, wollen die beiden auf dem Platz von Leeds eintreffen. Die Dortmunder Auslandsgesellschaft organisiert da ein Empfangskomitee. Morgen Nachmittag tritt Borussia Dortmund bei Werder Bremen an. Es ist das letzte Spiel dieser Bundesliga-Saison. Sportlich hat dieses Duell keinen Wert mehr. Der BVB ist sicherer Zweiter, Werder Bremen kann nicht mehr absteigen. Trotzdem sagt Trainer Niko Kovac, herschenken werden sie das Spiel nicht.
3: Wir nehmen das Spiel sehr ernst, weil 70 Punkte hört sich gut an, 73 hört sich besser an, 71 könnt ihr auch mitleben, aber wir fahren dorthin und wollen das Spiel gewinnen.
2: Anstoß ist morgen um 15.30 Uhr. Radio 91.2 überträgt die Partie wie immer live. Außerdem ist diese Meldung gerade noch reingekommen. An der Kreuzung B1 und Seemateichstraße hat es einen Unfall gegeben. Ein Auto ist mit einer Stadtbahn der Linie U47 zusammengestoßen. Die B1 ist laut Polizei in beiden Richtungen gesperrt. Dort bildet sich ein langer Rückstau. Vor allem die Richtung Unna ist betroffen. Nach ersten Erkenntnissen wurde niemand verletzt. Die Unfallaufnahme ist aber noch nicht abgeschlossen.
4: Danke, Joachina. Wir gucken aufs Wetter. Heute Nachmittag gibt es Sonne und Wolken. Das Regenrisiko ist inzwischen nur noch gering. Wir haben 13 Grad in Kirchderne und 12 in Lücklemberg und Wickede. Morgen gibt es mehr Sonne und nur vereinzelt Schauer. Sonntag bleibt es vielleicht sogar komplett trocken. Die Temperaturen steigen auf 17, 18 Grad am Wochenende. Radio 91.2 Verkehr. Es gibt Blitzer an der Berghofer Straße Richtung Hörde und an der Ewinger Straße Richtung Brechten. Und hier braucht ihr ein bisschen Geduld. Habt ihr gerade gehört, nach einem Unfall auf der Kreuzung B1, Seemateigstraße bzw. Vosskuhle staut sich der Verkehr in beiden Richtungen. Wir halten euch natürlich auf dem Laufenden. Wenn ihr noch irgendwas entdeckt haben solltet, Staus, Störungen oder Blitzer, schickt uns eine Nachricht an die 0800 91 2 91 23.
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4: Und ich bin euer Moderator. Mein Name ist Markus Bauer. Hallo.

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0: Es ist der Freitag nach dem Feiertag und für viele von euch mittendrin im langen Wochenende, je nachdem.
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0: Gestern am Feiertag haben wir unseren Geldregen-Deal ja nochmal verdoppelt. 1000 Euro Feiertagsdeal gab es zu gewinnen unter allen, die sich beim Geldregen gemeldet hatten. Und Thomas Wagner im landesweiten Geldregen-Studio hat Tim überrascht.
2: Ja, hi, ich habe gestern angerufen, genau.
3: Und genau deshalb rufen wir zurück.
2: Ach Quatsch, das glaube ich ja jetzt nicht. Ich habe es gerade nur im Radio gehört mit den 10.000 Euro oder was sie da.
3: Ja, genau. 10.000 Euro, die hast du nicht ganz gewonnen, aber du hast den Feiertagsdeal bei uns gewonnen. Da geht es ja dann um 1.000 Euro und zwar direkt. Und Tim, du bist unser Feiertagsgewinner.
1: 1.000 Euro.
2: Wie geil, endlich habe ich es geschafft. Super, geil.
3: Herzlichen Glückwunsch.
2: Ich freue mich, super geil. Herzlichen Dank.
0: Ja, herzlichen Glückwunsch, so geht das. 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Viel Glück!

0: dass ihr eingeschaltet habt. Hier ist Radio 91.2 am Nachmittag. Nach einer Woche Pause ist unser Dortmunder Spendenradler Michael Sommerstange seit Montag wieder unterwegs, entlang der italienischen Adriaküste. Und seit Anfang der Woche gibt's auch einen Grund mehr zu spenden. Denn wer die höchste Summe für Lichtblicke spendet, also für Kinder und Familien in Not, der bekommt ein unterschriebenes BVB-Trikot. Michael, wie läuft die Aktion bisher?
1: Die BVB-Trikot-Aktion läuft ja seit Montag und geht bis jetzt Sonntag 20 Uhr. Die aktuelle Höchstspende sind 50 Euro. Das heißt, für BVB-Fans ist noch richtig was drin. Das ist ja nicht irgendein Trikot, sondern es ist von der aktuellen Mannschaft unterschrieben. Es ist also ein echtes Unikat und ein besonderes Sammlerstück. Ich glaube, dass einige noch abwarten und am Wochenende wird richtig Bewegung reinkommen. Wer das Trikot jetzt haben möchte, der folgt mir am besten auf Instagram unter Michael X Sommer. Und dort zeige ich die aktuellen Zwischenstände. Da ist aber auch direkt ein Spendenlink drin. Und das Wichtigste ist ja, jeder Euro zählt für die Kinder in Not und kommt Familien in Not zugute. Und das, finde ich, ist das Wichtigste von der ganzen Sache.
0: Ja, das stimmt natürlich. Du hast ja in dieser Woche wieder einige Kilometer gemacht. Was hast du alles gesehen und erlebt?
1: Ja, diese Woche war wieder alles dabei. Ich bin durch das Weiße Herz von Apulien gefahren. Ganz viele Orte, die ganz viele weiße Häuser haben mit engen Gassen, darin Blumen, also so eine richtige italienische Atmosphäre. Dann kamen aber auch Trullehäuser, das sind ja diese kleinen weißen Häuser. Und da kommt man sich manchmal vor wie in so einer Märchenwelt. Das sieht also richtig toll aus. Das war so in den Bergen. Dann kam der Gegensatz, dann bin ich wieder zum Meer gefahren. Dann bin ich nach Monopoli gefahren, zu diesem Ort, der einen wunderschönen Hafen hat. Den habe ich abends in der Abenddämmerung gesehen. Da kriege ich direkt wieder Gänsehaut, wenn ich daran denke. Weil das war ein ganz besonderes Licht. Da sind so kleine blaue Boote vor, aber richtig toll. Es war aber nicht nur alles schön, ich habe auch richtig viel Regen wieder erlebt, sogar Gewitter. Ich bin teilweise vor den Gewitterwolken geflohen und war dadurch auch noch ein bisschen schneller. Und da war wieder alles dabei, was zu einer Radreise gehört. Aber ich finde das auch gut, weil manchmal ist es auf einer Radreise wirklich so, da entscheidet nicht die Planung, sondern der Himmel entscheidet, wo man am Ende landet. Und so war es auch diesmal, aber mir macht das richtig Spaß.
0: Das hört man dir auch an. Und wenn dann auch noch Geld für unsere Aktion Lichtblicke reinkommt, ja, dann machst du noch mal mehr Spaß. Michael, vielen Dank für deinen Einsatz und weiterhin gute Fahrt.

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1: Mit Mirko Knappert. Schönen guten Tag. Das Verhältnis zwischen Bundeskanzler Merz und US-Präsident Trump war zuletzt nicht das Beste. Jetzt haben die beiden erstmals wieder miteinander telefoniert. In dem Gespräch ging es vor allem um den Iran-Krieg. Thomas Bleskin aus unserer Nachrichtenredaktion.
2: Ob Merz die Wogen etwas glätten konnte beim beleidigten US-Präsidenten ist offen. Die Mitteilung des Kanzlers auf der Plattform X nach dem Telefonat jedenfalls liest sich noch etwas steif. Merz schrieb, man sei sich einig, dass der Iran jetzt an den Verhandlungstisch kommen und die Straße von Hormuz öffnen müsse. Außerdem dürfe Teheran keine Nuklearwaffen besitzen. All diese Punkte hatte Merz allerdings nie öffentlich in Frage gestellt, wohl aber eine Strategie des US-Präsidenten, was diesen wiederum so erzürnte, dass er Merz persönlich angriff.
1: Dankeschön, Thomas. Und jetzt weitere Nachrichten im Überblick. An den bundesweiten Warnstreiks im Einzel- und Großhandel haben sich heute mehr als 5000 Mitarbeiter beteiligt. Diese Zahl nennt die Gewerkschaft Verdi. Neben NRW sind in vielen weiteren Bundesländern über 200 Betriebe bestreikt worden, unter anderem Filialen von Edeka, Rewe, Kaufland, Douglas, der Metro oder IKEA. Grund für den Warnstreik ist der Tarifstreit für die Branche. Verdi fordert 7% mehr Lohn für die Beschäftigten, mindestens aber 225 Euro mehr. Die Gewerkschaft IG Metall und der Betriebsrat von VW haben möglichen Werksschließungen eine klare Absage erteilt. Hintergrund sind Spekulationen um das VW-Werk in Osnabrück mit rund 2300 Beschäftigten. Dort laufen spätestens Mitte kommenden Jahres die Produktion aus. Ein Folgeauftrag gibt es bislang nicht. Die Arbeitnehmerseite verweist auf den vereinbarten Sanierungsplan. Der sieht zwar den Abbau von bundesweit 35.000 Stellen vor, dafür aber keine Werksschließungen. Dieser Kompromiss dürfe jetzt nicht in Frage gestellt werden, heißt es. Am Frankfurter Flughafen hat der Zoll im vergangenen Jahr große Mengen Drogen sichergestellt. Die Beamten zogen demnach insgesamt knapp 15 Tonnen Rauschgift mit einem Schwarzmarktwert von etwa 190 Millionen Euro aus dem Verkehr. Außerdem fand der Zoll hunderttausende illegale Medikamente, viele Plagiate und geschützte Tiere wie zum Beispiel Leguane. Schlaglöcher, marode Brücken und Dauerbaustellen, das nervt viele Autofahrer hier bei uns in NRW. Jetzt gibt es aber frisches Geld vom Bund, damit auch Landstraßen schneller saniert werden können. Aus dem Sondervermögen gibt es in diesem Jahr insgesamt 60 Millionen Euro. Das hat NRW-Verkehrsminister Krischer mitgeteilt. Malte Albrecht aus dem News-Team, was soll denn mit dem Geld angepackt werden?
3: Also Krischer hat eine erste Liste mit Projekten vorgelegt. Dabei geht es um den Neubau von 23 Brücken und viele neue Fahrbahnen, oft direkt kombiniert mit neuen Radwegen oder Tunnelsanierungen. Ein Beispiel ist der Neubau einer Brücke in Königswinter über die Bahnstrecke Troisdorf-Wiesbaden. Die Bauarbeiten sollen nur 10 Monate dauern, abgestimmt auf die ohnehin geplante Generalsanierung der Bahnstrecke. Der Landesverkehrsminister sagt, mit dem Geld aus dem Sondervermögen könnten mehr Projekte umgesetzt, andere vorgezogen und der Sanierungsstau schneller abgebaut werden. Insgesamt stehen laut Ministerium in diesem Jahr 235 Millionen Euro für den Erhalt der Landesstraßen in NRW bereit. Das sind 4 Millionen mehr als letztes Jahr. Kritik kommt von der Opposition. Die SPD spricht von Etikettenschwindel, weil das Land gleichzeitig die Förderung für kommunale Straßenbauprojekte gekürzt habe. Und die FDP spottet sogar, das größte Verkehrsprojekt von Schwarz-Grün sei bisher ein Verschiebebahnhof.
1: Danke, Malte, für die Infos. Und das waren die Nachrichten mit Mirko Knappert.
4: Dankeschön, Mirko. Wir gucken aufs Wetter. Heute Nachmittag gibt es Sonne und Wolken. Das Regenrisiko ist inzwischen nur noch gering. Wir haben 12 Grad im Kreuzviertel und 11 Grad in Grevel und Wischlingen. Morgen gibt es mehr Sonne und nur noch vereinzelt Schauer. Sonntag bleibt es vielleicht sogar komplett trocken. Die Temperaturen steigen auf 17, 18 Grad.
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4: 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Es gibt Blitze an der Berghofer Straße Richtung Hörde und an der Ewinger Straße Richtung Brechten. Und hier braucht ihr ein bisschen Geduld. Autobahn 2 Hannover-Oberhausen zwischen Dortmund Nordost und Mengede 4 Kilometer Stau. Da braucht ihr sogar viel Geduld. Das kostet mindestens eine Dreiviertelstunde. Dann die A40 Essen-Dortmund zwischen Dreieck Bochum-West und Bochum-Harpen. 1 Kilometer stockender Verkehr, da seid ihr schnell durch. Und A42 Oberhausen-Dortmund zwischen Herne-Krange und Kreuz-Herne. 1 Kilometer stockender Verkehr, auch da geht schnell. Rund um die Kreuzung B1 Siemanteichstraße bzw. Vosskuhle ist der Verkehr nach einer unfallbedingten Sperrung wieder ordentlich gerollt. Da kann es sich ein bisschen knubbeln, aber da seid ihr auch schnell durch. Und wenn ihr noch irgendwas entdeckt seid, Staus, Störungen oder Blitzer, dann schickt uns eine Nachricht an die 0800 91 2 91 23.
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4: Kommt gut ins Wochenende. Wir begleiten euch. Ich bin Markus Bauer. Hallo.

0: klingt der Soundtrack zum Start ins Wochenende. Don Henley mit The Boys of Summer. Hier ist Radio 91.2. Ja, erst aus dem Pokal geflogen, für mich viel zu früh, dann aus der Champions League. Immerhin haben es die Borussen auf Platz 2 der Bundesliga geschafft. Egal, wie die letzte Partie morgen gegen Bremen ausgeht. Und auch für Bremen geht es um nichts mehr. Der Klassenerhalt ist gesichert. Bei unserer Viererkette gibt es leider einen Ausfall. Deswegen tippt unsere Dreierkette, Umutschan, Nina und Nils, wie das Spiel der Borussen gegen Werder Bremen morgen ausgehen könnte.
1: Letztes Spiel der Saison und damit auch letztes Auswärtsspiel der Saison. Die letzten beiden Auswärtsspiele liefen leider ziemlich mau aus unserer Sicht. Hoffe ich und gehe ich von aus, dass wir mit einem positiven Erfolg die Saison beenden und einen Haken hintermachen können und gewinnen mit 2:1 in Bremen.
2: Der Spieltag in Bremen, Dortmund gewinnt 2:1 und nimmt die 3 Punkte nochmal mit zurück in die schönste Fußballstadt Deutschlands, ins schönste Stadion der Welt und ja, beendet die Saison mit einem Sieg, ganz klar.
3: Machen wir es kurz, die Saison kommt zum Ende. Borussia gewinnt in Bremen mit 3:1.

0: Schön, dass ihr dabei seid. Gestern habe ich noch gedacht, ich müsste heute zum Sender schwimmen, aber das Wetter ist zum Glück besser geworden. Der Frühling kommt so langsam zurück, sagt auch unser Wettermann Burkhard Dreischer.
1: Das Wochenende wird jetzt zunehmend schöner. Die Nächte sind anfangs noch kühl, werden aber auch mit 7, 8 Grad milder. Ja, und tagsüber, da klettern die Temperaturen auf 15 bis 18 Grad.
0: Also nicht mehr lange und wir beschweren uns über das Wetter, weil es so heiß ist und man es nicht aushalten kann. Ach ja, ich freue mich. Hier ist Radio 91.2. Ich bin Markus Bauer. Schön, dass ihr dabei seid.

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0: Auch das ist ein Kulthit. Sleeping Satellite von Tasman Archer. Das war der Hit vor 5:30.
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2: Mit Joachina Raulin. Hallo zusammen. Es soll das größte Mitmachwochenende für Dortmund werden. Am 29. und 30. Mai steigt Dortmund gemeinsam. Bisher haben sich schon 70 Aktionen angemeldet, sagt die Stadt. Vom Straßenfest über Garagenflohmärkte, Clean-up-Aktionen, Beratungsangebote, Workshops, Kulturveranstaltungen, Musikabende bis zu Sportangeboten. Also wirklich eine Menge. Ihr könnt Veranstaltungen planen und dabei Menschen zusammenbringen. Vereine, Nachbarschaften und Einzelpersonen stellen da etwas auf die Beine, sodass am Ende die ganze Stadt gemeinsam feiern kann. Wenn auch ihr eine Idee habt, könnt ihr sie bis zum 20. Mai noch anmelden. Eine interaktive Übersichtskarte, welche Veranstaltung es wo geben wird, findet ihr auch auf radio91.2.de. 930 Kilometer radeln zwei junge Männer aus unserer britischen Partnerstadt Leeds bis zu uns nach Dortmund. Heute Nachmittag kommen sie an. Sie sind von ihrer Heimatstadt den ganzen Weg mit dem Fahrrad gefahren, natürlich mit Ausnahme der Kanalüberquerung. Die beiden fitten Radler sind für den guten Zweck unterwegs. Sie werben für eine Spendenaktion. 2000 britische Pfund wollten sie für 4 wohltätige Zwecke zusammenbekommen. Das Ziel haben sie schon übertroffen. Fast 2600 Pfund haben Menschen gespendet. Heute Nachmittag, so zwischen 17 und 18 Uhr, wollen die beiden auf dem Platz von Leeds eintreffen. Die Dortmunder Auslandsgesellschaft organisiert da ein Empfangskomitee. Morgen Nachmittag tritt Borussia Dortmund bei Werder Bremen an. Es ist das letzte Spiel dieser Bundesliga-Saison. Sportlich hat dieses Duell keinen Wert mehr. Der BVB ist sicherer Zweiter, Werder Bremen kann nicht mehr absteigen. Trotzdem sagt Trainer Niko Kovac, herschenken werden sie das Spiel nicht.
3: Wir nehmen das Spiel sehr ernst, weil 70 Punkte hört sich gut an, 73 hört sich besser an, 71 könnt ihr auch mitleben, aber wir fahren dorthin und wollen das Spiel gewinnen.
2: Anstoß ist morgen um 15.30 Uhr. Radio 91.2 überträgt die Partie wie immer live.
0: Dankeschön, Joachina. Wir gucken aufs Wetter. Es gibt dicke Wolken und zwischendurch mal Auflockerungen. Hier und da kann es ein bisschen Regen. Es ist aber nichts Wildes. Wir haben 11 Grad in Netto und 12 Grad in Hombruch. Morgen gibt es dann mehr Sonne und nur vereinzelt Regen. Sonntag bleibt es vielleicht sogar komplett trocken. Das wird ein richtig schöner Tag. Die Temperaturen steigen auf bis zu 18 Grad. Radio 91.2 Verkehr. An der Berghofer Straße gibt es einen Blitzer Richtung Hörde, an der Ewinger Straße Richtung Brechten und gerade reingekommen B1 Richtung Bochum. Und hier braucht ihr Geduld. Autobahn 2, Hannover-Oberhausen zwischen Dortmund-Nordost und Mengede, 4 Kilometer Stau, das kostet eine Dreiviertelstunde. Und A40, Essen-Dortmund zwischen Dreieck-Bochum-West und Bochum-Harpen, 1 Kilometer stockender Verkehr. Und es knubbelt sich rund um den Borsigplatz, unter anderem auf der Brakler Straße. Wenn ihr noch irgendwas entdeckt haben solltet, Staus, Störungen oder Blitzer, schickt uns eine Nachricht an die 0800 91 2 91 23.
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0: Ich bin Markus Bauer. Hallo. 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

0: Jetzt nicht alle Songs und Auftritte, aber gucke jedes Jahr den Eurovision Song Contest mit meiner Familie. Wir bewerten die Auftritte und tippen, wer am Ende gewinnt, und es macht Spaß. Für Deutschland geht in diesem Jahr Sarah Engels an den Start. Über unsere Aktion Lichtblicke haben wir die Sängerin besser kennengelernt und gesagt, hey, dich begleiten wir beim ESC in Wien. Dominik Becker ist für uns ganz, ganz nah dran.
1: Liebe Grüße aus Wien, ja, vom wahrscheinlich größten und beliebtesten Musikwettbewerb der Welt. Ihr müsst euch das mal vorstellen. Fast 200 Millionen Menschen werden morgen Abend vorm Fernseher sitzen. Und am Ende des Tages ist der ESC ja ein Wettbewerb, bei dem es nicht nur um Punkte geht, sondern eben auch um Platzierungen. I'm on fire, fire. Wir sind sehr gespannt, wie weit es Fire von unserer Sarah Engels, unsere deutsche Starterin, wie weit es der Song nach vorne schafft. Wir hoffen natürlich ganz weit nach vorne. Sie selbst hat mir hier nach einem Auftritt im Interview gesagt, der Platz, ja, der spielt nicht so eine große Rolle.
2: Für mich ist unabhängig von der Platzierung der größte Erfolg wirklich, dass ich ein bisschen mehr Leichtigkeit nach Deutschland bringen kann. Und ich glaube, dass es mir in den letzten Tagen auch ein bisschen gelungen ist. Ich möchte Frauen erreichen, ich möchte Menschen Mut machen, sich nicht immer nur von Zweiflern irgendwie einfangen zu lassen, sondern bei sich zu bleiben, sein Ding durchzuziehen, an seine Träume zu glauben.
1: Sarahs Mann Julian, der ist die ganze Zeit mit dabei, der unterstützt, der macht und tut. Mit dem habe ich über dieses Thema auch gesprochen. Und ja, der merkt im Moment auch, egal wo es am Ende hingeht, also welcher Platz es dann wirklich wird, es läuft für Sarah einfach ganz gut. Alles kann, nichts muss.
3: Also was sie tut dafür, um gut anzukommen, das finde ich mega. Und sie hat auch einfach, ist auch einfach natürlich und sie hat einfach auch Spaß daran, mit den anderen Ländern zu interagieren. Ich glaube, der Song hat richtig viel Potenzial und dann ist es ja auch so ein bisschen am Glücksrad drehen so. Schauen alle sehr, sehr positiv auf Samstag.
1: Unsere deutsche Starterin Sarah Engels, ja, die freut sich auf jeden Fall und sagt, ich hab richtig Bock.
2: Und ich bin wirklich, Leute, ich bin richtig on fire, ich sag's euch.
0: Morgen um 21 Uhr geht's mit dem ESC-Finale los. Mal gucken, wie weit Sarah Engels kommt. Hier ist Radio 91.2 mit Sarahs Song, Fire. Stop.

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0: Mirko Knappert. Schönen guten Abend. Nachdem es zuletzt zwischen beiden geknirscht hat, haben Bundeskanzler Merz und US-Präsident Trump jetzt wieder miteinander telefoniert. Merz sprach auf der Plattform X von einem guten Telefonat. Ein Thema der beiden war der Iran-Konflikt, Malte Albrecht aus unserem News-Team.
1: Ganz genau. Merz betonte, dass er und Trump sich einig seien, dass der Iran an den Verhandlungstisch kommen und die Straße von Hormuz öffnen müsse. Außerdem dürfe Teheran keine Nuklearwaffen besitzen. Der Iran selbst hat derweil die USA noch einmal verbal scharf angegriffen. Außenminister Araghchi warf der Regierung widersprüchliche Signale in der Kommunikation vor. Sie würden sich täglich, manchmal sogar mehrmals am Tag, unterscheiden. Die USA befänden sich in einem Zustand der Verwirrung, so Araghchi.
0: Aber nicht nur der Iran-Konflikt war Thema des Telefonats zwischen Trump und Merz, auch der Krieg in der Ukraine.
1: Ja, Merz schrieb auf X auch, dass er und Trump eine friedliche Lösung für die Ukraine erörtert und vor dem NATO-Gipfel die Positionen abgestimmt hätten. Der Gipfel in Ankara ist im Juli. Die USA und Deutschland seien starke Partner in einer starken NATO, so Merz weiter.
0: Dankeschön, Malte, für die Infos. Und wir schauen auf weitere Themen an diesem Freitag. Von dem vor Dänemark gefundenen toten Wal sollen jetzt Gewebeproben ausgewertet werden. Die Proben sollen hier bei uns in Deutschland untersucht werden, teilte das dänische Amt für Naturverwaltung mit. Einen GPS-Sender habe man an dem verendeten Tier nicht gefunden. Aktuell ist auch noch unklar, ob es sich bei dem Wal um Timmy handelt, der vor rund 2 Wochen in einer Rettungsaktion von der Ostsee in die Nordsee gebracht wurde. In der Demokratischen Republik Kongo ist wieder das gefährliche Ebola-Fieber ausgebrochen. Laut der afrikanischen Gesundheitsbehörde sind insgesamt schon 65 Menschen daran gestorben. Außerdem gibt es fast 250 Verdachtsfälle. Die Gesundheitsbehörde befürchtet eine weitere Ausbreitung. Noch ist unklar, um welchen Ebola-Stamm es sich genau handelt. Erste Laborergebnisse zeigen aber, es ist wohl nicht die Variante, gegen die es inzwischen einen Impfstoff gibt. Nationaltorwart Manuel Neuer bleibt beim FC Bayern. Der 40-Jährige hat seinen Vertrag mit den Münchnern um ein weiteres Jahr verlängert, bis Juni 2027. Das hat der FC Bayern vorhin bekannt gegeben. Neuer ist seit 2011 beim Rekordmeister unter Vertrag. Bahnpendler hier bei uns in NRW werden ab heute Abend wieder auf eine harte Probe gestellt. Bei der großen Generalsanierung der Strecke Hagen-Wuppertal-Köln startet die nächste Bauphase, die bislang längste seit Beginn der Sanierung im Februar. Sie dauert bis Mitte Juni und in dieser Zeit wird vor allem Wuppertal vom Bahnverkehr abgeschnitten. Hier fährt 4 Wochen lang kein Zug. Mehrere S-Bahnen und Regionalzüge werden streckenweise durch Busse ersetzt. Die Vollsperrung startet nachher gegen 21 Uhr. Und das waren die Nachrichten mit Mirko Knappert.
2: Das Wetter.
3: Ja, wir haben von allem was dabei heute Abend. Sonne, Regen, teils auch Gewitter. In der Nacht klingen die dann aber so langsam ab. Und morgen ist es dann insgesamt freundlicher. Zwischen den Wolken guckt die Sonne mal länger vor und es bleibt auch mal länger trocken. Einzelne Schauer und auch Gewitter ziehen aber auch dann weiter durch. Dazu bekommen wir 11 bis 15 Grad in der Spitze.
2: NRW Verkehr.
3: Wir schauen auf die Autobahn. Hier staut es sich. A2 Oberhausen-Dortmund zwischen Kreuz Oberhausen und Oberhausen-Königshardt. 2 Kilometer, 4 Minuten dauert es länger. A2 Dortmund-Oberhausen jetzt zwischen Oberhausen-Königshardt und Kreuz-Oberhausen. 1 Kilometer, 11 Minuten plus. A3 Arnheim-Oberhausen zwischen Dienstlaken-Süd und Oberhausen-Holten. 1 Kilometer Stau, 6 Minuten dauert es länger. A52 Essen-Düsseldorf jetzt zwischen Essen-Hart, Zopf und Breitscheid. 3 Kilometer Stau, 10 Minuten müsst ihr mehr einrechnen. A57 Krefeld-Köln zwischen Köln-Worringen und Köln-Korweiler. 4 Minuten dauert es länger. 3 Kilometer Stau und A516 Oberhausen-Oberhausen-Eisenheim zwischen Kreuz Oberhausen und Oberhausen-Eisenheim 2 Kilometer, 8 Minuten plus.
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3: Natascha Wittmark hier, hallo zusammen an diesem etwas nassen Freitagabend. Aber da denken wir jetzt nicht dran. Nein, wir fühlen jetzt schon mal das Finale der Fußball-WM vor. So ein bisschen, also klar, Deutschland wird da natürlich spielen, keine Frage, auf jeden Fall. Aber vor allem wird es ja auch eine Halbzeitshow geben, ne? Das allererste Mal, wie beim Super Bowl. Und das halbe Line-Up, das habe ich jetzt schon mal hier für euch. Die südkoreanische Extrem-Performer-Boyband BTS, die stehen dann ja auf der Bühne. Und auch Madonna. Und beide spiele ich euch jetzt. Und Madonna macht den Anfang. Mit La Isla.

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0: Oh, bei BTS. Da regnet es wohl auch ganz gut. Mit Swim habt ihr sie gehört.
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0: Ja, mit der ist Ausschluss und vorbei. Also so gut wie die Fußball-Bundesliga-Saison geht dieses Wochenende zu Ende. Alle neun Partien finden ja traditionell zeitgleich am Samstagnachmittag statt.
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2: Ja, auch wenn sonst der Blick immer auf die vorderen Plätze in der Tabelle gerichtet ist, an diesem letzten Spieltag lohnt sich der Blick nach ganz unten.
3: Wir schauen auf das Tabellenüberblick.
2: Ja, tatsächlich, Wolfsburg, Heidenheim und St. Pauli belegen punktgleich die letzten drei Ränge. Und jetzt ist schon klar, zwei Teams aus diesem Trio spielen kommende Saison auf jeden Fall in Liga 2.
4: Nie mehr zweite Liga, nie mehr dritte Liga, so heißt es, glaube ich.
2: Für die Dortmunder ist vor dem Spiel in Bremen alles geklärt. Sie laufen als Vizemeister ins Ziel.
5: Was bin ich jetzt? Vizekönigin, Prinzessin, Hofnärrin oder keine Ahnung? Es ist egal, es fühlt sich einfach toll an.
2: Ein wenig spannender ist es für Leverkusen. Einen Sieg gegen den HSV vorausgesetzt, müssen sie schauen, ob Stuttgart und Hoffenheim noch stolpern. Ansonsten wird es nichts mit der angestrebten Champions-League-Qualifikation.
6: Die Stimmung ist wie eigentlich vor dem Spiel. Mit dem kleinen Unterschied nur, dass wir aus dieser äußerst großen Minimalchance eine etwas kleinere gemacht haben.
2: Und bei diesem knappen Hin und Her dürfen die Gladbacher sogar mitspielen. Sie haben nämlich Hoffenheim zu Gast. Zumindest für die ist dieses Spiel dann auch noch wichtig.
7: Ich unterstreiche es nochmal, das heutige Spiel hat natürlich eine riesengroße Bedeutung. Aber man muss das ganz locker sehen.
2: Tja, und was haben wir noch? Ja, die Kölner, die bringen die letzten Bundesliga-Punkte noch zum Meister nach München. Und dann war es das. Dann müssen wir uns alle auf die Mega XXL-WM in den USA, Mexiko und Kanada freuen.
8: In Deutschland im Endspiel ist, fahre ich selbstverständlich.
9: Nur zum Endspiel?
8: Das weiß ich noch nicht.
2: Na dann, schönen Anpfiff.

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1: Mit Joachina Raulin. Hallo zusammen. Es soll das größte Mitmachwochenende in Dortmund werden. Am 29. und 30. Mai steigt Dortmund gemeinsam. Bisher haben sich schon 70 Aktionen angemeldet, sagt die Stadt. Vom Straßenfest über Garagenflohmärkte, Clean-up-Aktionen, Beratungsangebote, Workshops, Kulturveranstaltungen, Musikabende bis zu Sportangeboten. Also ordentlich was los. Ihr könnt eure Veranstaltungen planen und Menschen zusammenbringen. Vereine, Nachbarschaften und Einzelpersonen stellen also etwas auf die Beine, sodass am Ende die ganze Stadt gemeinsam feiern kann. Wenn auch ihr eine Idee habt, könnt ihr sie bis zum 20. Mai noch anmelden. Eine interaktive Übersichtskarte, welche Veranstaltung es wo geben wird, findet ihr auf radio91.2.de. Morgen Nachmittag tritt Borussia Dortmund bei Werder Bremen an. Es ist das letzte Spiel dieser Bundesliga-Saison. Sportlich hat dieses Duell keinen Wert mehr. Der BVB ist sicherer Zweiter und Werder Bremen kann nicht mehr absteigen. Trotzdem sagt Trainer Niko Kovac, herschenken werden sie das Spiel trotzdem nicht.
2: Wir nehmen das Spiel sehr ernst, weil 70 Punkte hört sich gut an, 73 hört sich besser an, 71 könnt ihr auch mitleben, aber wir fahren dorthin und wollen das Spiel gewinnen.
1: Anstoß ist morgen um 15.30 Uhr. Radio 91.2 überträgt die Partie wie immer live. Bei einem Autounfall gestern Nacht in Dortmund-Ewing wurde eine Person lebensgefährlich verletzt. Das berichtet die Polizei Dortmund. Ein 19-jähriger Fahrer sei mit einem 17-jährigen Beifahrer auf der Fürst-Hardenberg-Allee unterwegs gewesen. Dabei sei er nach links von der nassen Fahrbahn abgekommen und in ein geparktes Auto sowie eine Laterne gekracht sein. Während der Fahrer sich nur leichte Verletzungen eingefangen habe, sei der Beifahrer lebensgefährlich eingeklemmt worden. Beide wurden mit dem Rettungswagen in ein Krankenhaus gebracht. Wie es genau zu dem Unfall gekommen sei, ist noch unklar und wird jetzt von der Polizei ermittelt. Kurzer Blick aufs Wetter für Dortmund. Gerade sind es 11 Grad in Asseln und auch am Rombergpark. Dicke Wolken hängen am Himmel. Heute Nacht geht es auch noch runter auf 5 Grad. Morgen ist dann auch wieder so ein wechselhaftes Wetter wie heute am Start bei höchstens 13 Grad. Aber wir kriegen zumindest so ein paar mehr Sonnenstunden als heute. Nachmittags kommt dann auch der eine oder andere Regenschauer runter. Ab Sonntag wird es dann aber wieder Stück für Stück ein bisschen wärmer. Rüber auf die Straßen, da ist aktuell alles frei. Ich habe nur zwei Blitzer für euch und zwar einmal auf der Berghofer Straße Richtung Hörde und auf der Ebinger Straße Richtung Brechten. Ich wünsche euch eine gute Fahrt und kommt gut ins Wochenende.
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3: Natascha Wittmark hier, hallo. Ja, bei diesem Regen, da hilft nur eins, ne? Gegen anarbeiten. Und das machen wir jetzt. Mit dem Sommersong aus dem letzten Jahr, der ist auch dieses Jahr noch sehr gut, oder? Golden von Hunter X.

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0: hallo zusammen. Ich hoffe, die meisten von euch haben den Vatertagskater mittlerweile auskuriert. Trinken, trinken, trinken ist ja das Allerwichtigste, ne? Also Wasser.
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3: Ja, nee, ist klar.
4: Boah, säuft eure Perle auch so? Ey, meine Fresse, was diese Frau in sich reinschüttet. Echt wie ein Pferd oder ein Maulesel. Wo unser einer mal ein Schlückchen wagt, da fließen ganze Fässer in dieses, ja, zugegebenermaßen zauberhafte Menschenkind. Nein, nein, nein, kein Bier oder Wein. Die trinkt überhaupt keinen Alkohol. Aber Wasser, Wasser, wie ein Kamel nach einer Wüstensafari. Ja, ich weiß, ein erwachsener Mensch sollte am Tag mindestens 2 Liter Wasser trinken. Aber ey, das macht doch keiner, oder? Zumindest kein Mann. Also ich habe Tage, da habe ich abends um 7 circa 4 Kaffee und eine Cola Zero getrunken. Ja, und mir geht's gut. Ja, vielleicht bin ich etwas müde, aber ich habe nicht das Gefühl, dass meinem jugendlichen Körper irgendwas fehlt. Ja, zu dem Zeitpunkt hat meine Olle aber schon um die 4 Liter Wasser intus. Vielleicht ist das ja auch der Grund, warum Männer im Durchschnitt etwas eher sterben als Frauen.
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1: Mit Mirko Knappert. Schönen guten Abend. Die Bundesregierung will härter gegen Ticketabzocke vorgehen. Das Ziel, überzogene Preisaufschläge beim Weiterverkauf gesetzlich zu deckeln. So sollen Fans bei Events mit großer Nachfrage keine extrem hohen Summen mehr bezahlen müssen. Der private Verkauf unter Freunden soll aber weiterhin problemlos möglich sein, sagte Bundesjustizministerin Hubig der Bild. Thorsten Adolfs aus unserem News-Team. Dass Hubig tätig wird, liegt ja auch daran, dass es zuletzt Druck aus der Musikbranche gab.
2: Den Anstoß für die Pläne gab es durch einen offenen Brief von vielen Künstlern wie den Toten.

0: Hohen-Hohen-Rosen, die sich zusammen mit dem Bundesverband der Konzertwirtschaft gegen den Preiswucher wehren. Sie sind sauer, weil das zusätzliche Geld für den Ticketverkauf nicht bei den Musikern oder in der Produktion neuer Shows landet, sondern in den Taschen von Zwischenhändlern, die absolut nichts zur Kultur beitragen. Im Ausland ist man schon weiter als bei uns. In Frankreich, Italien oder den USA gibt es schon lange Regeln gegen Bots oder den kommerziellen Weiterverkauf. Nach Angaben des Verbandes Pro Musik ist Deutschland bis jetzt ein perfekter Raum für solche Spekulanten, weil es solche Regeln bei uns so gut wie gar nicht gibt. Und genau das soll sich jetzt endlich ändern.
1: Dankeschön, Thorsten, für die Infos. Und wir schauen auf weitere Nachrichten im Überblick. Bundeskanzler Merz und US-Präsident Trump haben wieder miteinander telefoniert. Beim Thema Iran hat es große Einigkeit gegeben. Teheran müsse an den Verhandlungstisch kommen und die Straße von Hormuz öffnen, schrieb Merz auf der Plattform X. Außerdem dürfe der Iran keine Nuklearwaffen besitzen. Das Verhältnis zwischen Trump und Merz war zuletzt sehr angespannt. Der Chef der NRW-FDP, Höhne, zieht seine Kandidatur für den Bundesvorsitz der Liberalen zurück. Nach intensiven Gesprächen habe man sich gemeinsam entschieden, die Kräfte zu bündeln, sagte Höhne in einem Interview mit der FAZ. Er macht damit den Weg für den langjährigen Parteivize Wolfgang Kubicki frei. Höhne will stattdessen als erster stellvertretender Bundesvorsitzender der FDP kandidieren. An den bundesweiten Warnstreiks im Einzel- und Großhandel haben sich heute mehr als 5.000 Mitarbeiter beteiligt. Diese Zahl nennt die Gewerkschaft Verdi. Neben NRW sind in vielen weiteren Bundesländern über 200 Betriebe bestreikt worden. Unter anderem Filialen von Edeka, Rewe, Kaufland, Douglas, der Metro oder Ikea. Grund für den Warnstreik ist der Tarifstreit für die Branche. Verdi fordert 7% mehr Lohn für die Beschäftigten, mindestens aber 225 Euro mehr. Die Fußballrente kann warten. Nationaltorwart Manuel Neuer wird seine Karriere noch nicht beenden. Der 40-Jährige hängt beim FC Bayern noch eine Saison dran. Verein und Keeper haben jetzt den Vertrag um ein Jahr verlängert. Aus München berichtet für uns Justin Hamm.
2: 597 Spiele für die Bayern, 13-mal deutscher Meister, 2-mal Champions-League-Sieger. Manuel Neuers Karriere in München hat schon längst Legendenstatus. Nun kommt noch eine Saison dazu. Bayern-Präsident Herbert Heiner sagt, Neuer sei das Gesicht von zwei Generationen und ein herausragendes Vorbild. Medienberichten zufolge soll Neuer kommende Saison mehr Spiele an Torwarttalent Jonas Urbich abgeben, um diesen zur neuen Nummer 1 zu entwickeln.
1: Und das waren die Nachrichten mit Mirko Knappert.
3: Das Wetter.
4: Es bleibt wechselhaft heute Abend. Schauer und Gewitter ziehen weiter durch. In der Nacht klingen die so langsam ab und morgen bekommen wir dann einen Mix aus Sonne und Wolken. Einzelne Schauer sind auch dann wieder dabei. Wir bekommen aber auch mal längere sonnige, trockene Phasen. Die Temperaturen liegen dazu zwischen 11 und 15 Grad in der Spitze.
3: NRW Verkehr.
4: Wir schauen auf die Autobahn. A1 Dortmund-Köln zwischen Remscheid und Wermelskirchen. 1 Kilometer Stau, 6 Minuten dauert es länger. A2 Dortmund-Hannover. Zwischen Herford-Bad Salzuflen und Flotow-West. 3 Kilometer nach einem Unfall. Knappe 40 Minuten müsst ihr da mehr einrechnen. A2 Dortmund-Oberhausen. Zwischen Oberhausen-Königshardt und Kreuz-Oberhausen. 1 Kilometer Stau, 6 Minuten plus. Die A4 Aachen-Köln. Zwischen Kreuz-Köln-West und Köln-Eiffeltor. 1 Kilometer Stau, 2 Minuten kommen obendrauf. A4 Köln-Aachen jetzt. Zwischen Köln-Eiffeltor und Kreuz-Köln-West. 2 Kilometer Stau. Nach einem Unfall. Die Autobahn ist da gesperrt. 1 Stunde steht ihr mindestens. Bitte bildet eine Gasse für die Rettungs- und Einsatzfahrzeuge. Und A43 Wuppertal-Münster zwischen Kreuz Recklinghausen und Recklinghausen-Herten. 1 Kilometer Stau, 4 Minuten plus.
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4: Hallo zusammen, Natascha Wittmark hier, eure Brückentags- bzw. Feierabendbegleitung. Je nachdem, was da bei euch der Stand ist. Lady Gaga habe ich jetzt für euch mit Abracadabra.

0: 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Ja, morgen Abend ist es soweit. Das ESC-Finale in Wien steigt. Sarah Engels singt für uns. Die haben wir ja über unsere Aktion Lichtblicke schon näher kennengelernt. Sie hat ja einen Song extra für unsere Aktion gesungen. Und wir begleiten sie jetzt natürlich beim ESC und drücken die Daumen. Beziehungsweise der Kollege Dominik Becker macht das direkt vor Ort.
1: Liebe Grüße aus Wien, ja vom wahrscheinlich größten und beliebtesten Musikwettbewerb der Welt. Ihr müsst euch das mal vorstellen. Fast 200 Millionen Menschen werden morgen Abend vorm Fernseher sitzen. Und am Ende des Tages ist der ESC ja ein Wettbewerb, bei dem es nicht nur um Punkte geht, sondern eben auch um Platzierungen. I'm on fire, fire. Wir sind sehr gespannt, wie weit es Fire von unserer Sarah Engels, unsere deutsche Starterin, wie weit es der Song nach vorne schafft. Wir hoffen natürlich ganz weit nach vorne. Sie selbst hat mir hier nach einem Auftritt im Interview gesagt, der Platz, ja, der spielt nicht so eine große Rolle.
2: Für mich ist unabhängig von der Platzierung der größte Erfolg wirklich, dass ich ein bisschen mehr Leichtigkeit nach Deutschland bringen kann. Und ich glaube, dass es mir in den letzten Tagen auch ein bisschen gelungen ist. Ich möchte Frauen erreichen, ich möchte Menschen Mut machen, sich nicht immer nur von Zweiflern irgendwie einfangen zu lassen, sondern bei sich zu bleiben, sein Ding durchzuziehen, an seine Träume zu glauben.
1: Sarahs Mann Julian, der ist die ganze Zeit mit dabei, der unterstützt, der macht und tut. Mit dem habe ich über dieses Thema auch gesprochen. Und ja, der merkt im Moment auch, egal wo es am Ende hingeht, also welcher Platz es dann wirklich wird, es läuft für Sarah einfach ganz gut. Alles kann, nichts muss.
3: Also was sie tut dafür, um gut anzukommen, das finde ich mega. Und sie hat auch einfach, ist auch einfach natürlich und sie hat einfach auch Spaß daran, mit den anderen Ländern zu interagieren. Ich glaube, der Song hat richtig viel Potenzial und dann ist es ja auch so ein bisschen am Glücksrad drehen so. Schauen alle sehr, sehr positiv auf Samstag.
1: Unsere deutsche Starterin Sarah Engels, ja, die freut sich auf jeden Fall und sagt, ich hab richtig Bock.
2: Und ich bin wirklich, Leute, ich bin richtig on fire. Ich sag's euch.
0: Das ist doch schon mal eine gute Ausgangssituation. Morgen um 21 Uhr geht's dann los. Dann steigt das ESC-Finale in Wien.
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1: Diese Suche hat uns alle wirklich seit über einer Woche beschäftigt. Die Suche nach einem neuen Namen für die neue Stinkepflanze im Rombergpark, die neue Titanenwurz.
2: Ja, das neue Ding im Tropenhaus kommt aus Freiburg und wir alle konnten auf Instagram abstimmen. Das Ding heißt Titania, hat sich durchgesetzt gegen Fredo und Giesbert.
1: Jawohl, wirklich gut. Steht auch jetzt in einem diebstahlsicheren Topf, weil Safety First. Der BVB steht kurz vorm Double, also die BVB-Handball-Damen. Den Pokal haben sie ja gewonnen. Jetzt am Sonntag das erste Spiel im Finale um die deutsche Meisterschaft gegen die HSG Blomberg-Lippe.
2: BVB-Spielerin Dana Beckmann hat Bock.
3: Die Vorbereitungen, die werden jetzt immer konkreter. Wir trainieren intensiv und hart und man spürt so, dass es jetzt drauf losgeht. Und wir freuen uns mit jedem Tag mehr. Wir sind bereit.
1: Ja, und die Zuschauer sind auch bereit. Das Spiel ist ausverkauft. BVB-Trainer Henk Röhner freut sich auf jeden Fall auf die Atmosphäre.
4: Wenn da die gelbe Wand nicht nur im Stadion ist, sondern auch in der Halle, schon ein tolles Gefühl. Wir hatten das natürlich ein paar Mal extrem, wenn wir dann in der Westfalenhalle gespielt haben, da vor 11.000 oder 10.000 Zuschauern, dann ist das nochmal eine Dimension größer und das ist natürlich ganz toll. Und wenn es dann auch noch solche wichtige Spiele sind, wo es um die Meisterschaft geht.
2: Ja, das wird gut am Sonntag in Wellinghofen. Das Spiel wird bei Sport Deutschland TV übertragen, kostet einen Fünfer für den Stream. Wir von Radio 91.2 drücken den Borussen die Daumen.
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0: Das Wetter.
1: Ja, mal sehen wir die Sonne, dann ist es wieder nass heute Abend. Einzelne Gewitter können auch durchziehen. Die klingen in der Nacht aber so langsam ab. Und morgen am Samstag wird es insgesamt ziemlich freundlich. Einzelne Schauer ziehen zwar auch dann weiter durch. Wir haben aber auch längere, sonnige, trockene Phasen. Dazu bekommen wir 11 bis 15 Grad in der Spitze.
0: NRW Verkehr.
1: Wir schauen auf die Autobahn. A1 Dortmund-Köln zwischen Remscheid und Wermelskirchen. 1 Kilometer Stau, 6 Minuten dauert es länger. A2 Dortmund-Hannover zwischen Herford-Bad Salzuflen und Flotow-West. 3 Kilometer nach einem Unfall. Knappe 40 Minuten müsst ihr da mehr einrechnen. A2 Dortmund-Oberhausen zwischen Oberhausen-Königshardt und Kreuz-Oberhausen. 1 Kilometer Stau, 6 Minuten plus. Die A4 Aachen-Köln zwischen Kreuz-Köln-West und Köln-Eiffeltor. 1 Kilometer Stau, 2 Minuten kommen obendrauf. A4 Köln-Aachen jetzt zwischen Köln-Eiffeltor und Kreuz-Köln-West. 2 Kilometer Stau nach einem Unfall. Die Autobahn ist da gesperrt. 1 Stunde steht ihr mindestens. Bitte bildet eine Gasse für die Rettungs- und Einsatzfahrzeuge. Und A43 Wuppertal-Münster zwischen Kreuz-Recklinghausen und Recklinghausen-Herten. 1 Kilometer Stau, 4 Minuten plus.
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1: Ja, ich weiß, ihr habt schon einen ganzen Tag hinter euch, aber ihr müsst jetzt noch mal alles geben. Bei dieser Nummer geht's nicht anders. Also holt euren Partner, eure Partnerin und 1, 2, 3 und Sprung.

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0: Omi mit Cheerleader. Wer für einen großen Künstler schon mal versucht hat, Tickets zu bekommen, weiß, das ist nicht nur super schwer, weil die Tickets oft super schnell ausverkauft sind, meist schon beim Vorverkauf. Vor allem sind Tickets auch super teuer und das ärgert nicht nur die Fans, sondern auch die Musiker. Deshalb fordern jetzt einige in einem offenen Brief an die Bundesregierung zusammen mit Konzertveranstaltern schärfere Regeln gegen Wucherpreise beim Wiederverkauf von Tickets. Unterschrieben haben den offenen Brief unter anderem Campino von den Toten Hosen, Nina Schuber, Die Ärzte, Johannes Oerding, Thorsten Ortmann aus dem News-Team. Wie funktioniert diese Ticketabzocke genau?
1: Ja, die Masche läuft so. Es gibt professionelle Tickethändler, die kaufen massenhaft Karten auf, um sie dann später mit hohen Preisaufschlägen wieder zu verkaufen. Mhm. Dabei nutzen sie sogenannte Ticketbots. Das sind Softwareprogramme, die blitzschnell Kaufvorgänge starten, sobald der Verkauf online geht. Die Bots kaufen oft innerhalb von Sekunden Tausende von Tickets, sodass echte Fans quasi überhaupt keine Chance haben, an die Karten zu kommen. Das gilt nicht nur für Konzerte, sondern auch für Sportveranstaltungen.
0: Und die Konsequenzen sind nicht nur teure Tickets.
1: Ja, die Tickets sind auf dem Zweitmarkt dann oft doppelt oder viermal so teuer und der Gewinn landet dann in den Taschen der Ticketabzocker. Und echte Fans haben immer seltener die Chance, ein Konzert der Superstars zu besuchen, sagt Bruce Dickinson, Frontman der Metal-Kultband Iron Maiden. Wir wollen, dass dort echte Fans stehen und nicht nur Reiche. Und echte Fans haben nicht immer viel Geld. Wir wollen auch junge Leute auf unseren Konzerten haben und auch die haben nicht viel Geld. Deshalb ist es wichtig zu versuchen, die Ticketpreise in einem vernünftigen Rahmen zu halten.
0: So, und die Bundesregierung soll jetzt gegen diese Ticketabzocke vorgehen.
1: Ja, und das ist auch notwendig, denn in vielen anderen europäischen Ländern gibt es schon Regelungen, um einem Betrug mit Konzerttickets zu begegnen. In Großbritannien zum Beispiel müssen Originalpreis, Sitznummer und Verkäuferidentität klar ausgewiesen werden. Ein Weiterverkauf mit Gewinn ist verboten. Bundesjustizministerin Hubich arbeitet jetzt auch an Regelungen für Deutschland.
2: Dagegen müssen wir vorgehen, dagegen wollen wir auch vorgehen. Wir prüfen im Moment verschiedene Möglichkeiten, damit wir wirklich hier zu wirksamen Beschränkungen kommen.
0: Ja, hoffen wir, dass der offene Brief was bringt und die Regeln gegen diese Wucherpreise bald verschärft werden. Vielen Dank, Thorsten Ortmann.
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1: Ich bin Tine Klimach. Nach zuletzt ziemlich angespannten Beziehungen zwischen Deutschland und den USA haben Bundeskanzler Merz und US-Präsident Trump jetzt wieder miteinander telefoniert. Thema war vor allem der Iran-Krieg.
2: Ob Merz die Wogen etwas glätten konnte beim beleidigten US-Präsidenten ist offen. Die Mitteilung des Kanzlers auf der Plattform X nach dem Telefonat jedenfalls liest sich noch etwas steif. Merz schrieb, man sei sich einig, dass der Iran jetzt an den Verhandlungstisch kommen und die Straße von Hormuz öffnen müsse. Außerdem dürfe Teheran keine Nuklearwaffen besitzen. All diese Punkte hatte Merz allerdings nie öffentlich in Frage gestellt, wohl aber eine Strategie des US-Präsidenten, was diesen wiederum so erzürnte, dass er Merz persönlich angriff. Ein einziger Anruf in der Air Force One dürfte Trump kaum vollständig besänftigen. Thomas Bleskin, Nachrichtenredaktion.
1: Währenddessen setzen israelische und libanesische Unterhändler ihre Gespräche in Washington fort. Das berichteten arabische sowie israelische Medien übereinstimmend. Die libanesische Regierung selbst ist keine aktive Konfliktpartei. Israel liefert sich Gefechte mit der Hisbollah-Miliz, die mit dem Iran verbunden ist. Die Hisbollah sitzt selbst nicht mit am Tisch. Die bisherige Waffenruhe läuft an diesem Sonntag.

0: Tag aus. Seit dem Beginn der Kämpfe im März wurden fast 3000 Menschen im Libanon getötet. In Deutschland ist bezahlbarer Wohnraum vor allem in Großstädten weiter knapp. Es muss mehr gebaut werden und das ist ein Ziel der Bundesregierung. Trotzdem freut sich die Wohnungsbauwirtschaft nicht etwa über einen Bauboom. Ganz im Gegenteil, die Stimmung bei den Wohnungsbauern ist laut IFO-Institut so stark eingebrochen wie seit rund 4 Jahren nicht mehr.
1: Die Bundesregierung will vor allem mit schnelleren Genehmigungen für mehr Wohnungen sorgen. Und das hat auch erstmal geklappt. Im vergangenen Jahr wurden zumindest fast 11% mehr Wohnungen genehmigt. Das ist in der Baubranche aber noch nicht angekommen. Mehr als 40% klagen immer noch über einen Auftragsmangel. Lieferengpässe bei der Versorgung mit Grundstoffen sorgen außerdem weiter für große Unsicherheiten. Ende 2024 fehlten 1,4 Millionen Wohnungen und groß verändert hat sich die Lage seitdem nicht. Aus Berlin, Uli Reitinger.
0: Zum Sport. Fußballer Manuel Neuer wird seine Karriere am Saisonende nicht beenden, sondern eine weitere Saison im Tor des FC Bayern München stehen. Der deutsche Rekordmeister gab die Vertragsverlängerung mit dem 40 Jahre alten Kapitän bis Juni 2027 bekannt.
2: Und das waren die Nachrichten mit Tine Klimach.
3: Das Wetter.
4: Der Freitag geht wechselhaft zu Ende. Es ziehen weiter Schauer durch und einzelne Gewitter. Morgen am Samstag wird es dann trockener. Einzelne Schauer sind zwar auch dann wieder dabei, aber wir bekommen auch längere, sonnige, trockene Phasen. Die Temperaturen steigen dazu auf 11 bis 15 Grad.
3: NRW Verkehr.
4: Wir schauen auf die Autobahn. A1 Dortmund-Köln. Hier gab es einen Unfall zwischen Remscheid und Wermelskirchen. Der Verkehr wird an der Unfallstelle vorbeigeführt. Bitte bildet eine Gasse für die Rettungs- und Einsatzfahrzeuge. A2 Dortmund-Hannover. Zwischen Herford Ost und Flotho West gab es ebenfalls einen Unfall. 3 Kilometer Stau da jetzt. Eine knappe halbe Stunde müsst ihr mehr einrechnen. A2 nochmal Hannover-Dortmund. Zwischen Beckum und Hamm-Untrop. 1 Kilometer nach einem Unfall. Eine knappe Viertelstunde dauert es länger. A4 Köln-Olpe. Vorsicht zwischen Bergisch-Gladbach-Bensberg und Untereschbach. Da gab es einen Unfall hinter einer Kurve. Bitte fahrt dort vorsichtig. A4 Köln-Aachen. Zwischen Köln-Klettenberg und Kreuz-Köln-West. Da gab es ebenfalls einen Unfall. Der Verkehr wird an der Unfallstelle vorbeigeführt. 2 Kilometer Stau aktuell. Knappe 20 Minuten braucht ihr da länger.
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4: Durch und hoffentlich bald an, liebe Autofahrer. Natascha Wittmark hier. Hallo zusammen. Ich begleite euch heute durch den Abend und habe jetzt hier Musik von einer Frau mit einer großartigen Stimme. Loy mit Red Eyes.

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0: Das Wetter.
1: Es kann weiter Schauer geben heute Abend. Auch einzelne Gewitter sind dabei. In der Nacht klingen die so langsam ab. Morgen haben wir dann auch mal längere, trockene, sonnige Phasen. Einzelne Schauer ziehen aber auch dann weiter durch. Dazu bekommen wir 11 bis 15 Grad in der Spitze.
0: NRW Verkehr.
1: Wir schauen auf die Autobahn A2 Dortmund-Hannover. Es staut sich zwischen Herford Ost und Flotow West auf 2 Kilometer nach einem Unfall. 9 Minuten dauert es länger. A2 Hannover-Dortmund jetzt zwischen Beckum und Hamm-Uhentrop staut es sich auf 1 Kilometer, auch nach einem Unfall. Eine gute Viertelstunde müsst ihr mehr einrechnen. Und A61 Mönchengladbach-Venlo, hier staut es sich zwischen Mönchengladbach-Nordpark und dem Kreuz Mönchengladbach auf 1 Kilometer. Da dauert es 4 Minuten länger.
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1: Ich bin Natascha Wittmark. Ich hoffe, ihr habt einen schönen Abend soweit. Das ist jetzt Michael Patrick Kelly für euch zusammen mit Rakim. Wonders.

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0: Einfach immer wieder schön, die Nummer. Phil Collins, Against All Odds, hier am Freitagabend. Shakira macht's schon wieder. Waka Waka war ja die WM-Hymne 2010 und ist seitdem einer der erfolgreichsten Fußballsongs geworden. Und jetzt ist Shakira wieder am Start und liefert den Song für diese WM. Die Die heißt er, ist jetzt ganz neu draußen. Und es ist auch diesmal wieder ein Power-Song, so wie wir es von ihr kennen. Es geht ums Starksein und Durchhalten, passend zum Fußball. Und natürlich hat Shakira auch den internationalen Bezug zur WM drin. Im Refrain wird nämlich in 5 Sprachen angefeuert. Also da singt sie, auf geht's, los jetzt, auf Italienisch, Japanisch, Spanisch, Französisch und Englisch. Wie sich das anhört, das hört ihr jetzt. Das ist Shakira mit Die Die.
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1: Ich bin Tine Klimach. Die aktuell geltende Waffenruhe zwischen der pro-iranischen Hisbollah-Miliz im Libanon und Israel soll nach US-Angaben um 45 Tage verlängert werden. Es soll außerdem eine weitere Gesprächsrunde zwischen Vertretern beider Seiten unter der Vermittlung des Ministeriums Anfang Juni geben. Die Waffenruhe wäre am Sonntag ausgelaufen. Die Folgen des Iran-Kriegs drücken immer mehr auf die wirtschaftliche Lage in Deutschland. Nachdem der Start ins Jahr stärker ausfiel als erwartet, rechnet die Bundesregierung im zweiten Quartal mit einem deutlichen Konjunkturdämpfer.
2: Steigende Preise, Lieferkettenprobleme und Unsicherheit belasten die Stimmung in Unternehmen und privaten Haushalten. So steht's im aktuellen Monatsbericht des Bundeswirtschaftsministeriums. Alle Indikatoren, so heißt es weiter, deuten auf einen schweren Dämpfer der Konjunktur hin. Wie es genau weitergeht, hänge unter anderem davon ab, wie lange der Konflikt mit dem Iran noch dauert, wie lange die Handelswege und auch Produktionskapazitäten beeinträchtigt bleiben. Und selbst nach einer Entspannung dürften zum Beispiel die Energie- und Rohstoffpreise noch nicht so schnell wieder sinken. Aus Berlin, Thomas Thonfeld.
1: Für viele ist es ein absolutes No-Go und zugeben würden es wahrscheinlich die wenigsten. Aber fast jeder oder jede vierte hat schon mal heimlich das Handy des Partners durchsucht. Das zeigt eine Umfrage des Digitalverbands Bitkom. Bei den Jüngeren unter 30 gab es sogar jeder zweite zu.
3: Die häufigsten Gründe fürs heimliche Handychecken sind laut Bitkom ganz klar Neugier und Eifersucht. Viele wollen wissen, ob der Partner vielleicht fremdgeht oder etwas verheimlicht. Spannend ist aber auch, nach dem Blick aufs Handy fühlten sich längst nicht alle besser. Einige waren zwar erleichtert oder bestätigt, viele hatten danach aber eher ein schlechtes Gewissen oder waren enttäuscht. Der Digitalverband

0: empfiehlt deshalb auch mehr Schutz für Smartphone, etwa mit Face ID oder Fingerabdrucksperre. Zoe Tassovali, Nachrichtenredaktion.
1: Zum Sport. Manuel Neuer hat auch mit 40 Jahren noch nicht genug vom Profifußball. Der Kapitän verlängert seinen auslaufenden Vertrag beim FC Bayern München ein weiteres Mal bis Mitte 2027. Das hat der Verein am Abend bekannt gegeben. In den vergangenen Wochen und Monaten war immer wieder über ein Nationalmannschafts-Comeback für die anstehende WM spekuliert worden. Neuer wiegelte das aber bisher immer ab.
2: Und das waren die Nachrichten mit Tine Klimach.
3: Das Wetter.
4: Es bleibt wechselhaft heute Abend. Schauer und Gewitter ziehen weiter durch. In der Nacht klingen die so langsam ab und morgen bekommen wir dann einen Mix aus Sonne und Wolken. Einzelne Schauer sind auch dann wieder dabei. Wir bekommen aber auch mal längere sonnige, trockene Phasen. Die Temperaturen liegen dazu zwischen 11 und 15 Grad in der Spitze.
3: NRW Verkehr.
4: A4 Köln-Aachen. Hier staut es sich zwischen Köln-Eiffeltor und Kreuz Köln-West nach einem Unfall. 2 Kilometer Stau, knappe 20 Minuten. Müsst ihr mehr einrechnen. Und auf der A44 Aachen-Mönchengladbach gab es ebenfalls einen Unfall zwischen Aachen-Brand und Kreuz Aachen. Da ist die Autobahn jetzt gesperrt.
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4: So, gleich habe ich unser aller Lieblings-Käppi-Träger hier, Mark Forster, mit einem Lied. Ganz simpel heißt, ein Lied. Spiele ich euch direkt nach Macklemore. Can't Hold Us. Ich bin Natascha Wittmark. Einen schönen Abend zusammen.

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0: Klingt nicht so, ne? Aber es ist ein Trennungssong. Ein sehr schön verpackter. Alle Farben Baby Goodbye. Jetzt hier Hannes Höfer für euch. Und seinen Antrag, den kann ich nur unterstützen.
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2: Hier drei Dinge, die genauso sinnlos sind wie Brückentage. Diese Papierstrohhalme an der Capri-Sonne, Sandwichmaker und diese USB-Kaffeetassenwärmer. Ich meine, wie lange will man bitte an einem Pott Kaffee rumnuckeln? Gilt der Kaffee nicht irgendwann als stehendes Gewässer? Gibt's dann so Sprungschichten wie im See? Siedeln sich dann heimische Tier- und Pflanzenarten an? Muss man dann Brutplätze für seltene Vögel rund um die Tasse ausweisen? Ich check's nicht. Trinkt doch einfach euren Kaffee. So, worum ging's nochmal? Ach ja, Brückentage. Ja. Hier mein Antrag. Brückentage sofort zu Feiertagen erklären. Dann sind diese langen Wochenende wirklich für alle lang. Ja gut, außer für Menschen in systemrelevanten Berufen wie an der Tanke oder Türsteher oder so. Die müssen wirklich immer ran. Wusstet ihr eigentlich, dass ein Mauersegler ein Vogel ist, der bis zu 10 Monate am Stück fliegen kann? Ey, die pennen sogar beim Fliegen. Und wir machen uns Sorgen ums autonome Fahren. Und immer dran denken, der späte Wurm entgeht dem frühen Vogel.
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0: Das Wetter.
1: Der Freitag geht wechselhaft zu Ende. Es ziehen weiter Schauer durch und einzelne Gewitter. Morgen am Samstag wird es dann trockener. Einzelne Schauer sind zwar auch dann wieder dabei, aber wir bekommen auch längere, sonnige, trockene Phasen. Die Temperaturen steigen dazu auf 11 bis 15 Grad.
0: NRW Verkehr.
1: Eine Meldung von der A44 Aachen-Mönchengladbach. Zwischen Aachenbrand und dem Kreuz Aachen gab es einen Unfall.
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1: Bibi Rexha hat zu einer neuen Religion gefunden. Und zwar Faithless. Ich glaube, so kann man diesen Song hier verstehen. Insomnia hat sie gesampelt. Man hört es. New Religion heißt die Nummer.

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0: Mit Texas Hold'em. Jetzt habe ich hier neue Musik von Moskenna für euch. Rhythm Unknown heißt die Nummer. Ein Song zum Bewegen. So viel sage ich schon mal. Und produziert von einem guten Bekannten von Moskenna und auch von euch. Ein Mann, der sehr gerne Lieder trägt. Aber ich glaube, ihr hört es sofort, wenn ich den Song starte. Die Nummer klingt nämlich einfach auch sehr nach ihm vom Stil her. Purple Disco Machine. Die beiden haben schon mal vor ein paar Jahren einen Song zusammen gemacht und haben sich dann gedacht, hatte schon einmal gut funktioniert, machen wir es doch einfach wieder. Und das ist das Ergebnis.
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1: Ich bin Lea Matschulat. Die aktuell geltende Waffenruhe zwischen der pro-iranischen Hisbollah-Miliz im Libanon und Israel soll nach US-Angaben um 45 Tage verlängert werden. Das teilte der Sprecher des US-Außenministeriums mit. Die Hisbollah äußerte sich bislang noch nicht.
2: Auf dem Papier herrscht Waffenruhe. Doch die Angriffe zwischen Israel und der Hisbollah gehen weiter. Besonders im Südlibanon greift das israelische Militär täglich auch aus der Luft an. Dort kommt es immer noch zu direkten Kämpfen mit der Hisbollah. Ob die Menschen im Libanon nun durch die Verlängerung der Waffenruhe etwas Schutz und Frieden finden können, ist also fraglich. Immerhin ist eine weitere Gesprächsrunde zwischen Vertretern Israels und dem Libanon Anfang Juni geplant. Die USA wollen weiter vermitteln. Bisher sind seit Anfang März im Libanon fast 3000 Menschen getötet worden. Tine Klimach, Nachrichtenredaktion.
1: Wer heute einkaufen war, brauchte teils etwas mehr Geduld. Die Gewerkschaft Verdi hatte bundesweit zu Warnstreiks im Handel aufgerufen. Mehr als 5000 Beschäftigte haben ihre Arbeit niedergelegt. Mehr als 200 Standorte wurden bestreikt, darunter Filialen von Edeka, Rewe, Douglas, H&M und Ikea.
3: Manchmal hat's an der Kasse oder bei der Leergutannahme ein bisschen länger gedauert, aber grundsätzlich konnte man überall einkaufen, betont Handelsverbandsgeschäftsführer Hake. Im Groß- und Außenhandel seien die Streiks bzw. deren Folgen ebenfalls spürbar, eventuell auch in den nächsten Tagen noch. Vergangenen Monat haben in den ersten Landesbezirken die Tarifverhandlungen begonnen. Die Arbeitgeber bieten 3,5% mehr Lohn in zwei Schritten, gültig für 2 Jahre. Die Gewerkschaft will aber 7% mehr und schon nach einem Jahr wieder neu verhandeln. Thomas Thonfeld, Nachrichtenredaktion.
1: Bei der FDP läuft alles auf Wolfgang Kubicki als neuen Parteichef zu. Der nordrhein-westfälische Landeschef Höhne hat seine Kandidatur für den FDP-Bundesvorsitz zurückgezogen. Er will als erster stellvertretender Parteichef kandidieren. Damit bleibt zunächst nur Kubicki im Rennen für den Chefposten bei den Liberalen. Manuel Neuer bleibt bis auf Weiteres bei Bayern München. Der Kapitän des Fußball-Bundesligisten verlängerte seinen Vertrag bis Mitte kommenden Jahres. Das gab der Verein am Abend bekannt. In den vergangenen Wochen und Monaten war immer wieder auch darüber spekuliert worden, ob Neuer mit seinen mittlerweile 40 Jahren für die anstehende WM nominiert wird.
0: Das Wetter.
4: In der Nacht ziehen die letzten Schauer langsam ab.

0: Morgen am Samstag wird es dann insgesamt freundlicher. Wir bekommen einen Mix aus Sonne und Wolken mit längeren trockenen Phasen. Die Temperaturen liegen dazu zwischen 11 und 15 Grad.
1: NRW Verkehr.
0: Es staut sich auf der A44 Aachen-Mönchengladbach zwischen Aachen-Lichtenbusch und dem Kreuz Aachen auf 2 Kilometer nach einem Unfall. Eine gute Viertelstunde dauert es da länger.
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0: Kurz nach 10 haben wir es. Natascha Wittmark hier. Einen schönen Abend wünsche ich euch. Gleich habe ich die Toten Hosen. Mit Die Show muss weitergehen. Aber erstmal machen wir es uns schön gemütlich. Dimmen das Licht vielleicht so ein bisschen runter. Für den King of Pop.

0: Knapp einen Monat noch, dann startet die WM und viele wollen natürlich Trikots haben, damit das Anfeuern besser klappt. Aber aufpassen, der Online-Markt wird gerade nahezu von Fake-Trikots überschwemmt. Davor warnt auch die Verbraucherzentrale. Kollege Stefan Rejek, das müsste man doch eigentlich direkt am Preis und auch am Shop erkennen, ob da was Fake ist.
1: Ja, schon, aber diese Online-Shops sehen wirklich seriös aus auf den ersten Blick. Also die haben ein Impressum, sind gut sortiert und die Trikots selbst werden mit Stichworten wie Authentic, Players Version oder auch Match Version beworben.
0: Und das Problem ist an diesen Fake-Trikots ja nicht nur, dass es keine Originale sind und dass sie billig sind.
1: Die sind leider auch teilweise gesundheitlich gar nicht mal so unbedenklich. In vielen gefälschten Trikots sind nämlich Schadstoffe, die in der EU verboten sind. Ja, und dann hat man natürlich auch null Service, also mit Umtausch oder Erstattung ist da in der Regel nichts. Und oft bleiben die Trikots auch beim Zoll hängen und dann muss man ja sowieso nochmal echt eine Stange Geld obendrauf zahlen.
0: Dann fass doch mal zusammen, woran kann ich denn Fakes erkennen?
1: Du hast gerade schon den Preis erwähnt, der ist natürlich als erstes ein Indiz, ja, also bei 25 Euro für ein Trikot sollte man schon mal stutzig werden. Und um ganz sicher zu gehen, gibt es von der Verbraucherzentrale zusätzlich noch einen Fake-Shop-Finder, der eben anzeigt, ob ein Online-Shop seriös ist oder nicht.
0: Also einfach mal googeln, wenn ihr euch nicht sicher seid. Fake-Shop-Finder, dann seid ihr auf der sicheren Seite. Danke, Stefan Rejek.
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1: Diese Suche hat uns alle wirklich seit über einer Woche beschäftigt. Die Suche nach einem neuen Namen für die neue Stinkepflanze im Rombergpark, die neue Titanenwurz.
2: Ja, das neue Ding im Tropenhaus kommt aus Freiburg und wir alle konnten auf Instagram abstimmen. Das Ding heißt Titania, hat sich durchgesetzt gegen Fredo und Giesbert.
1: Jawohl, wirklich gut. Steht auch jetzt in einem diebstahlsicheren Topf, weil Safety First. Der BVB steht kurz vorm Double, also die BVB-Handball-Damen. Den Pokal haben sie ja gewonnen. Jetzt am Sonntag das erste Spiel im Finale um die deutsche Meisterschaft gegen die HSG Blomberg-Lippe.
2: BVB-Spielerin Dana Beckmann hat Bock.
3: Die Vorbereitungen, die werden jetzt immer konkreter. Wir trainieren intensiv und hart und man spürt so, dass es jetzt drauf losgeht. Und wir freuen uns mit jedem Tag mehr. Wir sind bereit.
1: Ja, und die Zuschauer sind auch bereit. Das Spiel ist ausverkauft. BVB-Trainer Henk Röhner freut sich auf jeden Fall auf die Atmosphäre.
4: Wenn da die gelbe Wand nicht nur im Stadion ist, sondern auch in der Halle, schon ein tolles Gefühl. Wir hatten das natürlich ein paar Mal extrem, wenn wir dann in der Westfalenhalle gespielt haben, da vor 11.000 oder 10.000 Zuschauern, dann ist das nochmal eine Dimension größer und das ist natürlich ganz toll. Und wenn es dann auch noch solche wichtige Spiele sind, wo es um die Meisterschaft geht.
2: Ja, das wird gut am Sonntag in Wellinghofen. Das Spiel wird bei Sportdeutschland TV übertragen, kostet einen Fünfer für den Stream.
1: Das
2: wir
1: geht.
2: Von Radio 91.2 drücken den Boris in die Daumen.
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0: Das Wetter.
1: Es ziehen weiter Schauer und einzelne Gewitter durch. In der Nacht klingen die so langsam ab. Morgen am Samstag regnet es dann nicht ganz so viel und häufig. Einzelne Schauer können auch dann dabei sein. Größtenteils ist es aber trocken bei einem Mix aus Sonne und Wolken und 11 bis 15 Grad in der Spitze.
0: NRW Verkehr.
1: A2 Hannover-Dortmund, hier gab es einen Unfall auf Höhe Oelde. Bitte fahr dort vorsichtig. Und A44 Aachen-Mönchengladbach, die ist zwischen Aachen-Brand und Kreuz Aachen nach einem Unfall gesperrt.
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1: Natascha Wittmark hier. Jetzt habe ich Kamrad mit Hug Yourself für euch. 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

0: Shaboozey und Miles Smith mit Blink Twice. Und jetzt gibt's direkt noch ein Duett. Oder sowas in der Art. Time flies, so don't blink twice. Wir hören nämlich in den Film Der Teufel trägt Prada 2, also in Musikform. Diese Nummer hier ist Teil des Soundtracks des Films und auch die erste Kollaboration zwischen Lady Gaga und Doechii, Runway. Und ich muss sagen, ich hoffe, das ist nicht die letzte. Die beiden matchen nämlich sehr, sehr gut. Starke Nummer.
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1: Ich bin Lea Matschullert. Die Waffenruhe zwischen der pro-iranischen Hisbollah-Miliz im Libanon und Israel soll nach Angaben des US-Außenministeriums um 45 Tage verlängert werden. Die Hisbollah äußerte sich bislang nicht. Die Waffenruhe war in den vergangenen Wochen von beiden Seiten immer wieder verletzt worden. Es soll auch eine weitere Gesprächsrunde zwischen Vertretern beider Seiten unter der Vermittlung der USA geben, Anfang Juni. Russland und die Ukraine haben nach übereinstimmenden Angaben jeweils 205 Kriegsgefangene ausgetauscht. Wie der ukrainische Präsident Selenskyj mitteilte, sei dies der erste Schritt eines größeren Austausches von insgesamt 1000 Gefangenen auf jeder Seite.
2: Wir werden weiter um jeden kämpfen, der noch in Gefangenschaft ist, sagte der ukrainische Präsident Selenskyj. Der Austausch von jeweils 1000 Kriegsgefangenen war Teil einer Vereinbarung über eine dreitägige Waffenruhe. Die hatte US-Präsident Trump vermittelt. Sie schützte vor allem die Militärparade zum Weltkriegsgedenken in Moskau am 9. Mai. Weil der An- und Abtransport von Soldaten schwierig ist, wurden auch schon frühere größere Austausche in mehrere Etappen aufgeteilt. Aus Moskau, Katharina Schröder.
1: Bei dem vor Dänemark tot aufgefundenen Wal könnte es sich um das wochenlang in der Wismar-Bucht gestrandete Tier handeln. Bestätigt ist das aber nicht. Nach Angaben der dänischen Umweltbehörde sind bisher keine deutlichen Merkmale festgestellt worden, die den Verdacht erhärten könnten.
3: Experten wie der Biologe Fabian Ritter sehen allerdings Indizien, dass es sich um den Buckelwal aus der Ostsee handeln könnte. Gegenüber Bild sagte Ritter, zum einen spreche der Fundort dafür, aber auch der Zustand der Haut, der seiner Beurteilung nach nicht der beste sei. Aber nach dänischen Angaben wurde am Kadaver kein GPS-Sender gefunden, der nach Aussage der privaten Retter an dem Tier angebracht wurde. Eine Identifizierung durch Fotos oder Videos ist schwierig, weil der tote Wal mit dem Bauch nach oben aus dem Wasser ragt. Gewissheit wird wohl erst die Analyse einer Gewebeprobe bringen. Thomas Bleskin, Nachrichtenredaktion.
1: In Nürnberg ist ein Mann nach einem Chemieunfall in einer Firma im Krankenhaus gestorben. Er hatte an der Unglücksstelle das Bewusstsein verloren, ebenso wie ein weiterer Mann. 6 Menschen erlitten nach Angaben der Polizei Verletzungen der Atemwege. Die gesamte Anlage wurde evakuiert. Gefahr für die Bevölkerung bestand nicht. Die Unglücksursache ist noch unklar.
4: Das Wetter.
5: Es wird stellenweise frostig, jetzt in der Nacht bei Tiefstwerten zwischen 5 und 2 Grad. Einzelne Schauer ziehen auch noch.

0: durch. Morgen am Samstag bleibt es dann wieder länger trocken und die Sonne zeigt sich zwischen den Wolken auch mal öfter. Dazu bekommen wir 11 bis 15 Grad.
1: NRW Verkehr.
0: A2 Hannover-Dortmund, hier gab es einen Unfall auf Höhe Oelde. Bitte fahrt dort vorsichtig.
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0: Also bei der Schlagzahl an News, die jeden Tag veröffentlicht werden, bin ich mir nicht so ganz sicher, was das Ereignis des Sommers in den USA wird. Die Fußball-WM oder doch die Hochzeit von Taylor Swift? Ja, zum Glück fällt die nicht auf das Finale. Das ist Taylor Swift hier für euch mit Opalite.

0: Groundspeak hier am späten Freitagabend. Ja, kaum findet die WM in Amerika statt, wird alles XXL und nochmal aufgemotzt. Aber ich finde es ja teilweise auch gut, muss ich sagen. Eine Halbzeitshow, die gibt es diesmal auch. Das allererste Mal, so wie beim Super Bowl. Und das Line-Up dafür deutet auf eine Megashow hin. Also Madonna wird auf der Bühne stehen. Shakira natürlich, die steuert ja auch den WM-Song bei. Und die Performance-Maschinen aus Südkorea, BTS. Und die machen ja keine halben Sachen auf der Bühne, das wissen wir ja. Und die habe ich jetzt für euch auch hier mit einer ihrer eher ruhigeren Nummer.
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0: Das Wetter.
1: Bei Tiefstwerten zwischen 5 und 2 Grad ist es stellenweise frostig heute Nacht. Einzelne Schauer sind auch noch dabei. Morgen am Samstag bleibt es dann vor allem tagsüber auch mal länger trocken und die Sonne guckt zwischen den Wolken auch mal länger vor. Dazu bekommen wir 11 bis 15 Grad in der Spitze.
0: NRW Verkehr.
1: Es gibt keine Meldungen, alles frei soweit. Kommt gut an.
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1: Natascha Wittmark hier, Tate McGrath, She's All I Wanna Be spiele ich euch jetzt. Und gleich schauen wir mal, was es Neues so zum Streamen gibt für euch jetzt übers Wochenende.

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0: Was für ein Duett. Und George Michael. Don't let the sun go down. Dabei ist sie eigentlich schon längst weg, ne? Naja. So, wenn ihr was Neues zum Streamen sucht, dann ist diese Serie hier vielleicht was für euch. Cold Water. Da geht es um einen, ja, ich will mal sagen, schwierigen Nachbarn. Läuft auf Magenta TV. Unser Serienexperte Jörg Albrecht hat schon reingeschaut.
1: Es gefällt uns hier schon lange.
2: Klingt zunächst völlig unverdächtig. So, als sei es alltäglich, von London in ein schottisches Nest namens Cold Water zu ziehen. Doch Tommy, der neue Nachbar von Familienvater John, hakt nach.
1: Ich meine, weil man nicht so ohne weiteres alles ändert, es sei denn, da stimmt irgendwas nicht, oder?
3: Ich habe vermutlich so eine Art von PTBS.
2: Eine posttraumatische Belastungsstörung hat John bei sich selbst diagnostiziert. Auslöser war ein Vorfall vor einigen Monaten, eben in London.
4: Sie schlagen Ihren Sohn!
5: Und was jetzt?
2: Auf einem Spielplatz hat ein Mann erst seinen Sohn geschlagen, dann eine Frau. Und John, der hat nichts gemacht, ist einfach abgehauen, hat in der Panik sogar eines seiner beiden Kinder vergessen.
6: In London hat John den Ärger magisch angezogen.
2: Anscheinend besteht diese Anziehungskraft auch noch in Cold Water.
7: Hast du ein Problem mit mir, Mann?
1: Nein, nein.
7: Dann verpiss dich.
2: Hitzköpfe gibt es eben nicht nur in der Großstadt. Aber womit John und seine Frau sicher nicht gerechnet haben, dass der strenggläubige Nachbar Tommy, der mit der Pfarrerin verheiratet ist, ein dunkles Geheimnis hütet. Wobei, seine Begeisterung für Serienkiller wie Jeffrey Dahmer hätte eigentlich Warnung genug sein müssen.
1: Wenn sowas wie das reine Böse existiert, gilt das ganz zwangsläufig auch für das absolut Gute.
2: Wer bitte? Das möchte man schon während der ersten Folge fragen. Denkt sich nur so einen Stuss aus. Dagegen waren selbst die Zombie-Stories für Andrew Lincoln schlüssig. Aber so wenig plausibel, ja an den Haaren herbeigezogen Cold Water auch ist, die Serie unterhält prächtig.
4: Das ist Tommys Schuppen. Tommy ist quasi dort eingezogen.
8: Weiß der Kuckuck, was dort vor sich geht?
9: Ich glaube, ich will es gar nicht wissen.
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1: Ich bin Lea Matschulat. Bundeskanzler Merz und US-Präsident Trump haben nach zuletzt ziemlich angespannten Beziehungen zwischen Deutschland und den USA wieder miteinander telefoniert. Thema war vor allem der Iran-Krieg.
2: Ob Merz die Wogen etwas glätten konnte beim beleidigten US-Präsidenten ist offen. Die Mitteilung des Kanzlers auf der Plattform X nach dem Telefonat jedenfalls liest sich noch etwas steif. Merz schrieb, man sei sich einig, dass der Iran jetzt an den Verhandlungstisch kommen und die Straße von Hormuz öffnen müsse. Außerdem dürfe Teheran keine Nuklearwaffen besitzen. All diese Punkte hatte Merz allerdings nie öffentlich in Frage gestellt, wohl aber eine Strategie des US-Präsidenten, was diesen wiederum so erzürnte, dass er Merz persönlich angriff. Ein einziger Anruf in der Air Force One dürfte Trump kaum vollständig besänftigen. Haben. Thomas Bleskin, Nachrichtenredaktion.
1: Die Waffenruhe zwischen der pro-iranischen Hisbollah-Miliz im Libanon und Israel soll nach Angaben des US-Außenministeriums um 45 Tage verlängert werden. Die Hisbollah äußerte sich bislang nicht. Die Waffenruhe war in den vergangenen Wochen von beiden Seiten immer wieder verletzt worden. Es soll auch eine weitere Gesprächsrunde zwischen Vertretern beider Seiten geben, unter Vermittlung der USA Anfang Juni. In Wien steigt am Abend das Finale des Eurovision Song Contests. Viel diskutiert wird bei diesem ESC erneut über die Teilnahme Israels. Wegen Israels Vorgehen im Gaza-Krieg boykottieren einige Länder sogar den ESC. Für Deutschland tritt Sarah Engels mit ihrem Frauenpower-Song Feier an.
3: Feuer hat Deutschland dieses Jahr auf jeden Fall. Nicht nur im Titel. Sarah Engels will auf der Bühne für viel Frauenpower sorgen. Mit viel Pyro, Trickkleid, sexy Dance-Moves und sie schmeißt sich rücklings von der Bühne in die Arme ihrer Tänzerinnen. Das soll auch zeigen, dass sich Frauen gegenseitig auffangen können. Buchmacher sehen Deutschland allerdings eher hinten und der frühe deutsche Startplatz beim Finale als Zweite ist eher ungünstig. Direkt vor Israel auch noch. Der israelische Sänger dürfte wegen der Gaza-Krieg-Debatten viel Aufmerksamkeit auf sich ziehen. Ronny Torchau, Nachrichtenredaktion.
1: Manuel Neuer bleibt bis auf Weiteres bei Bayern München. Der Kapitän des Fußball-Bundesligisten verlängerte seinen Vertrag bis Mitte kommenden Jahres. Das gab der Verein am Abend bekannt. In den vergangenen Wochen und Monaten war immer mal wieder auch darüber spekuliert worden, ob Neuer mit seinen mittlerweile 40 Jahren für die anstehende Weltmeisterschaft nominiert wird.
4: Das Wetter. Ja, so ein paar Regenschauer sind auch in dieser Nacht noch unterwegs, aber die ziehen dann jetzt so langsam raus. Temperaturen so zwischen 2 und 5 Grad. Hier und da ein bisschen Wind und etwas weiter oben gibt es auch vielleicht leichten Frost in Bodennähe. Nachher wird es dann relativ bewölkt, immer wieder Schauer, teilweise auch Gewitter, aber die Sonne kommt auch mal durch, 12 bis 16 Grad nachher. Der Sonntag wird dann trockener und wärmer, bis 18 Grad.
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5: Zurzeit liegen uns keine Meldungen vor. Wir wünschen allen unterwegs gute Fahrt.
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4: Schöne Nacht mit uns. Jetzt rein in den Samstag mit Ed Sheeran und Sapphire.

0: Stone, To Love Somebody.
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säuselt sie sich so durch die Nacht. Das ist neu bei uns, Harley Hammerston und To Love Somebody. Ich wünsche euch eine schöne Nacht. Schön, dass ihr noch wach seid und dabei seid. Und in etwa 4 Wochen werden wir auch länger mal nachts aufbleiben müssen. Bei der Fußball-Weltmeisterschaft finden hier sehr, sehr viele Spiele, ich sag mal so, nach 22 Uhr statt. Allein, ich glaube, in der Vorrunde 2 Deutschland-Spiele nach 22 Uhr. Mit Kinder gucken ist da nichts, glaube ich. Das muss man ganz ehrlich sagen. Also, 4 Wochen noch, dann ist es soweit, Fußball-Weltmeisterschaft. Und jetzt ist rausgekommen, es wird, ähnlich wie beim Super Bowl, auch eine WM-Halbzeitshow geben. Unter anderem dabei Shakira, die steuert ja auch den offiziellen FIFA-WM-Song bei. Dann Madonna hat gesagt, sie tritt auf. Und BTS, hier die K-Pop-Band, ja, super erfolgreich. Und die werden dabei sein. Und 15 Minuten soll diese Halbzeitshow beim WM-Finale dann laufen. Und organisiert wird das von Coldplay Frontman, so will ich es sagen, Chris Martin. Und wir hören sie jetzt mit Paradise. Also ich würde mich dann auch sehr, sehr wundern, wenn Coldplay nicht auch vielleicht in dieser Halbzeitshow, wenn noch Zeit ist, auftreten werden. Ich würde mich freuen. Hier sind sie, Paradise, Coldplay. Schöne Nacht mit uns.

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1: Das Wetter. In dieser Nacht, da ist es wechselnd bis stark bewölkt und überwiegend gibt es noch ein paar Regenschauer, die ziehen aber langsam raus und Richtung morgen gleich gibt es so ein bisschen Nebel, vor allen Dingen natürlich dann da, wo es ein bisschen weiter oben ist. Temperaturen so in dieser Nacht 2 bis 5 Grad. Nachher wird es dann wechselnd bewölkt, immer mal wieder Regenschauer und stellenweise sind sogar mal hier und da Gewitter drin. Die Sonne kommt auch mal durch, 12 bis 16 Grad nachher.
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3: Zurzeit liegen uns keine Meldungen vor. Wir wünschen allen unterwegs gute Fahrt.
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1: Und jetzt für alle, die so um kurz nach 1:30 noch in Feierlaune sind, hier ist Kato featuring John und Turn the Lights On.

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0: Komet von Udo Lindenberg und Apache 207. Und Udo Lindenberg am Wochenende, hat er ja auch Geburtstag, 70 Jahre. Boah, der gute Mensch. So. Ich hoffe, ihr habt die Chips-Tüten für gleich schon kalt gestellt. Also für gleich, für heute Abend dann her. Eurovision Song Contest in Wien. Es geht um die Musikkrone in Europa. Für Deutschland mit dabei Sarah Engels, hier bei uns aus NRW. Über unsere Aktion Lichtblicke haben wir die Sängerin besser kennengelernt und gesagt, Sarah, dich begleiten wir beim ESC. Unser Reporter Dominik Becker macht das.
1: Liebe Grüße aus Wien, ja vom wahrscheinlich größten und beliebtesten Musikwettbewerb der Welt. Ihr müsst euch das mal vorstellen. Fast 200 Millionen Menschen werden morgen Abend vorm Fernseher sitzen. Und am Ende des Tages ist der ESC ja ein Wettbewerb, bei dem es nicht nur um Punkte geht, sondern eben auch um Platzierungen. I'm on fire, fire. Wir sind sehr gespannt, wie weit es Feier von unserer Sarah Engels, unsere deutsche Starterin, wie weit es der Song nach vorne schafft. Wir hoffen natürlich ganz weit nach vorne. Sie selbst hat mir hier nach einem Auftritt im Interview gesagt, der Platz, ja, der spielt nicht so eine große Rolle.
2: Für mich ist unabhängig von der Platzierung der größte Erfolg wirklich, dass ich ein bisschen mehr Leichtigkeit nach Deutschland bringen kann. Und ich glaube, dass es mir in den letzten Tagen auch ein bisschen gelungen ist. Ich möchte Frauen erreichen, ich möchte Menschen Mut machen, sich nicht immer nur von Zweiflern irgendwie einfangen zu lassen, sondern bei sich zu bleiben, sein Ding durchzuziehen, an seine Träume zu glauben.
1: Sarahs Mann Julian, der ist die ganze Zeit mit dabei, der unterstützt, der macht und tut. Mit dem habe ich über dieses Thema auch gesprochen. Und ja, der merkt im Moment auch, egal wo es am Ende hingeht, also welcher Platz es dann wirklich wird, es läuft für Sarah einfach ganz gut. Alles kann, nichts muss.
3: Also was sie tut dafür, um gut anzukommen, das finde ich mega. Und sie hat auch einfach, ist auch einfach natürlich und sie hat einfach auch Spaß daran, mit den anderen Ländern zu interagieren. Ich glaube, der Song hat richtig viel Potenzial und dann ist es ja auch so ein bisschen am Glücksrad drehen so. Schauen alle sehr, sehr positiv auf Samstag.
1: Unsere deutsche Starterin Sarah Engels, ja, die freut sich auf jeden Fall und sagt, ich hab richtig Bock.
2: Und ich bin wirklich, Leute, ich bin richtig on fire, ich sag's euch.
0: Ja, so heißt der Song ja auch. Fire! So, also nachher, heute Abend Daumen drücken, Sarah Engels für Deutschland.
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1: Ich bin Lea Matschulat. Kanzler Merz hat mit US-Präsident Trump telefoniert und über den Iran-Krieg gesprochen. Beide seien sich einig, dass der Iran an den Verhandlungstisch kommen müsse, schrieb Merz anschließend auf der Plattform X. Der Iran müsse die Straße von Hormus öffnen und dürfe keine Nuklearwaffen besitzen. Merz schrieb weiter, er und Trump hätten auch eine friedliche Lösung für die Ukraine erörtert und die Positionen im Vorfeld des NATO-Gipfels in Ankara im Juli abgestimmt. Die aktuell geltende Waffenruhe zwischen der pro-iranischen Hisbollah-Miliz im Libanon und Israel soll nach US-Angaben um 45 Tage verlängert werden. Die Hisbollah hat sich bislang dazu nicht geäußert.
2: Auf dem Papier herrscht Waffenruhe. Doch die Angriffe zwischen Israel und der Hisbollah gehen weiter. Besonders im Südlibanon greift das israelische Militär täglich auch aus der Luft an. Dort kommt es immer noch zu direkten Kämpfen mit der Hisbollah. Ob die Menschen im Libanon nun durch die Verlängerung der Waffenruhe etwas Schutz und Frieden finden können, ist also fraglich. Immerhin ist eine weitere Gesprächsrunde zwischen Vertretern Israels und dem Libanon Anfang Juni geplant. Die USA wollen weiter vermitteln. Bisher sind seit Anfang März im Libanon fast 3000 Menschen getötet worden. Tine Klimach, Nachrichtenredaktion.
1: Bei dem vor Dänemark tot aufgefundenen Wal könnte es sich um das wochenlang in der Wismarbucht gestrandete Tier handeln. Bestätigt ist das aber nicht. Nach Angaben der dänischen Umweltbehörde sind bisher keine deutlichen Merkmale festgestellt worden, die den Verdacht erhärten würden.
3: Experten wie der Biologe Fabian Ritter sehen allerdings Indizien, dass es sich um den Buckelwal aus der Ostsee handeln könnte. Gegenüber Bild sagte Ritter, zum einen spreche der Fundort dafür, aber auch der Zustand der Haut, der seiner Beurteilung nach nicht der beste sei. Aber nach dänischen Angaben wurde am Kadaver kein GPS-Sender gefunden, der nach Aussage der privaten Retter an dem Tier angebracht wurde. Eine Identifizierung durch Fotos oder Videos ist schwierig, weil der tote Wal mit dem Bauch nach oben aus dem Wasser ragt. Gewissheit wird wohl erst die Analyse einer Gewebeprobe bringen. Thomas Bleskin, Nachrichtenredaktion.
1: Manuel Neuer bleibt, bis auf Weiteres bei Bayern München, der Kapitän des Fußball-Bundesligisten, verlängerte seinen Vertrag bis Mitte kommenden Jahres. Das gab der Verein am Abend bekannt. In den vergangenen Wochen und Monaten war immer wieder auch darüber spekuliert worden, ob Neuer mit seinen 40 Jahren für die anstehende WM nominiert wird.
4: Das Wetter. Eine wechselnd bewölkte Nacht liegt da quasi vor uns und da müssen wir durch. In Bodennähe kann es weiter oben natürlich auch ein bisschen Frost geben. Ab und zu ein paar Regenschauer auch. Tiefstemperaturen so 2 bis 5 Grad und ein bisschen windig ist es auch. Nachher bleibt es wechselnd bewölkt, immer wieder Regenschauer. Die Sonne kommt auch mal durch. Stellenweise gibt es am Samstag auch noch mal ein Gewitter und das Ganze bei Temperaturen zwischen 12 und 16 Grad.
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5: Zurzeit liegen uns keine Meldungen vor. Wir wünschen allen unterwegs gute Fahrt.
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4: Hallo, schöne Nacht mit uns, die 90er. Ja, da denken viele an so Eurodance-Nummern und weniger an richtig coole Rock-Songs wie diesen hier. Aber ich finde, das sind halt eben auch die 90er. Coole, richtig gute Songs. Hier ist Soul Asylum mit Run.

0: Wenn ihr euch vielleicht was zu essen bestellt, wie sieht das aus? Schaut ihr euch dann so Bewertungen an? So Google-Bewertungen, ist das Restaurant auch in Ordnung? Ist das Geschäft vielleicht in Ordnung? Ist das Hotel vielleicht in Ordnung? Ja. Google zeigt ab sofort nicht mehr nur die Sternebewertung von Restaurants oder Geschäften an, sondern auch, wie viele Rezensionen gelöscht wurden. Hintergrund ist die Diskussion darüber, wie glaubwürdig diese Bewertungen eigentlich noch sind, denn neben echter Kritik findet man im Netz teilweise auch komplett absurde Beschwerden. Menschen regen sich da über laute Möwen auf, ja? Oder bewerten Inseln, weil man von da aus nicht mehr aufs Festland kommt. Kollege Leo Arrighi, du hast mal ein paar der kuriosesten Google-Bewertungen rausgesucht, ne?
1: Ja, genau. Und es ist schon ziemlich absurd, was ich da so alles gefunden habe. Zum Beispiel ein Nutzer, der bewertet ein Restaurant wie folgt. Das Essen war okay, denke ich, aber der Kellner hat am Ende mit meiner Frau geschlafen. Daher kann ich dem Laden nicht mehr als 3 Sterne geben. Ja, also das klingt natürlich plausibel, ob solche privaten Infos jetzt was auf Google verloren haben. Und ich meine, was kann das Restaurant dafür? Oder ein Nutzer, der das Brandenburger Tor besucht und dann bewertet hat. Da schreibt er, das steht ja gar nicht in Brandenburg. Beschiss. Und Brandenburger kann man da auch nicht kaufen. Wirklich. Da ist ein ganzer Ausflug im Eimer.
0: Okay, jetzt hatten wir Bewertungen zu einem Restaurant und einer Sehenswürdigkeit. Wie sieht's denn zum Beispiel aus mit so absurden Bewertungen zu einem Hotel?
1: Gerne, damit kann ich auch dienen. Hier schreibt ein Nutzer zum Beispiel, der auch nur einen Stern für ein Hotel gibt, Knast sein Vater, würde man heutzutage sagen. Oder hier noch ein anderer Nutzer und auch ein anderes Hotel. Die Wände müssen papierdünn gewesen sein. Wir haben die Stimmen des Paares nebenan gehört, das gerade angekommen war. Danach hatten sie mehrmals sehr lauten Sex. Wir konnten sogar hören, wie sie auf die Toilette gegangen sind. Zum Glück hat mein Sohn tief und fest geschlafen.
0: Na, ein Glück, Mensch. So, wir haben ja Brückentag. Heute sind die Freizeitparks voll. Gibt es da auch zu Rezensionen?
1: Da beschwert sich beispielsweise ein Nutzer über eine Achterbahn und schreibt, die Attraktion war viel zu schnell. Ich hatte kaum Zeit, die Landschaft wertzuschätzen. Ja, na klar, weil darum geht es ja auch primär in Freizeitparks.
0: Absolut.
1: Oder eine Nutzerin, die schreibt, eigentlich ein sehr schöner Park, nur leider waren viel zu viele Kinder vor Ort und die haben auch laut geschrien.
0: Ja, was haben Kinder denn in Freizeitparks zu suchen? Ja, manche Menschen nutzen Google-Bewertungen offenbar wie ein öffentliches Tagebuch mit Sternesystem. Leo Arrighi hat das mal für uns zusammengefasst. Vielen Dank.
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0: Das Wetter.
1: Ja, so ein paar Regenschauer sind auch in dieser Nacht noch unterwegs, aber die ziehen dann jetzt so langsam raus. Temperaturen so zwischen 2 und 5 Grad. Hier und da ein bisschen Wind und etwas weiter oben gibt es auch vielleicht leichten Frost in Bodennähe. Nachher wird es dann relativ bewölkt, immer wieder Schauer, teilweise auch Gewitter, aber die Sonne kommt auch mal durch, 12 bis 16 Grad nachher. Der Sonntag wird dann trockener und wärmer, bis 18 Grad.
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2: Zurzeit liegen uns keine Meldungen vor. Wir wünschen allen unterwegs gute Fahrt.
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1: Endlich Samstag, endlich frei. Für die, die jetzt wach sind noch und gerade zuhören, entweder müsst ihr dann doch arbeiten, weil ihr eine Nachtschicht habt, oder ihr könnt einfach nicht einschlafen. Egal, wir sind für beide da. Jetzt mit Leonie und Don't Worry.

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0: Damit ist er ganz gut angetreten, ja, damals beim Eurovision Song Contest. Vierten Platz hat er, glaube ich, damit gemacht. Michael Schulte und You Let Me Walk Alone. Auftrag für Sarah Engels heute, ja, beim ESC. Wir sind ja im Brückentagswochenende, das feiern wir jetzt mit...
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2: Hier drei Dinge, die genauso sinnlos sind wie Brückentage. Diese Papierstrohhalme an der Capri-Sonne, Sandwichmaker und diese USB-Kaffeetassenwärmer. Ich meine, wie lange will man bitte an einem Pott Kaffee rumnuckeln? Gilt der Kaffee nicht irgendwann als stehendes Gewässer? Gibt's dann so Sprungschichten wie im See? Siedeln sich dann heimische Tier- und Pflanzenarten an? Muss man dann Brutplätze für seltene Vögel rund um die Tasse ausweisen? Ich check's nicht. Trinkt doch einfach euren Kaffee. So, worum ging's nochmal? Ach ja, Brückentage. Ja. Hier mein Antrag. Brückentage sofort zu Feiertagen erklären. Dann sind diese langen Wochenende wirklich für alle lang. Ja gut, außer für Menschen in systemrelevanten Berufen wie an der Tanke oder Türsteher oder so. Die müssen wirklich immer ran. Wusstet ihr eigentlich, dass ein Mauersegler ein Vogel ist, der bis zu 10 Monate am Stück fliegen kann? Ey, die pennen sogar beim Fliegen. Und wir machen uns Sorgen ums autonome Fahren. Und immer dran denken, der späte Wurm entgeht dem frühen Vogel.
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